Der deutschen Gasspeicher sind aus Sicht der Bundesnetzagentur überholt. Sie hätten sich zwar bewährt in der Krise nach dem russischen Einmarsch in die Ukraine, aber inzwischen drohten die Fehlanreize zu überwiegen, sagte Behördenchef Müller der Zeit. Die Gasspeicher sind im Moment so gering gefüllt wie noch nie seit Beginn der Aufzeichnungen 2011. Wirtschaftsverbände und Vertreter namhafter bayerischer und baden-württembergischer Unternehmen haben sich in einem Brandbrief an Bundeskanzler Merz gewandt.

0: spürbar belasten, steht in dem Schreiben.
1: Die Unterzeichner des Briefs fordern unter anderem, dass der Anteil der Sozialbeiträge an den Arbeitskosten gesenkt wird. Die Arbeitskosten in Deutschland müssten wieder auf ein Niveau gebracht werden, das international wettbewerbsfähig ist. Insgesamt 17 Unterschriften hat der Brief. Besonders stark vertreten ist hier die Autobranche mit Unternehmen wie Audi, BMW oder Porsche. Fiona Reinhardt, Nachrichtenredaktion.
0: Die Ausgaben für Sozialhilfe sind im vergangenen Jahr um rund 6% gestiegen. Insgesamt zahlten die Sozialhilfeträger 21,5 Milliarden Euro aus. Das teilte das Statistische Bundesamt mit.
2: Gestiegen sind vor allem die Kosten für die Pflege. Rund 6 Milliarden Euro wurden für die sogenannte Hilfe zur Pflege locker gemacht. Der größte Anteil an den Gesamtausgaben, der geht allerdings an eine andere Gruppe. An Menschen, die Hilfe bei der Erwerbsminderung bekommen und vor allem an diejenigen, die mit der gesetzlichen Rente nicht über die Runden kommen. Und die Bundesregierung, die will mit ihrem Reformpaket die Sozialausgaben begrenzen, auch auf Druck der Wirtschaft. Claudia Wächter, Nachrichtenredaktion.
0: Zum Fußball. Neuverpflichtung Jenan Pečinović hat den VfB Stuttgart in die zweite Runde des DFB-Pokals geschossen. Er erzielte bei seinem Pflichtspieldebüt für den VfB 3 Tore zum 4:0-Erfolg beim Drittligisten Hansa Rostock. Tumultartige Szenen haben das Weiterkommen des 1. FC Kaiserslautern beim SV Waldhof Mannheim überschattet. Polizei und berittene Polizisten mussten eingreifen, zeitweise drohte ein Spielabbruch. Kaiserslautern gewann schließlich 1:0 nach Verlängerung. Die weiteren Ergebnisse: SC St. Tönis, Eintracht Frankfurt 0:11 und Preußen Münster, Karlsruher SC 1:2.
3: Packt heute Nacht lieber den Schirm mit ein. Der Himmel bleibt dicht, es regnet immer wieder. Dazu kann es auch ordentlich krachen. Mehr als 11 bis 14 Grad sind nicht drin. Und der Samstag startet auch eher zum Kuscheln. Wolken, Schauer und Gewitter, die ziehen später aber ab. Und dann schaffen wir 18 bis 21 Grad.
4: 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Auf der B180 Richtung Lutherstadt-Eisleben gibt es in Höhe Klostermoofeld einen defekten PKW. Der rechte Fahrstreifen ist gesperrt. Die B242 zwischen Bad Grund und der Überfahrt zur B243, Abzweig B243, ist in beiden Richtungen wegen eines Unfalls gesperrt. Wir wünschen eine gute Fahrt.
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0: Das Wochenende startet ziemlich nass. Heute grauer Himmel, Regen und teils Gewitter. Und auch am Morgen sieht's noch ungemütlich aus. Viele Wolken, Schauer und Gewitter. Aber später wird's besser. Dann 18 bis 21 Grad. Und Sonntag lässt endlich mal durchatmen. Mal Sonne, mal Wolken, aber trocken. Und bis zu 21 Grad. Also Sonntag ist der Tag für alles, was draußen liegen geblieben ist.
1: Antenne Thüringen, der schnellste Verkehrsservice mit KI. Auf der B180 Richtung Lutherstadt-Eisleben ist in Höhe Klostermoofeld der rechte Fahrstreifen gesperrt. Dort laufen Reinigungsarbeiten. Die B242 zwischen Braunlage und Seesen ist zwischen Bad Grund und der Überfahrt zur B243 in beiden Richtungen gesperrt. Grund ist ein Unfall. Wir wünschen eine gute Fahrt.
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1: Ich bin David Riemer. Nach seinem Sommerurlaub hat Kanzler Merz heute seinen ersten Termin. Er reist am Nachmittag in die Eifel nach Hürtgenwald. Dort will er sich bei den Einsatzkräften bedanken, die den größten Waldbrand in der Geschichte Nordrhein-Westfalens bekämpft haben.
2: 3 Wochen hat der Kanzler sich zurückgezogen und sich nur gelegentlich über seinen Sprecher geäußert. Und auf der Plattform X hat er den Helferinnen und Helfern in NRW für ihre Bekämpfung der Waldbrände gedankt. Reicht nicht, schimpfen Grüne und Linke und werfen ihm vor, zu wenig gegen die Folgen der Klimakrise zu tun. Berlin, Thomas Thonfeld.
1: Gut 15 Monate nach dessen Amtsantritt verliert die deutsche Wirtschaft die Geduld mit Kanzler Merz. Versprechen einlösen, jetzt handeln, heißt es in einem Brandbrief, in dem Wirtschaftsverbände und Vertreter namhafter Unternehmen schnelle Sozialreformen in Deutschland verlangen, hohe Energiekosten, internationaler Wettbewerb und ein in sich wandelndes wirtschaftliches Umfeld belasteten viele Betriebe spürbar, heißt es in dem Schreiben. Noch nie seit Beginn der Aufzeichnungen vor 15 Jahren war Mitte August so wenig Gas in den deutschen Gasspeichern wie dieses Jahr. Das liegt offenbar am Iran-Krieg und an der Einkaufsstrategie der Händler. Die Bundesnetzagentur kritisiert jetzt allerdings auch die gesetzlichen Vorgaben zum Füllstand.
3: In Deutschland gilt im Moment, zu bestimmten Daten müssen die Gasspeicher zu einem bestimmten Teil gefüllt sein, etwa am 1. November durchschnittlich 70%. Wird diese Vorgabe nicht erreicht, kauft unter Umständen der Staat Gas zum Einspeichern ein, so wie 2022 nach Ausbruch des Ukraine-Krieges. Diese Regeln sorgen für Fehlanreize, kritisiert Bundesnetzagenturchef Klaus Möller. Denn die Händler, denen Gas gerade wegen des Iran-Krieges zu teuer ist, könnten gegen den Staat wetten und darauf spekulieren, dass am Ende der Staat die leeren Gasspeicher füllt. Onni Tochau, Nachrichtenredaktion.
1: Zum Fußball. Neuverpflichtung Pejcinovic hat den VfB Stuttgart in die zweite Runde des DFB-Pokals geschossen. Er erzielte bei seinem Pflichtspieldebüt für den VfB 3 Tore zum 4:0-Erfolg beim Drittligisten Hansa Rostock. Tumultartige Szenen haben das Weiterkommen des 1. FC Kaiserslautern beim SV Waldhof Mannheim überschattet.

0: Außerdem spielten SC St. Tönis Eintracht Frankfurt 0:11 und Preußen Münster Karlsruhe SC 1:2.
1: Packt heute Nacht lieber den Schirm mit ein. Der Himmel bleibt dicht. Es regnet immer wieder. Dazu kann es auch ordentlich krachen. Mehr als 11 bis 14 Grad sind nicht drin. Und der Samstag startet auch eher zum Kuscheln. Wolken, Schauer und Gewitter, die ziehen später aber ab. Und dann schaffen wir 18 bis 21 Grad.
2: 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Auf der B180 Richtung Lutherstadt-Eisleben ist in Höhe Klostermoofeld der rechte Fahrstreifen gesperrt. Grund sind Reinigungsarbeiten. Die B242 zwischen Braunlage und Seesen ist zwischen Bad Grund und der Überfahrt zur B243 in beiden Richtungen gesperrt. Dort gab es einen Unfall. Wir wünschen eine gute Fahrt.
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0: Das Wochenende startet ziemlich nass. Heute grauer Himmel, Regen und teils Gewitter. Und auch am Morgen sieht's noch ungemütlich aus. Viele Wolken, Schauer und Gewitter. Aber später wird's besser. Dann 18 bis 21 Grad. Und Sonntag lässt endlich mal durchatmen. Mal Sonne, mal Wolken, aber trocken. Und bis zu 21 Grad. Also Sonntag ist der Tag für alles, was draußen liegen geblieben ist.
1: Antenne Thüringen, der schnellste Verkehrsservice mit KI. Auf der B180 Richtung Lutherstadt-Eisleben ist in Höhe Klostermoofeld der rechte Fahrstreifen gesperrt. Grund sind Reinigungsarbeiten. Wir wünschen eine gute Fahrt.
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1: Ich bin David Riemer. Bundesjustizministerin Hubig will nach dem islamistischen Terroranschlag am Rande des Christopher Street Day in Berlin das Grundgesetz ändern. Sie spricht sich dafür aus, das Diskriminierungsverbot, um die sexuelle Identität zu ergänzen, sagte sie der Rheinischen Post. Dazu seien in der Bundesregierung noch Gespräche nötig. Außerdem berät Hubig mit Innenminister Dobrindt über Nachschärfungen, etwa beim Informationsaustausch zwischen Sicherheitsbehörden und Justiz. Es ist der erste öffentliche Termin von Kanzler Merz nach seinem Sommerurlaub. 2 Tage nachdem der verheerende Waldbrand in der Eifel gelöscht ist, besucht er das Gebiet, um den Helfern zu danken. In Hürtgenwald will er sich über den Einsatzverlauf und die Lage vor Ort informieren. Der Waldbrand in der Eifel war nach Einschätzung der Landesregierung der größte in der Geschichte Nordrhein-Westfalens. Knapp ein Jahr nach dem Waffenfund bei Berlin hat Innenminister Dobrindt neue Details zu dem Fall vorgestellt. Demnach laufen Ermittlungen gegen einen Mann, der in Rumänien in Haft sitzt. Der soll mit den Pistolen einen Anschlag geplant haben. Während Dobrindt sich mit Anschuldigungen zurückhält, macht der Grünen-Fraktionsvize von Notz Russland verantwortlich.
2: Russland würde sich Deutschland gegenüber immer aggressiver und feindseliger verhalten und das schon seit Monaten, sagt der Grünen-Politiker. Deswegen brauche es entschlossene Reaktionen, aber die Bundesregierung hätte kein Konzept. Ob der russische Geheimdienst wirklich etwas mit den versteckten Waffen zu tun hat, ist aber bisher nicht belegt. Bundesinnenminister Alexander

0: zwei Wochen in Leipzig formuliert. Fiona Reinhardt, Nachrichtenredaktion.
1: Zum Fußball. Heute Abend wird schon der erste Titel der neuen Saison vergeben. Vizemeister Borussia Dortmund empfängt im Supercup Meister Bayern München.
2: Macht der FC Bayern da weiter, wo er letzte Saison aufgehört hat? Da erschienen die Münchner übermächtig, holten die Meisterschaft und den DFB-Pokal. Auch diese Saison sei man hungrig, sagt Trainer Kompany. Es gebe nichts Schöneres, als auswärts in Dortmund einen Titel zu holen. Verstärkt haben sich die Bayern etwa mit Nationalspieler Nathaniel Brown. Auch die Dortmunder haben zugeschlagen auf dem Transfermarkt. Man wolle den Supercup in Dortmund behalten, sagt Trainer Kovac. Und das unter den Augen des neuen Bundestrainers Jürgen Klopp. Thomas Bremser, Sportredaktion.
1: Der FC Bayern verzichtet auf Jamal Musiala. Der solle sich nach zwei Zusammenbrüchen auf seine Behandlung fokussieren, heißt es.
3: Packt heute Nacht lieber den Schirm mit ein. Der Himmel bleibt dicht. Es regnet immer wieder. Dazu kann es auch ordentlich krachen. Mehr als 11 bis 14 Grad sind nicht drin. Und der Samstag startet auch eher zum Kuscheln. Wolken, Schauer und Gewitter, die ziehen später aber ab. Und dann schaffen wir 18 bis 21 Grad.
4: Antenne Thüringen, der schnellste Verkehrsservice mit KI. Auf der B180 Richtung Lutherstadt Eisleben ist in Höhe Klostermoofeld der rechte Fahrstreifen gesperrt. Grund sind Reinigungsarbeiten. Wir wünschen eine gute Fahrt.
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0: Das Wochenende startet ziemlich nass. Heute grauer Himmel, Regen und teils Gewitter. Und auch am Morgen sieht's noch ungemütlich aus. Viele Wolken, Schauer und Gewitter. Aber später wird's besser. Dann 18 bis 21 Grad. Und Sonntag lässt endlich mal durchatmen. Mal Sonne, mal Wolken, aber trocken. Und bis zu 21 Grad. Also Sonntag ist der Tag für alles, was draußen liegen geblieben ist.
1: Antenne Thüringen, der schnellste Verkehrsservice mit Kari. Auf der A9 Richtung Berlin zwischen Schleiz und Dittersdorf. Vorsicht wegen einer ungesicherten Unfallstelle. B180 Richtung Lutherstadt Eisleben in Höhe Klostermoofeld. Der rechte Fahrstreifen ist wegen Reinigungsarbeiten gesperrt. Wir wünschen eine gute Fahrt.
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1: Ich bin David Riemer. Wochenlange Hitze, kaum Regen. Das Wetter war in diesem Sommer für eine üppige Ernte keine Hilfe. Drohen nun leere Regale und Preisexplosion bei bestimmten Produkten? Experten sagen leere Regale nein, höhere Preise zum Teil.
2: Vor allem in Süd- und Westdeutschland hat die Dürre zu schwachen Erträgen bis hin zu Missernten geführt. Von der Agrarmarkt-Informationsgesellschaft heißt es, Engpässe gibt's nicht, der Markt wird versorgt. Aber zum Beispiel Salatgurken, Äpfel und Kartoffeln sind oder werden in diesem Jahr teurer als im Vorjahr. In den Bäckereien wirkt sich die schlechte Getreideernte nicht auf die Preise aus, schätzen die Experten. Denn in diesem Bereich gibt es viele Prozesse zwischen der Getreideernte und dem Verkauf von Brot. Hier sind die hohen Energiekosten eher das Problem. Uli Reitinger, Nachrichtenredaktion.
1: Die deutschen Sicherheitsbehörden vermuten, dass 2 im vergangenen Jahr nahe Berlin gefundene Waffen für Anschläge genutzt werden sollten. Die Staatsanwaltschaft ermittelt wegen mutmaßlicher Agententätigkeit. Das hat Innenminister Dobrindt bestätigt. Entgegen erster Vermutungen nannte er Russland dabei nicht direkt und stellt derzeit auch keinen direkten Bezug zum Drohnenvorfall am Flughafen Leipzig her.
3: Ist eine Beteiligung fremder Mächte auch in diesem Fall auszuschließen? Nein.
1: Innenminister Dobrindt. US-Präsident Trump wird für seine geplanten Importe von günstigerem Rindfleisch heftig kritisiert. Auch republikanische Parteikollegen warnen vor Schäden für die amerikanische Viehwirtschaft. In den kommenden 90 Tagen sollen bis zu 300.000 Tonnen Rinderhack ohne zusätzliche Zölle importiert werden. Trump will damit den Preis für Rinderhackfleisch senken. Der US-Viehzüchterverband warnt,

0: Berittene Polizisten mussten eingreifen, zeitweise droht ein Spielabbruch. Kaiserslautern gewann schließlich 1:0 nach Verlängerung. In der nächsten Runde steht auch der VfB Stuttgart dank dreier Tore von Stürmer Pejcinovic. Die Partie beim Drittligisten Hansa Rostock endete 4:0 für den VfB. Außerdem siegte Eintracht Frankfurt 11:0 beim Fünftligisten St. Tönis und der Karlsruher SC gewann 2:1 bei Preußen Münster.
1: Am Morgen heißt es erstmal Jacke an, Schirm mitnehmen. Es wird wolkig, dazu Schauer und einzelne Gewitter. Aber keine Sorge, später ziehen die Wolken ab, dann sind 18 bis 21 Grad drin. Sonntag wird der bessere Wochenendtag. Mal Sonne, mal Wolken, aber trocken. Bei bis zu 21 Grad kann der Sonntag gern so bleiben.
2: Antenne Thüringen, der schnellste Verkehrsservice mit KI. Auf der A9 Richtung Berlin zwischen Schleiz und Dittersdorf gibt es eine ungesicherte Unfallstelle. Der rechte Fahrstreifen und der Standstreifen sind gesperrt. Auf der B175 zwischen Sörnzig und Noswitz sind in beiden Richtungen Pferde auf der Fahrbahn. Auf der B180 Richtung Lutherstadt-Eisleben ist in Höhe Klostermungfeld der rechte Fahrstreifen gesperrt. Grund dafür sind Reinigungsarbeiten. Wir wünschen eine gute Fahrt.
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1: Guten Morgen. Das ist noch viel zu früh zum Aufstehen am Wochenende. Es sei denn, ihr habt was Schönes geplant. Ein Ausflug zum Beispiel oder Antenne Thüringen hören. Guter Plan kommt gut in euren Tag.

0: Ray Garvey und Halo hier bei Antenne Thüringen am Samstag. Julia hier für euch im Studio. Und nach Ray mit EA wartet schon der nächste Ray mit AY auf unserer Playlist für euch. Ray Dalton, mega Stimme, vor 2 Jahren auch live bei uns auf der Bühne bei Das Konzert von Antenne Thüringen. Und ein bisschen Deutsch hat er dafür auch gelernt. Wo gibt's die besten Hörer, lieber Ray?
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0: Ja, genau. Und der Song ist neu bei uns hier auf Antenne Thüringen. Go That High, Ray Dalton. Schönen Samstagmorgen.

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1: Ich bin David Riemer. Wochenlange Hitze, kaum Regen. Das Wetter war in diesem Sommer für eine üppige Ernte keine Hilfe. Drohen nun leere Regale und Preisexplosion bei bestimmten Produkten? Experten sagen leere Regale nein, höhere Preise zum Teil.
2: Vor allem in Süd- und Westdeutschland hat die Dürre zu schwachen Erträgen bis hin zu Missernten geführt. Von der Agrarmarktinformationsgesellschaft heißt es, Engpässe gibt's nicht, der Markt wird versorgt. Aber zum Beispiel Salatgurken, Äpfel und Kartoffeln sind oder werden in diesem Jahr teurer als im Vorjahr. In den Bäckereien wirkt sich die schlechte Getreideernte nicht auf die Preise aus, schätzen die Experten. Denn in diesem Bereich gibt es viele Prozesse zwischen der Getreideernte und dem Verkauf von Brot. Hier sind die hohen Energiekosten eher das Problem. Uli Reitinger, Nachrichtenredaktion.
1: Die deutschen Sicherheitsbehörden vermuten, dass zwei im vergangenen Jahr nahe Berlin gefundene Waffen für Anschläge genutzt werden sollten. Die Staatsanwaltschaft ermittelt wegen mutmaßlicher Agententätigkeit. Das hat Innenminister Dobrindt bestätigt. Entgegen erster Vermutungen nannte er Russland dabei nicht direkt und stellt derzeit auch keinen direkten Bezug zum Drohnenvorfall am Flughafen Leipzig her.
3: Ist eine Beteiligung fremder Mächte auch in diesem Fall auszuschließen? Nein.
1: Innenminister Dobrindt. US-Präsident Trump wird für seine geplanten Importe von günstigerem Rindfleisch heftig kritisiert. Auch republikanische Parteikollegen warnen vor Schäden für die amerikanische Viehwirtschaft. In den kommenden 90 Tagen sollen bis zu 300.000 Tonnen Rinderhack ohne zusätzliche Zölle importiert werden. Trump will damit den Preis für Rinderhackfleisch senken. Der US-Viehzüchterverband warnt dagegen. Begründung: der Schritt schwäche die Märkte und gefährde die Lebensmittelsicherheit. Zum Fußball. Zum Auftakt der ersten Runde des DFB-Pokals hat es im Spiel des 1. FC Kaiserslautern bei Waldhof Mannheim Ausschreitungen gegeben. Polizei und berittene Polizisten mussten eingreifen, zeitweise droht ein Spielabbruch. Kaiserslautern gewann schließlich 1:0 nach Verlängerung. In der nächsten Runde steht auch der VfB Stuttgart dank dreier Tore von Stürmer Pejcinovic. Die Partie beim Drittligisten Hansa Rostock endete 4:0 für den VfB. Außerdem siegte Eintracht Frankfurt 11:0 beim Fünftligisten St. Tönis und der Karlsruher SC gewann 2:1 bei Preußen Münster.
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4: Ja, unter anderem die zweite Runde im Thüringer Vereinspokal erreicht hat am Abend ja Oberliga-Absteiger SC Heiligenstadt mit einem Sieg in Siebleben. Heute freut sich unter anderem der SV Borsch um 17 Uhr auf Rot-Weiß Erfurt. Keine Frage, es wird sie geben, die Pokalsensationen. Allerdings fraglich, ob nun in diesem Spiel. Etwas wahrscheinlicher dagegen, eventuell ja morgen Nachmittag im DFB-Pokal. Der FCK Zeiss Jena empfängt die Zweitliga-Profis von Darmstadt 98. Immerhin kein Erstbundesligist mehr, jener Trainer Marco Grote.
5: 3 Jahre, glaube ich, da haben sie Fußball-Bundesliga gespielt. Die sind letztes Jahr mit einem, wahrscheinlich sogar einer der besten Kader, letztes Jahr in der zweiten Liga gab, am Aufstiegsrennen mit dabei gewesen. Ich finde, das ist schon eine ziemliche Top-Nummer, die wir da gezogen haben. Ich weiß auch, worauf du auch hinaus willst. Also die Chancen, die wir jetzt haben, dadurch, dass es ein Zweitliga ist, als deutlich größer zu beziffern, nur weil es jetzt sozusagen kein Erstligist ist, das halte ich jetzt auch für ein bisschen weiter hergeholt.
4: Okay, ich gebe mich geschlagen, hast ja recht. Aber auch deine Spieler wie Manasseh Eschel, übrigens mit Darmstadt Vergangenheit, wissen genau.
6: Ich glaube, der Druck liegt überhaupt nicht bei uns. Wenn wir halt nicht als Verlierer, aber als Mannschaft rauskämen mit dem Gewissen, okay, wir haben alles gegeben, dann sind wir auch glücklich darüber.
4: Ja, genau so können wir uns freuen. Auf morgen Nachmittag in der Ad-Hoc-Arena, wo keine Tageskasse mehr geöffnet hat, weil ausverkauft.
7: Den Samstagmorgen könnt ihr eher auf dem Sofa als draußen verbringen. Viele Wolken, Schauer und zum Teil auch Gewitter. Im Laufe des Tages ziehen die aber ab, dann wird's freundlicher bei 18 bis 21 Grad. Der Sonntag kann's dann besser. Sonne und Wolken wechseln sich ab, Regen bisher keiner in Sicht und auch da bis zu 21 Grad.
8: 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Auf der B175 zwischen Glauchau und Rochlitz sind zwischen Sörnzig und Noswitz in beiden Richtungen Pferde auf der Fahrbahn. Wir wünschen eine gute Fahrt.

0: Das ist euer Samstagmorgen. Ihr hört Antenne Thüringen mit Julia. Und wenn es im Kino plötzlich richtig leise wird, die Hände in der Popcorn-Tüte ruhen, niemand mehr laut aus dem Strohhalm schlürft, ja, dann wird's richtig spannend. Und wenn sich dann nochmal die Hälfte der Leute im Saal die Hände vors Gesicht halten, boah, dann kommt noch eine ordentliche Portion Horror ins Spiel. Und genauso stelle ich mir das auch bei unserem heutigen Kinotipp von Lukas vor. Insidious 6.
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2: Und da dreht sich heute wieder alles um Geister und Dämonen im sechsten Teil von Insidious.
3: Seit ihrer Geburt waren wir immer nur zu zweit. Wir waren glücklich, bis bei mir diese Träume anfingen.
2: Eine Mutter, die eigentlich ein harmonisches Leben mit ihrer Tochter führt, stellt eines Tages fest, dass sie ihrem Kind einen krassen Schrecken einjagt, bis ihr irgendwann gesagt wird:
4: Das sind keine Träume, Gemma.
5: Du hast eine seltene Gabe, aber du kannst doch etwas bisher Unmögliches. Dämonen in die Menschenwelt zurückbringen. Für immer.
2: Wer hat da schon Bock drauf? Richtig, niemand. Da kannst du dich an der Stelle schon mal auf super viele Jumpscares einstellen. Plumper Horror, was es trotzdem nicht ungruselig macht. Aber wir alle wissen, wenn eine Filmreihe beim mittlerweile sechsten Teil angekommen ist, dann sollte die Erwartungshaltung nicht so hoch sein. Insidious, Out of the Further, kriegst du ab sofort im Kino.
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1: Ich bin Diana Kramer. Nach seinem Urlaub hat Bundeskanzler Friedrich Merz heute seinen ersten Termin. Er reist am Nachmittag in die Eifel nach Hürtgenwald. Dort will er sich bei den Einsatzkräften bedanken, die den größten Waldbrand in der Geschichte Nordrhein-Westfalens bekämpft hatten.
2: 3 Wochen hat der Kanzler sich zurückgezogen und sich nur gelegentlich über seinen Sprecher geäußert. Und auf der Plattform X hat er den Helferinnen und Helfern in NRW für ihre Bekämpfung der Waldbrände gedankt. Reicht nicht, schimpfen Grüne und Linke und werfen ihm vor, zu wenig gegen die Folgen der Klimakrise zu tun. Und das Thema bleibt ihm auch nach dem Austausch mit den Einsatzkräften heute erhalten. Denn in der Kabinettsklausur kommende Woche will die SPD ja darüber reden, den Hitzeschutz im Grundgesetz zu verankern. Thomas Thonfeld, Berlin.
1: Wochenlange Hitze und kaum Regen haben die Ernte in diesem Jahr schrumpfen lassen. Leere Regale und Preisexplosionen drohen laut Experten aber nicht. Der Markt werde versorgt, einige Produkte dürften allerdings teurer werden, so eine Marktanalystin der Agrarinformationsgesellschaft. Salatgurken und Kartoffeln seien bereits teurer. Bundesjustizministerin Stefanie Hubig will nach dem islamistischen Terroranschlag am Rande des Christopher Streeter in Berlin das Grundgesetz ändern. Sie spricht sich dafür aus, das Diskriminierungsverbot um die sexuelle Identität zu ergänzen, sagte sie der Rheinischen Post.
3: Kanzler Merz hatte sich nach dem CSD-Anschlag persönlich an die queere Community gewandt und klargestellt, dass der Staat sich für ihren Schutz einsetzen wird. Eine Ergänzung des Grundgesetzes ist aus Sicht der SPD-Politikerin daher die logische Konsequenz. Bei dem Terroranschlag vor 4 Wochen im Berliner Tiergarten war eine Frau getötet worden, mindestens 31 Menschen wurden verletzt. Einige von ihnen schwer. Der 21-jährige Attentäter wurde am Tag nach der Tat von Polizisten erschossen. Aus Berlin, David Riemer.
1: Zum Fußball. Zum Auftakt der ersten Runde des DFB-Pokals hat es im Südwestderby zwischen Waldhof Mannheim und dem 1. FC Kaiserslautern massive Ausschreitungen gegeben. Die Polizei musste eingreifen, zeitweise drohte ein Spielabbruch. 35 Beamte wurden verletzt, mehrere Fußballfans vorläufig festgenommen. Kaiserslautern gewann schließlich 1:0 nach Verlängerung. In der nächsten Runde steht auch der VfB Stuttgart nach einem 4:0 bei Drittligist Hansa Rostock. Eintracht Frankfurt besiegte mit 11:0 Fünftligist St. Tönis und der Karlsruher SC gewann 2:0 bei Preußen Münster.
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4: Ja, der Countdown beim Hand- als auch beim Fußball läuft, während die Ladies des Thüringer HC sich noch ein wenig in Geduld üben müssen, dürfen sowohl morgen 15.30 Uhr die Eisenacher Männer im DHB-Pokal bei Bayer Dormhagen ran, als auch Grazer Siena, das im DFB-Pokal zur gleichen Zeit Darmstadt 98 erwartet. Jena-Trainer Marco Grote, eigentlich ist ja alles gesagt.
5: Es ist ein Bonusspiel sozusagen. Es ist schön, das spielen zu dürfen, was trotzdem in einem Wettkampf ja nichts daran ändert, dass auch gerne so erfolgreich wie möglich sein soll. Die Voraussetzungen sind halt aber eben schlichtweg anders als in einem normalen Spiel für uns. Wir sind halt eben einfach der klare Außenseiter, weil aus der niederen Klasse.
4: Alles kann, nichts muss.
6: Am Morgen heißt es erstmal Jacke an, Schirm mitnehmen. Es wird wolkig, dazu Schauer und einzelne Gewitter. Aber keine Sorge, später ziehen die Wolken ab, dann sind 18 bis 21 Grad drin. Sonntag wird der bessere Wochenendtag. Mal Sonne, mal Wolken, aber trocken. Bei bis zu 21 Grad kann der Sonntag gern so bleiben.
7: 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Auf der B175 zwischen Glauchau und Rochlitz sind zwischen Sörnzig und Noswitz in beiden Richtungen Pferde auf der Fahrbahn. Wir wünschen eine gute Fahrt.
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6: Und dem Sommerhit des Jahres 2026. Dai Dai, Shakira und Burna Boy. Guten Morgen.

0: Ich habe so gut wie nie Bargeld dabei, aber wenn, dann mache ich mir eigentlich weniger Gedanken ums Aussehen, mehr darum, wie viel drin ist. Julia hier, hi. Ja, wie sollen die Euroscheine in Zukunft aussehen? Die Europäische Zentralbank plant eine neue Serie und über das Design läuft eine europaweite Online-Abstimmung, bei der können wir alle mitmachen. Antenne Thüringen-Redakteurin Annabel Giesbert, sie hat sich die neuen Entwürfe mal genauer angeschaut. Welche Motive stehen denn zur Auswahl? Also das waren doch irgendwie Persönlichkeiten und Vögel, ne?
1: Also insgesamt gibt es 10 Entwürfe, 5 zum Thema europäische Kultur und 5 zum Thema Flüsse und Vögel. Bei der Kultur geht es zum Beispiel um Beethoven, Marie Curie und Leonardo da Vinci. Mhm. Und bei den Naturmotiven sind unter anderem der Eisvogel und der Weichstorch dabei. Abstimmen können alle Europäerinnen und Europäer. Die Umfrage läuft noch bis zum 21. September und ist online abrufbar.
0: Das heißt, wir alle entscheiden am Ende, wie die Scheine aussehen werden?
1: Nein, ganz so einfach ist es dann doch nicht. Das letzte Wort hat am Ende der Rat der Europäischen Zentralbank. Er entscheidet voraussichtlich bis Ende des Jahres. Aber erfahrungsgemäß dauert es immer so 2 bis 3 Jahre von der finalen Designentscheidung bis zur Ausgabe der neuen Scheine.
0: Okay.
1: Ein konkretes Ausgabedatum nennt die EZB nicht. Bis die neuen Scheine dann wirklich im Portemonnaie landen, müssen wir uns also noch ein bisschen gedulden.
0: Was ist denn überhaupt der Grund? Also warum soll es denn neue Euroscheine geben?
1: Die Europäische Zentralbank will die Scheine sicherer machen. Bei den aktuellen 100er und 200-Euro-Scheinen gibt es zum Beispiel schon optische Sicherheitsmerkmale wie das Satellitenhologramm. Das befindet sich ganz oben auf dem silbernen Folienstreifen auf der Vorderseite des Scheins. Und wenn man die Scheine kippt und sie unter direktes Licht hält, dann erkennt man die Euro-Symbole auch besser. Mhm. Es gibt aber auch neue Sicherheitsmerkmale, die die Maschinen einfach besser lesen können. Die Scheine sollen aber auch länger halten und Menschen mit Sehbeeinträchtigungen sollen sie leichter erkennen können.
0: Okay.
1: Dafür gibt es zum Beispiel führbare Linien an den Rändern. An den Linien und den Lücken dazwischen lassen sich dann so die verschiedenen Werte unterscheiden.
0: Na, dann sind wir mal gespannt. So ein bisschen Mitsprache haben wir alle ja trotzdem. Also stimmt gerne noch mit ab, wie die neuen Euro-Scheine aussehen sollen. Bei der Europäischen Zentralbank, am Ende haben wir die Dinger ja alle in der Hand. Aber ich muss sagen, nur die Vögel finde ich schon schöner. Weiß nicht, sieht irgendwie besser aus.
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1: Ich bin Diana Kramer. Nach seinem Urlaub hat Bundeskanzler Friedrich Merz heute seinen ersten Termin. Er reist am Nachmittag in die Eifel nach Hürtgenwald. Dort will er sich bei den Einsatzkräften bedanken, die den größten Waldbrand in der Geschichte Nordrhein-Westfalens bekämpft hatten.
2: 3 Wochen hat der Kanzler sich zurückgezogen und sich nur gelegentlich über seinen Sprecher geäußert. Und auf der Plattform X hat er den Helferinnen und Helfern in NRW für ihre Bekämpfung der Waldbrände gedankt. Reicht nicht, schimpfen Grüne und Linke und werfen ihm vor, zu wenig gegen die Folgen der Klimakrise zu tun. Und das Thema bleibt ihm auch nach dem Austausch mit den Einsatzkräften heute erhalten. Denn in der Kabinettsklausur kommende Woche will die SPD ja darüber reden, den Hitzeschutz im Grundgesetz zu verankern. Thomas Thonfeld, Berlin.
1: Wochenlange Hitze und kaum Regen haben die Ernte in diesem Jahr schrumpfen lassen. Leere Regale und Preisexplosionen drohen laut Experten aber nicht. Der Markt werde versorgt, einige Produkte dürften allerdings teurer werden, so eine Marktanalystin der Agrarinformationsgesellschaft. Salatgurken und Kartoffeln seien bereits teurer. Bundesjustizministerin Stefanie Hubig will nach dem islamistischen Terroranschlag am Rande des Christopher Street Day in Berlin das Grundgesetz ändern. Sie spricht sich dafür aus, das Diskriminierungsverbot, um die sexuelle Identität zu ergänzen, sagte sie der Rheinischen Post.
3: Kanzler Merz hatte sich nach dem CSD-Anschlag persönlich an die queere Community gewandt und klargestellt, dass der Staat sich für ihren Schutz einsetzen wird. Eine Ergänzung des Grundgesetzes ist aus Sicht der SPD-Politikerin daher die logische Konsequenz. Bei dem Terroranschlag vor 4 Wochen im Berliner Tiergarten war eine Frau getötet worden, mindestens 31 Menschen wurden verletzt. Einige von ihnen schwer. Der 21-jährige Attentäter wurde am Tag nach der Tat von Polizisten erschossen. Aus Berlin, David Riemer.
1: Zum Fußball. Zum Auftakt der ersten Runde des DFB-Pokals hat es im Südwestderby zwischen Waldhof Mannheim und dem 1. FC Kaiserslautern massive Ausschreitungen gegeben. Die Polizei musste eingreifen, zeitweise drohte ein Spielabbruch. 35 Beamte wurden verletzt, mehrere Fußballfans vorläufig festgenommen. Kaiserslautern gewann schließlich 1:0 nach Verlängerung. In der nächsten Runde steht auch der VfB Stuttgart nach einem 4:0 bei Drittligist Hansa Rostock. Eintracht Frankfurt besiegte mit 11:0 Fünftligist St. Tönis und der Karlsruher SC gewann 2:0 bei Preußen Münster.
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4: Ihr Lieben, das Wochenende bringt Freibadspaß, Blaulicht-Action und Kino unter freiem Himmel. Freibadspaß. In Oldesleben wird heute nochmal so richtig ordentlich der Sommer gefeiert. Beim Schwimmbadfest gibt's ab 11 Uhr Vereinsmeile, natürlich Arschbombenwettbewerb, Live-Musik und abends auch noch DJ-Party. Bis 18 Uhr ist der Eintritt frei. Oldesleben Schwimmbadfest. Auf dem Possen bei Sondershausen ist heute Blaulichttag. Das heißt, Feuerwehr, Rettungsdienste und andere Hilfsorganisationen lassen so richtig mal was blicken, zeigen euch, wie man mit Drohnen umgeht, machen Vorführungen, es gibt Mitmachaktionen, alles über den Einsatzalltag von 11 bis 17 Uhr. Anlass ist übrigens das 35-jährige Bestehen des Kreisfeuerwehrverbandes Sondershausen. Heute Blaulichttag auf dem Possen. Und es ist Kirmeswochenende.
5: Wir feiern Kirmes, auch im benachbarten niedersächsischen Teil des Eichsfelds in Westerode bei Duderstadt. Am Samstag, 19.30 Uhr geht's los mit Kirmesbaumstellen, Fassanstich, Freibier, Tanz und Party mit der Catch Em Liveband und dann am Sonntag, der Familientag, feiert mit uns in Westerode in und an unserer Mehrzweckhalle, nicht zu verfehlen, direkt an der Hauptstraße.
4: Liebe Grüße nach Westerode, so eine Voicemail kann auch euer Kirmesverein jederzeit an uns schicken, einfach über unsere WhatsApp, da freue ich mich sehr drauf. Ich sag euch nochmal die Nummer, 0800 3x5 2550. Ein schönes Wochenende.
6: Den Samstagmorgen könnt ihr eher auf dem Sofa als draußen verbringen. Viele Wolken, Schauer und zum Teil auch Gewitter. Im Laufe des Tages ziehen die aber ab, dann wird's freundlicher bei 18 bis 21 Grad. Der Sonntag kann's dann besser. Sonne und Wolken wechseln sich ab, Regen bisher keiner in Sicht. Und auch da bis zu 21 Grad.
7: 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Auf der A4 Richtung Dresden liegt zwischen Jena Zentrum und Stadtroda ein Reifen auf der Fahrbahn. Auf der B175 zwischen Sörnzig und Loswitz sind in beiden Richtungen Pferde auf der Fahrbahn. Wir wünschen eine gute Fahrt.
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0: Vielleicht seid ihr ja gerade mit dem Auto unterwegs zu eurem Ausflugsziel, aber auch da gilt, nicht texten, nicht telefonieren. Das sind alles Ablenkungen, die wir beim Autofahren kennen, ja, und auch nicht dürfen. Es gibt aber scheinbar noch was, das das Unfallrisiko auf den Straßen in die Höhe treibt. Krasse Studie hört ihr jetzt hier bei Antenne Thüringen mit Julia. Schönen Samstag. Neue Musik soll der Grund für mehr Unfälle auf den Straßen sein. Zumindest beschäftigt sich eine neue US-Studie mit einem möglichen Zusammenhang. Tina Eck, unsere Antenne Thüringen-Reporterin, wie kann ich mir das vorstellen? Also wie sind die Forscher vorgegangen, um herauszufinden, ob neue Musik wirklich ein Unfallrisiko ist?
1: Ziemlich simpel eigentlich. Die Forscher haben Musik-Streaming-Daten ausgewertet und Unfallstatistiken gezählt und verglichen. Die Studie wurde in einem renommierten Medizinmagazin veröffentlicht. Es wird aber gleichzeitig betont, dass ein direkter kausaler Zusammenhang zwischen neu veröffentlichten Alben und Verkehrsunfällen nicht nachgewiesen werden kann. Da spielen ja auch Ablenkungen wie das Suchen am Handy und das Tippen auf bestimmte Songs eine Rolle. Aber es gibt eben Auffälligkeiten, die vermuten lassen, dass populäre Neuveröffentlichungen das Unfallrisiko steigern könnten.
0: Gibt es denn laut Studie einen Zusammenhang und warum?
1: Ja, wenn man sich die Tage anguckt, an denen ganz wichtige Alben herauskommen, dann ist die Zahl der Verkehrstoten an diesen Tagen 15% höher als an den normalen 10 Tagen davor und danach. Das Musikstreaming ist an diesen Tagen der Veröffentlichung rund 43% höher als normal. Und die Studie war auch auf besondere Hit-Alben fokussiert, darunter einige von Taylor Swift, von Drake, Bad Bunny und Kendrick Lamar. Aber es ist natürlich nicht klar, ob die gezählten Unfallopfer wirklich genau diese Alben gehört haben oder was anderes.
0: Krass. Gibt es da nach Musikrichtung auch Unterschiede? Also bei Balladen bauen die Menschen weniger Unfälle und bei Hardrock besonders viele?
1: Das wurde in dieser Studie nicht ausdrücklich beleuchtet, aber ich denke schon, dass harter Rock eher den Druck aufs Gaspedal erhöht als eine Schnulze. Allerdings gibt es auch in dieser Studie einige Fragezeichen. So soll Drakes Album Her Loss das Unfallrisiko beim Erscheinen um 67% erhöht haben, sein vorheriges Album aber Certified Lover Boy nur um 8%. Und es ist überhaupt nicht zu erklären, wieso der gleiche Künstler so eine große Spanne erzeugt. Also, eine Studie, die vielleicht zum vorsichtigeren Fahren anregt, aber nicht unbedingt der Weisheit letzter Schluss ist.
0: Dankeschön, Tina Eck. Also, wenn ihr neue Musik hören wollt, vor allem im Auto, am besten vorher die Playlist raussuchen.
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1: Ich bin Diana Kramer. Wochenlange Hitze, kaum Regen. Das Wetter war in diesem Sommer für die Landwirte und die Ernte keine Hilfe. Experten gehen aber nicht davon aus, dass Regale leer bleiben. Die Preise dürften allerdings steigen, zumindest bei einigen Produkten.
2: Vor allem in Süd- und Westdeutschland hat die Dürre zu schwachen Erträgen bis hin zu Missernten geführt. Von der Agrarmarkt-Informationsgesellschaft heißt es, Engpässe gibt's nicht, der Markt wird versorgt. Aber zum Beispiel Salatgurken, Äpfel und Kartoffeln sind oder werden in diesem Jahr teurer als im Vorjahr. In den Bäckereien wirkt sich die schlechte Getreideernte nicht auf die Preise aus, schätzen die Experten. Denn in diesem Bereich gibt es viele Prozesse zwischen der Getreideernte und dem Verkauf von Brot. Hier sind die hohen Energiekosten eher das Problem. Uli Reitinger, Berlin.
1: Es ist der erste öffentliche Termin von Bundeskanzler Friedrich Merz nach seinem Sommerurlaub. 2 Tage nach der vollständigen Löschung des Waldbrands besucht er heute die Gemeinde Hürtgenwald, um den Helfern dort zu danken. Der Waldbrand in der Eifel war nach Einschätzung der Landesregierung der größte in der Geschichte Nordrhein-Westfalens. Nach teils wochenlanger Zwangspause nehmen immer mehr Rheinfähren aufgrund gestiegener Pegelstände den Betrieb wieder auf. Extremes Niedrigwasser hatte den Betrieb gestoppt. Die Pegelstände am Rhein hatten historische Tiefstände erreicht. Nach Regen in den vergangenen Tagen ging es aber wieder deutlich aufwärts. Zum Fußball. Nach schweren Ausschreitungen beim Südwestderby im DFB-Pokal zwischen dem SV Waldhof Mannheim und dem 1. FC Kaiserslautern müssen beide Vereine mit Konsequenzen rechnen. Der DFB kündigte eine umfassende Aufarbeitung an. 85 Personen wurden verletzt, darunter 35 Polizisten. Es gab mehrere Festnahmen. Die beiden Fanlager sind seit Jahrzehnten verfeindet und lieferten sich auch dieses Mal ein aufgeheiztes Duell auf den Rängen inklusive Pyrotechnik. Die Polizei musste einschreiten, zeitweise drohte ein Abbruch der Partie. Am Ende siegte Kaiserslautern 1:0 nach Verlängerung. Außerdem VfB Stuttgart gegen Drittligist Hansa Rostock 4:0, Eintracht Frankfurt besiegte Fünftligist St. Tönis 11:0 und Preußen Münster Karlsruher SC 1:2.
3: Am Morgen heißt es erstmal Jacke an, Schirm mitnehmen. Es wird wolkig, dazu Schauer und einzelne Gewitter. Aber keine Sorge, später ziehen die Wolken ab, dann sind 18 bis 21 Grad drin. Sonntag wird der bessere Wochenendtag. Mal Sonne, mal Wolken, aber trocken. Bei bis zu 21 Grad kann der Sonntag gern so bleiben.
4: 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Auf der A4 Richtung Dresden zwischen Friedewald und Wildeköhne-Bach gibt es eine ungesicherte Unfallstelle auf dem linken Fahrstreifen. Ebenfalls auf der A4 Richtung Dresden liegt zwischen Jena Zentrum und Stadtroda ein Reifen auf der Fahrbahn. Auf der A9 Richtung München zwischen Hermsdorf Süd

0: beiden Richtungen Pferde auf der Fahrbahn. Wir wünschen eine gute Fahrt.
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2: Jetzt mit Callum Scott und Leonie. 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

0: Ich habe es in dieser Woche einfach viel zu oft erlebt. Auf der Autobahn, gerade in der Baustelle, wildes Hupen, Blinken, Schimpfen, weil es manchen einfach nicht schnell genug geht. Julia hier für euch. Hi. Ja, das passt gut zu diesen frischen Ergebnissen einer Langzeitstudie des Gesamtverbands der deutschen Versicherungswirtschaft. Jeder zweite Autofahrer muss sich sofort abreagieren, wenn er sich über andere ärgert. Fast die Hälfte drängelt. Antenne Thüringen, Reporterin Tine Klimach. Wie schaffe ich es denn, es im Straßenverkehr einfach ruhig zu bleiben?
1: Erstmal ist es wichtig, gar nicht erst in Stress zu geraten. Klappt nicht immer, aber es hilft oft, einfach mehr Zeit für die Fahrt einzuplanen. Die Empfehlung gibt zum Beispiel der ADAC. Mhm. Dann fängt man gar nicht erst an, dem Schleicher vor einem auf die Pelle zu rücken. Das macht fast die Hälfte der befragten Autofahrer laut Studie. Es hilft auch, dass man einfach ruhig startet, auch wenn man viel auf dem Zettel hat. Dass man einfach kurz innehält, die To-Do-Liste mal wegschiebt und sich auf das Fahren konzentriert. Die Lieblingsmusik einschalten hilft auch, aber eher eine, die entspannt und einen runterbringt.
0: Ja, das kann ich alles vorab machen, aber wie bringe ich mich denn während der Fahrt runter, damit ich dann nicht ins Lenkrad beiße?
1: Der Klassiker, tief in den Bauch atmen. Sorgt schnell dafür, dass man Stress abbaut. Da gibt es folgende Methode. 4 Sekunden einatmen, 6 Sekunden halten, 8 Sekunden ausatmen. Mhm. Dann versuchen nicht immer zu verkrampfen, wenn man mal wieder geschnitten wird. Das macht fast ein Drittel der Autofahrer. Nach dem Überholen so dicht einscheren, dass der andere bremsen muss. Manchmal macht das Gegenüber das nicht extra. Also Fehler verzeihen und sich nicht provozieren lassen.
0: Okay. Und woran liegt es denn, dass es im Straßenverkehr immer rücksichtsloser zugeht?
1: Das Leben wird immer hektischer, wir sind immer erreichbar, sagen die Studienmacher. Auch die Nutzung des Smartphones am Steuer nimmt immer mehr zu. Jeder Vierte schreibt während der Fahrt zumindest ab und zu Nachrichten. Bei den Jüngeren sind das über 60%. Aber auch die Älteren sind nicht unbedingt weiser. Da zücken auch immer mehr das Handy. Und auch Radfahrer drücken auf die Tube. Mhm. Fast jeder Zweite überholt Autos auch mal links oder schlängelt sich einfach so durch den Verkehr. Was bei der Studie auch rausgekommen ist, die meisten denken, Schuld hat immer der andere.
0: Klassiker. Also, atmen, gut vorbereiten, einfach mal Rücksicht nehmen. Und so kommen wir hoffentlich auch alle gut und sicher ans Ziel.

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1: Ich bin Diana Kramer. Wochenlange Hitze, kaum Regen. Das Wetter war in diesem Sommer für die Landwirte und die Ernte keine Hilfe. Experten gehen aber nicht davon aus, dass Regale leer bleiben. Die Preise dürften allerdings steigen, zumindest bei einigen Produkten.
2: Vor allem in Süd- und Westdeutschland hat die Dürre zu schwachen Erträgen bis hin zu Missernten geführt. Von der Agrarmarkt-Informationsgesellschaft heißt es, Engpässe gibt's nicht, der Markt wird versorgt. Aber zum Beispiel Salatgurken, Äpfel und Kartoffeln sind oder werden in diesem Jahr teurer als im Vorjahr. In den Bäckereien wirkt sich die schlechte Getreideernte nicht auf die Preise aus, schätzen die Experten. Denn in diesem Bereich gibt es viele Prozesse zwischen der Getreideernte und dem Verkauf von Brot. Hier sind die hohen Energiekosten eher das Problem. Uli Reitinger, Berlin.
1: Es ist der erste öffentliche Termin von Bundeskanzler Friedrich Merz nach seinem Sommerurlaub. 2 Tage nach der vollständigen Löschung des Waldbrands besucht er heute die Gemeinde Hürtgenwald, um den Helfern dort zu danken. Der Waldbrand in der Eifel war nach Einschätzung der Landesregierung der größte in der Geschichte Nordrhein-Westfalens. Nach teils wochenlanger Zwangspause nehmen immer mehr Rheinfähren aufgrund gestiegener Pegelstände den Betrieb wieder auf. Extremes Niedrigwasser hatte den Betrieb gestoppt. Die Pegelstände am Rhein hatten historische Tiefstände erreicht. Nach Regen in den vergangenen Tagen ging es aber wieder deutlich aufwärts. Zum Fußball. Nach schweren Ausschreitungen beim Südwestderby im DFB-Pokal zwischen dem SV Waldhof Mannheim und dem 1. FC Kaiserslautern müssen beide Vereine mit Konsequenzen rechnen. Der DFB kündigte eine umfassende Aufarbeitung an. 85 Personen wurden verletzt, darunter 35 Polizisten. Es gab mehrere Festnahmen. Die beiden Fanlager sind seit Jahrzehnten verfeindet und lieferten sich auch dieses Mal ein aufgeheiztes Duell auf den Rängen inklusive Pyrotechnik. Die Polizei musste einschreiten, zeitweise drohte ein Abbruch der Partie. Am Ende siegte Kaiserslautern 1:0 nach Verlängerung. Außerdem VfB Stuttgart gegen Drittligist Hansa Rostock 4:0, Eintracht Frankfurt besiegte Fünftligist St. Tönis 11:0 und Preußen Münster Karlsruher SC 1:2.
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3: Ja, unter anderem die zweite Runde im Thüringer Vereinspokal erreicht hat am Abend ja Oberliga-Absteiger SC Heiligenstadt mit einem Sieg in Siebleben. Heute freut sich unter anderem der SV Borsch um 17 Uhr auf Rot-Weiß Erfurt. Keine Frage, es wird sie geben, die Pokalsensationen. Allerdings fraglich, ob nun in diesem Spiel. Etwas wahrscheinlicher dagegen, eventuell ja morgen Nachmittag im DFB-Pokal. Der FC Karlsruhe Jena empfängt die Zweitliga-Profis von Darmstadt 98. Immerhin kein Erstbundesligist mehr, jener Trainer Marco Grote.
4: 3 Jahre, glaube ich, da haben sie Fußball-Bundesliga gespielt. Die sind letztes Jahr mit einem, wahrscheinlich sogar einer der besten Kader, letztes Jahr in der zweiten Liga gab, am Aufstiegsrennen mit dabei gewesen. Ich finde, das ist schon eine ziemliche Top-Nummer, die wir da gezogen haben. Ich weiß auch, worauf du auch hinaus willst. Also die Chancen, die wir jetzt haben, dadurch, dass es ein Zweitliga ist, als deutlich größer zu beziffern, nur weil es jetzt sozusagen kein Erstligist ist, das halte ich jetzt auch für ein bisschen weiter hergeholt.
3: Ah, okay, ich gebe mich geschlagen, hast ja recht. Aber auch deine Spieler wie Manasseh Eschel, übrigens mit Darmstadt Vergangenheit, wissen genau.
5: Ich glaube, der Druck liegt überhaupt nicht bei uns. Wenn wir halt nicht als Verlierer, aber als Mannschaft rauskämen mit dem Gewissen, okay, wir haben alles gegeben, dann sind wir auch glücklich darüber.
3: Ja, genau so können wir uns freuen. Auf morgen Nachmittag in der Ad-Hoc Arena, wo keine Tageskasse mehr geöffnet hat, weil ausverkauft.
6: Den Samstagmorgen könnt ihr eher auf dem Sofa als draußen verbringen. Viele Wolken, Schauer und zum Teil auch Gewitter. Im Laufe des Tages ziehen die aber ab, dann wird's freundlicher bei 18 bis 21 Grad. Der Sonntag kann's dann besser. Sonne und Wolken wechseln sich ab, Regen bisher keiner in Sicht und auch da bis zu 21 Grad.
7: 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Auf der A38 Richtung Göttingen müsst ihr zwischen Dramfeld und dem Dreieck Dramatal an einer ungesicherten Unfallstelle besonders vorsichtig fahren. Auf der A70 Richtung Bayreuth ist zwischen dem Rastplatz Giechbrücklick und Scheßlitz ein totes Tier auf der Fahrbahn. Der linke Fahrstreifen ist blockiert. Auf der A73 Richtung Nürnberg gibt es zwischen Bamberg Süd und Hirscheid eine ungesicherte Unfallstelle. Außerdem liegen dort Fahrzeugteile auf der Fahrbahn. Auf der B175 zwischen Sörnzig und Loswitz sind in beiden Richtungen Pferde auf der Fahrbahn. Auf der B249 zwischen Görma und Grabe ist in beiden Richtungen voll gesperrt. Dort läuft ein Feuerwehreinsatz. Wir wünschen eine gute Fahrt.

0: Einen wunderschönen guten Morgen. Julia hier für euch im Studio. Leute, wie schön ist das denn? Es wird mal etwas billiger statt teurer. Bei den Autoversicherungen, da deutet vieles darauf hin, dass die Zeit der massiven Preissteigerungen ausläuft. Das haben Berechnungen vom Vergleichsportal Verivox ergeben. Thomas Bremser aus der Antenne Thüringen Redaktion. Was ist denn aktuell eine preiswerte Versicherung und was eher eine teure?
1: Das ist schwer pauschal zu beantworten, denn der Preis hängt von vielen Faktoren ab. Vom Fahrzeugmodell, dem Wohnort, dem Alter, wie viel ich fahre und vieles mehr. Darum kann ein Tarif, der für eine Person günstig ist, für jemand anderen deutlich teurer ausfallen. Gerade zwischen den Versicherern gibt es aber oft erhebliche Unterschiede. Laut Verbraucherzentrale können sich die Beiträge je nach Vertrag um mehrere hundert Euro im Jahr unterscheiden. Vergleichsportale sind dafür ein erster Anhaltspunkt.
0: Jetzt kommt es bei Autoversicherungen ja nicht nur auf den Preis an, sondern natürlich auch auf die Leistungen. Worauf sollte ich denn da achten?
1: Zunächst muss ich unterscheiden zwischen Haftpflicht, Teilkasko und Vollkasko. Die Haftpflicht muss ich gesetzlich haben und hier senken die Versicherer die Preise erstmals seit der Corona-Pandemie wieder.
0: Wow.
1: Sorgenkind ist die Vollkasko, hier steigen die Preise weiter. Die Vollkasko deckt auch verschuldete Schäden am eigenen Auto ab und Vandalismus. Gerade bei älteren Autos lohnt die oft nicht mehr. Und ich sollte auch schauen, ob ich mir die Werkstatt unbedingt aussuchen muss, denn das ist teurer, als wenn ich gebunden bin an die des Versicherers.
0: Wenn ich jetzt merke, meine Versicherung ist viel zu teuer, hol uns alle nochmal mit ins Boot. Wann und wie kann ich denn wechseln?
1: Die meisten Verträge laufen bis Ende des Jahres. Meine Kündigung muss dann spätestens am 30. November eingegangen sein. Ich sollte vorsichtshalber aber nochmal in den Unterlagen gucken. Ob meine Versicherung teurer wird, teilt sie in der Regel im Herbst mit. Steigt der Preis, ohne dass der Schutz besser wird, sollte ich genau hinschauen, denn dann besteht meist ein Sonderkündigungsrecht. In der nächsten Wechselsaison kann ich auf jeden Fall viel Geld sparen, sagt Verivox. Um die 30% sind möglich.
0: Dankeschön, Thomas. Also, das ist doch mal schön. Unterlagen checken. Die Tendenz sagt, Autoversicherungen werden wieder günstiger.
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1: Ich bin Diana Kramer. Nach seinem Sommerurlaub hat Bundeskanzler Friedrich Merz heute seinen ersten Termin. Er reist am Nachmittag in die Eifel nach Hürtgenwald. Dort will er sich bei den Einsatzkräften bedanken, die den größten Waldbrand in der Geschichte Nordrhein-Westfalens bekämpft hatten.
2: 3 Wochen hat der Kanzler sich zurückgezogen und sich nur gelegentlich über seinen Sprecher geäußert. Und auf der Plattform X hat er den Helferinnen und Helfern in NRW für ihre Bekämpfung der Waldbrände gedankt. Reicht nicht, schimpfen Grüne und Linke und werfen ihm vor, zu wenig gegen die Folgen der Klimakrise zu tun. Und das Thema bleibt ihm auch nach dem Austausch mit den Einsatzkräften heute erhalten. Denn in der Kabinettsklausur kommende Woche will die SPD ja darüber reden, den Hitzeschutz im Grundgesetz zu verankern. Thomas Thonfeld, Berlin.
1: Wochenlange Hitze und kaum Regen haben die Ernte in diesem Jahr schrumpfen lassen. Leere Regale oder Preisexplosionen drohen laut Experten aber nicht. Einige Produkte dürften allerdings etwas teurer werden, so die Agrarmarkt-Informationsgesellschaft. Zum Beispiel Salatgurken, Kartoffeln und Äpfel. Kurz vor dem 35. Unabhängigkeitstag der Ukraine ist Bundesaußenminister Johann Wadephul am Morgen in Kiew eingetroffen. Nach seiner Ankunft verurteilte er die zunehmenden russischen Drohnen- und Raketenangriffe. Er warf Moskau wahllosen Mord an Zivilisten sowie gezielte Zerstörung der Energieinfrastruktur vor. Die Sommermonate seien für die ukrainische Zivilbevölkerung die tödlichsten seit mehr als 4 Jahren gewesen, so Wadephul. Zum Fußball. Der Auftakt des DFB-Pokals wurde von schweren Ausschreitungen im Südwestderby zwischen Waldhof Mannheim und dem 1. FC Kaiserslautern überschattet. 85 Menschen wurden verletzt, darunter 35 Polizisten.
3: Die Fanlager stehen sich traditionell feindselig gegenüber. Die Polizei ist mit 1400 Sicherheitskräften im Einsatz. In der Schlussphase der regulären Spielzeit schießen Lautern-Fans Raketen auf die Sitzplatztribüne. Daraufhin stürmen Mannheimer Anhänger den Platz. Die Polizei muss für Ordnung sorgen, das Spiel steht kurz vor dem Abbruch. Auch der DFB hat Ermittlungen eingeleitet. Uli Reitinger, Sportredaktion.
1: Am Ende gewann Kaiserslautern mit 1:0 nach Verlängerung. Weiter ist auch der VfB Stuttgart nach einem 4:0 bei Drittligist Hansa Rostock. Eintracht Frankfurt besiegte mit 11:0 Fünftligist St. Tönis und der Karlsruher SC gewann 2:1 bei Preußen Münster.
0: 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Für Nordthüringen Kim Wenzel.
4: Ja, der Countdown beim Hand- als auch beim Fußball läuft, während die Ladies des Thüringer HC sich noch ein wenig in Geduld üben müssen, dürfen sowohl morgen 15.30 Uhr die Eisenacher Männer im DHB-Pokal bei Bayer Dormhagen ran, als auch Grazer Siena, das im DFB-Pokal zur gleichen Zeit Darmstadt 98 erwartet. Jena-Trainer Marco Grote, eigentlich ist ja alles gesagt.
5: Es ist ein Bonusspiel sozusagen. Es ist schön, das spielen zu dürfen, was trotzdem in einem Wettkampf ja nichts daran ändert, dass auch gerne so

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2: Es ist doch schön, so mit Regen auf der Fensterbank aufzuwachen. Und noch viel schöner ist es, wenn man weiß, das hört auch wieder auf. Und dann kommt auch mal die Sonne raus heute im Laufe des Tages. So um die 20 Grad bekommen wir. Und der Sonntagmorgen, der wird dann freundlicher. 20 Grad und dazu Sonne und Wolken im Wechsel.
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2: 4 Minuten nach um 8 haben wir Antenne Thüringen mit dem schnellsten Verkehrsservice. Und da gibt's eine Bahnschranke, die sich nicht öffnen will. Die ist in Erfurt zwischen Stotternheim und dem Abzweig nach Schwerborn. Ansonsten ist noch alles ruhig. Wenn ihr was gesehen habt, dann einfach bei uns anrufen. Und wenn ihr uns schon unterwegs seid, eine gute und sichere Fahrt.
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2: Halli, hallo, Hallöchen. Oder besser gesagt, guten Morgen. Schön, dass ihr schon dabei seid. Aber warum eigentlich? Was macht Thüringen schon? Vor allem, wie lange seid ihr schon wach? Lasst uns mal so ein bisschen challengen heute früh. Welche Uhrzeit habt ihr im Angebot und was habt ihr denn vor? Also so schönes Wetter ist jetzt ja noch nicht. Die neugierige Madeleine ist wieder da. Klingelt doch einfach mal schnell durch oder schickt eine WhatsApp-Nachricht. 0800 3x5 2550, das ist unsere Nummer. Die Leitungen für den Frühaufsteher-Club sind geöffnet. Und dazu die zauberhafte Stimme von Taylor Swift.

Das war die Miley Cyrus und ich bin die Madeleine. Im Radio läuft Antenne Thüringen und ihr seid auch dabei. Schön, hey, guten Morgen. Ich freue mich, dass ihr schon am Start seid, vor allem bei dem Wetter. Da würde man ja am liebsten vielleicht doch nochmal so die warme Bettdecke über den Kopf ziehen. Aber hey, wer Sport machen will, der muss aufstehen. Jonas ist seit 6.30 Uhr auf den Beinen und ist heute beim 32. Ilmenauer Schnellschachturnier dabei. Ja, das ist wahrscheinlich wenigstens drin, aber auf jeden Fall viel Spaß, Jonas. Und bei Caro ging der Tag schon noch ein bisschen früher los, 6 Uhr. Und sie schreibt, meine Männer sind schon auf dem Fußballplatz. Heute beginnt die neue Fußballsaison und die Kids haben das erste Punktspiel bei dem Wetter. Das nennt man Liebe zum Sport. Ja, wenn man will, dann gleich richtig. Richtig gute Bedingungen, ey. Aber Grüße an alle Fußballer und ich hab's ja schon gesagt, der Regen wird so ein bisschen weniger und die Frage ist jetzt, was macht ihr denn so? Wie lange seid ihr schon wach? Ist jemand vor 6 Uhr aufgestanden? 0800 3x die 52550 einfach schnell durchklingeln oder eine WhatsApp-Sprachnachricht schicken. Und hier gibt's jetzt ganz frischen Sound von Bowser. Da läuft nicht nur der Kaffee, sondern oh, der pumpt ein bisschen, sagen wir mal so.

0: Beautiful Trauma von Pink auf Antenne Thüringen. Und wahrscheinlich hat Prinz William heute noch ein Trauma. Ja, okay, sorry, der Übergang, der musste jetzt sein. Denn, also Achtung, jetzt kommt ein bisschen Gossip. Den lieben wir ja alle. Vor genau 23 Jahren hat der gute William einen fetten Korb von Pink bekommen. Er wollte, dass sie ein Konzert gibt an seinem 21. Geburtstag. Und dann hat sie ihm einen öffentlichen Brief geschrieben. Also den konnte jeder lesen, in dem sie ihm eine fette Absage erteilt. Und Grund dafür ist, dass sein Hobby das Jagen ist. Und deshalb hat sie gesagt, nee, ich komme nicht, ich singe nicht auf deinem Geburtstag. Tja, und deshalb sollte er sich dann eine andere suchen. Ja, Lady Gaga, das wäre doch eigentlich auch was. Die zwei, die engagieren sich ja auch zusammen für eine Stiftung, aber gut, was nicht ist, kann ja noch werden. Und wir haben sie auf jeden Fall in unserer Playlist jetzt. Eure Playlist, eure Samstags-Playlist hat gleich Lady Gaga drauf. Und danach gibt es ein paar Veranstaltungstipps, auch gut für den Regen.
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0: mal wach. Oder müssen wir noch einen drauflegen? Guten Morgen, Antenne Thüringen hier. Also Musik habe ich noch einiges für euch, aber jetzt erstmal eine kleine Inspiration, was ihr so machen könnt heute. Die Veranstaltungstipps aus eurer Region. Jetzt ist es 8:30.
1: Für Nordthüringen, Elke Schröder.
2: Ihr lieben, Heiligenstadt hat sich eine deutsche Meisterschaft in die Stadt geholt. Zum ersten Mal Riesenbühne für ferngesteuerte Offroad-Modelle. Die sind aber auf Top-Niveau. Holger, das sind die German Offroad Masters, sag ich mal, nur in klein.
3: Könnte man sagen, genau. Ne? Also wir haben Offroad-Fahrzeuge, ne? Das ist also so eine Lehmstrecke mit Teppich, da sind Sprünge bei, das ist quasi im Gelände, so eine permanente Rennstrecke und da ist schon ordentlich Geschwindigkeit, die gehen schon, da geht schon richtig zur Sache. Und da muss man schon richtig gut fahren können, um bei der deutschen Meisterschaft auch mitfahren zu können.
2: Ordentlich Geschwindigkeit. Wie viel Spitze bringen denn die Rennautos oder die Offroader?
3: Ja, auf der Geraden, das sind jetzt Elektromotoren. Und ich sag mal, auf der Geraden sind wir da schon im Bereich von 60, 70 km/h. Erreichen wir da relativ schnell.
2: Das ist ordentlich. Und die Rennstrecke, ja. Wie muss ich die mir vorstellen? Du hast was von Teppich gesagt. Ihr legt doch keinen Teppich aus, oder?
3: An manchen Stellen ist so ein Kunstrasen ausgelegt. Ansonsten ist sie aus Lehm. Mhm. Bei uns in Heiligenstadt, der Fahrer steht auf einem erhöhten Fahrerstand und von da aus hat er dann den Überblick über die Rennstrecke.
2: Warum macht man das als erwachsener Mann?
3: Das macht unwahrscheinlich viel Spaß. Man muss technikbegeistert sein. Man muss ja mit dem Auto schrauben, sagen wir immer. Also das ist als erwachsener Mann ist immer so ein bisschen kennt im Manne, ne? Wie man sagt. Und das passt ganz gut rein.
2: Der Eintritt ist frei und auch für Zuschauer ist einiges geboten. Und anders als bei der Formel 1 und Co. kommt ihr so richtig nah an die Fahrer und Technik heran. Schönes Wochenende.
0: Und wenn ihr jetzt schon rausgeht, dann am besten wasserfeste Schuhe anziehen. Könnte sein, ich spreche aus Erfahrung. Also, falls ihr mit dem Hund rausgeht oder frische Brötchen holt, dann einfach ein bisschen wasserfest anziehen. Und das Wichtigste, der Regen, der hört auf im Laufe des Tages. Also es wird einigermaßen trocken und das bleibt dann auch trocken morgen. Wir haben so zwischen 18 und 21 Grad. Das sind so die Temperaturen, die es dieses Wochenende gibt. 18.33 Uhr an 18 Uhr, so früh, so spät sind wir noch nicht, 8.33 Uhr. Der Tag ist noch nie vorbei. Wir schauen auf die Straßen und das ist eigentlich, oh ja, das ist alles frei gerade. Nee, die Bahnschranke in Erfurt zwischen Stotternheim und dem Abzweig nach Schwerborn. Hier aufpassen, beiden Richtungen, da öffnet die Bahnschranke aktuell nicht mehr. Und wenn ihr noch was gesehen habt, dann klingelt ihr hier bei uns durch. Wir haben eine Nummer für alles, WhatsApp-Verkehr und mehr. Die 0800 3x die 5 25 50. Euch eine gute Fahrt.
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0: Mehr Text brauchst du nicht kurz vor neun am Samstagmorgen. Aber es ist total schön, unsere Samstagmorgenrunde, die wird immer größer. Erstmal natürlich guten Morgen. Ihr könnt einfach mit dabei sein. Klingelt doch einfach mal hier bei mir durch. Einfach anrufen. Die Leitungen sind offen. 0800 3x die 5 2550. Was macht ihr denn schon Schönes und wie lange seid ihr denn schon wach? Also 6 Uhr hat man jetzt die Fußballkids. Dann ist Ronny noch dabei aus dem Homeoffice. Seit 5.15 Uhr arbeitet er schon. Und Bernd ist auf Hunderunde. Und bei ihm in Gotha, da hört es jetzt langsam schon auf zu regnen. Also die Hoffnung ist noch da. Nein, ich kann es euch versprechen, der Regen, der verschwindet jetzt auch langsam.
1: Guten Morgen, Madeleine. Hier ist der Stefan aus Hildburghausen. Ich bin etwas später aufgestanden, nicht um 6, aber um 7:30. Habe jetzt einen Brotteig fertig gemacht. Das Brot wird dann nachher gebacken und ich habe heute den Rest des Tages damit zu tun, dass ich die Vernissage vorbereite, die heute Abend um 17 Uhr in meiner Galerie stattfindet. Seit 5 Jahren gibt es diese Galerie und das feiern wir heute. Die ist in Hildburghausen, heißt die Duart. Danke und ein schönes Wochenende.
0: Ja, Steffen, so bringt man auch noch schnell einen Veranstaltungstipp unter. Nein, also wirklich, wenn ihr noch was tolle Tipps habt in Hildburghausen, habt ihr jetzt gehört, gibt's frisches Brot und eine Vernissage. Wahrscheinlich im Trockenen, gehe ich mal schwer davon aus. Ihr bekommt natürlich auch alle unsere Veranstaltungstipps, die wir schon gesammelt haben, per WhatsApp zugeschickt, wenn ihr uns Hashtag Wochenende an unsere WhatsApp schickt. Und ansonsten tretet bei in den Samstagmorgen-Club. Einfach durchklingeln.
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0: einen zauberhaften guten Morgen. Antenne Thüringen ist hier, die Madeleine. Bin ich und Daniel ist am Telefon. Daniel, du bist schon seit um 5 wach.
1: Ich bin mit dem Traktor draußen unterwegs und kontrolliere meine Herden, also die Rinder bei uns auf der Weide und schaue, ob es allen gut geht, ob ein neues Kalb geboren ist. Fülle die Wasserfässer auf und fahre die wieder zu den Herden hin, damit ausreichend Wasser da ist. Genau.
0: Also die wichtigste Frage vielleicht erstmal, hast du so einen richtigen Hightech-Traktor, also mit Dach und Klimaanlage und Sitzheizung und so oder nicht?
1: Ja, mit Dach und Klimaanlage und Radio ohne Sitzheizung aber.
0: Ja, okay, die braucht man jetzt vielleicht auch noch nicht heute. Also.
1: Nee, das stimmt. Nee, aber ansonsten ist das schon Hightech, ja. Ansonsten würde man das auch gar nicht mehr aushalten.
0: Dann wirst du jetzt auf jeden Fall nicht nass. Und die nächste Frage, gab's ein Kälbchen? Hast du schon eins entdeckt?
1: Bis jetzt noch nicht heute. Also gestern ist das letzte geboren. Mal gucken, ob heute.
0: Ach, gestern hast du eins auf die Welt gebracht.
1: Ja, also die Kuh alleine, da musste ich nicht mithelfen, aber ja, gestern war eins da.
0: Wahnsinn. Und das machst du tagtäglich. Stehst du jeden Morgen auf und guckst nach deinen Rindern und Kühen.
1: Genau, also ich bin auch nur angestellt, aber ja, fast jeden Tag bin ich unterwegs.
0: Ja, und schön, dass wir dabei sein dürfen.
1: Ja,
0: auf welchem Feld fahren wir denn jetzt gerade rum?
1: Wir sind gerade in Schwarzhausen unterwegs.
0: Okay. Na dann, genau. Wenn jetzt hier irgendjemand in deiner Nähe unterwegs ist, das bist du, der Daniel.
1: Genau.
0: Dann hab noch einen schönen Tag. Wann hast du Feierabend?
1: Ich denke mal so 14, 15 Uhr.
0: Okay, und wir machen das gemeinsam.
1: Ich denke auch, ja.
0: Magic Key spiele ich für dich.
1: Sehr gerne.
0: Bisschen cool. Hab schönes Wochenende.
1: Danke, du auch.
0: Danke, ciao.
1: Ciao.

0: Key auf Antenne Thüringen und jetzt ist es 9 Uhr.
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2: Guten Morgen. Die Thüringer CDU kommt heute zum Landesparteitag in Eisenach zusammen. Dabei soll Ministerpräsident Mario Vogt auch als Landesvorsitzender wiedergewählt werden. Ob der aber noch die volle Rückendeckung in seiner Partei hat, wird sich zeigen. Vogt steht im Moment ganz schön unter Druck.
3: Der Grund? Die AfD-Fraktion im Thüringer Landtag hat erneut ein konstruktives Misstrauensvotum gegen Vogt beantragt. In der nächsten Woche soll der Landtag entscheiden, ob Thüringen einen neuen Ministerpräsidenten bekommt oder nicht. Schon im Februar hatte die AfD so ein Misstrauensvotum beantragt. Damals war Björn Höcke als Kandidat gescheitert, hat nicht genügend Ja-Stimmen erhalten und Vogt blieb im Amt. Hintergrund ist weiter die Debatte um die Doktorarbeit von Mario Vogt. Die TU Chemnitz hatte ihm den Doktortitel entzogen, weil er plagiiert haben soll. Vogts Widerspruch dagegen wurde abgelehnt, dagegen klagt er jetzt. Der Streit landet also vor Gericht. Die AfD sieht Mario Vogt aber als nicht mehr vertrauenswürdig an. Bastian Diel, Antenne Thüringen, Nachrichtenredaktion.
2: In Thüringen sind immer mehr Menschen von Altersarmut bedroht. Das zeigen aktuelle Zahlen des Thüringer Sozialministeriums. Im letzten Jahr haben gut 350.000 Menschen eine Rentenzahlung unterhalb der sogenannten Armutsgefährdungsgrenze erwartet. Diese Grenze liegt für Alleinlebende bei 1.446 Euro im Monat netto. Bei der drohenden Altersarmut spielen vor allem die im bundesweiten Vergleich niedrigen Gehälter und Löhne in Thüringen eine Rolle. Nach seinem Sommerurlaub hat Bundeskanzler Friedrich Merz heute seinen ersten Termin. Er reist am Nachmittag in die Eifel nach Hürtgenwald. Dort will er sich bei den Einsatzkräften bedanken. Die haben in den letzten Tagen den größten Brand in der Geschichte Nordrhein-Westfalens bekämpft.
4: 3 Wochen hat der Kanzler sich zurückgezogen und sich nur gelegentlich über seinen Sprecher geäußert. Und auf der Plattform X hat er den Helferinnen und Helfern in NRW für ihre Bekämpfung der Waldbrände gedankt. Reicht nicht, schimpfen Grüne und Linke und werfen ihm vor, zu wenig gegen die Folgen der Klimakrise zu tun. Und das Thema bleibt ihm auch nach dem Austausch mit den Einsatzkräften heute erhalten. Denn in der Kabinettsklausur kommende Woche will die SPD ja darüber reden, den Hitzeschutz im Grundgesetz zu verankern. Thomas Thonfeld, Antenne Thüringen, Berlin.
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2: Die ersten Spiele im DFB-Pokal wurden gestern von schweren Ausschreitungen bei einer Partie überschattet. Im Südwestderby zwischen Waldhof Mannheim und dem 1. FC Kaiserslautern haben beide Fanlager den Platz gestürmt. Zudem haben sie im Mannheimer Stadion Pyrotechnik teils in die Zuschauerränge geschossen. Die Polizei ist eingeschritten und mit Pferden auf den Platz gelaufen. Nach Polizeiangaben wurden 35 Beamte verletzt. Mehrere Fußballfans mussten zur Behandlung ins Krankenhaus. Das Derby hat der erste FC Kaiserslautern mit 1:0 nach Verlängerung gegen Mannheim gewonnen.
0: Also sagen wir mal so, es ist schon so, dass der Kaffee heute durchaus wärmt, weil gerade sind wir so zwischen 13 Grad im Eichsfeld, knapp über 10 Grad im Thüringer Wald, aber dafür wird der Regen weniger und ab morgen ist es dann auch wieder trocken, 20 Grad im Durchschnitt und wer sich jetzt denkt, oh, das fühlt sich ja schon richtig nach Herbst an, ich darf euch ein bisschen Mut machen, am Dienstag sollen es schon wieder 26 Grad werden.
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0: 4 Minuten nach 9 Antenne Thüringen mit dem schnellsten Verkehrsservice. A71 Richtung Schweinfurt zwischen Erfurt-Gispersleben und Erfurt-Bindersleben. Hier mehrere Plastikteile auf der Fahrbahn. Und Gegenrichtung A71 Richtung Sangerhausen zwischen Kölleda und Heldrungen gab es einen Unfall. Hier ein liegen gebliebenes Fahrzeug auf der linken Spur. Blitzer kennen wir noch keinen. Also wenn ihr irgendwo was gesehen habt, dann einfach ganz schnell durch.

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2: Guten Morgen und schön, dass ihr dabei seid. Madeleine Rausch im Studio und ihr habt jetzt noch genau zwei Songs. Dann dialekteln wir wieder zusammen. Ich freue mich drauf. Das ist One Republic und wir hören uns gleich.

0: Wenn man da einmal Zahnweh versteht, dann versteht man es immer. Schönen guten Morgen, Antenne Thüringen hier. Und weil wir so schön versammelt sind am Frühstückstisch, auf dem Weg zum Einkaufen, auf Arbeit, lasst uns doch einfach mal gegenseitig richtig verstehen.
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0: Kommunikation ist schließlich alles und am besten ist es, wenn wir unser Vokabular ein wenig erweitern, indem, also immerhin haben wir hier in Thüringen 10 Dialekte, Mundarten gibt es auch noch ein paar und wenn ihr ein Wort habt, von dem ihr denkt, das kennt mal gar kein anderer, dann lasst uns gemeinsam rätseln.
2: Hier ist Charlie aus Meurer. Bei uns sagt man frisslich. Was glaubt ihr, was das heißt?
0: Meurer, Landkreis Saalfeld-Rudolstadt. Frisslich. Ist das ein Adjektiv? Oder hä? Okay, ihr seid dran. Happy Raten für Ruhm und Ehre 0800 3x5 2550. Das ist die Nummer für eure Vorschläge. Call me, baby. Maybe. Was ist frisslich?
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0: Hier ist Charlie aus Meura. Bei uns sagt man frisslich. Was glaubt ihr, was das heißt?
1: Frisslich. Ist das vielleicht was Denglisches? So frisslich? Keine Ahnung. Heike, was sagst du?
2: Hallo, frisslich bedeutet fleißig. Liebe Grüße aus Breitenbach im Eichsfeld.
1: Also im Eichsfeld würde das fleißig bedeuten. Im Landkreis Saalfeld-Rudolstadt bedeutet das aber leider was anderes. Ach, Thomas hat noch geschrieben, so kleinteilig, also frisslich. Aber das stimmt leider auch nicht, lieber Thomas. Und ihr gebt jetzt einfach eure Tipps hier direkt bei uns ab. Was könnte frisslich sein? 0800 3x5 2550. Es ist auch überhaupt nicht schlimm, wenn ihr voll daneben haut. Und es lohnt sich auf jeden Fall dran zu bleiben. Nicht nur für die Lösung, die wir gleich vielleicht erfahren, also wenn es jemand rausbekommt, sondern weil gleich einer der besten der Songs der Welt läuft. Coldplay mit Feels Like I'm Falling in Love auf Antenne Thüringen. Euch einen schönen Samstag.
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0: Ich hab's doch gesagt, der schönste Song, den es überhaupt so geben tut. Coldplay war das. Entschuldigung, ich bin da immer so. Aber jetzt fangen wir uns wieder. Wir schauen aufs Wetter und es wird besser. Das ist doch schon mal eine gute Nachricht. Heute Morgen haben wir ja alle gedacht so, oh nein. Wahrscheinlich hat der ein oder andere noch die Bettdecke nochmal drüber gezogen. Aber es wird weniger Regen und der Regen, der hört dann auch wieder auf. Morgen soll es trocken sein und wir bleiben so zwischen 20 und 22 Grad. Und für alle, die denken, oh, das ist viel zu kalt, es wird wieder warm. Ab Dienstag haben wir dann wieder über 25 Grad. 9:30 Uhr haben wir es, Antenne Thüringen, der schnellste Verkehrsservice. A71 Richtung Sangerhausen zwischen Köllida und Heldrungen hat's gekracht. Hier gerade Behinderung nach einem Unfall. Ansonsten sieht's gut aus, alles frei. Wenn ihr noch was gesehen habt, dann einfach schnell durchklingeln. 0800 3x5 2550.
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0: Und Madeleine Rausch im Studio. Ihr könnt immer noch die Tipps für frisslich abgeben. Was könnte dieses Wort bedeuten?

0: Antenne Thüringen hier und wir versuchen uns gegenseitig zu verstehen. Charlie aus Meura hat uns heute ein Wort gegeben, bei dem alle raten sollen, was das bedeuten könnte.
1: Guten Morgen, das Sven aus Erfurt. Grisselig würde ich sagen, ist mürrisch, gereizt, schlecht gelaunt. Schönes Wochenende.
0: Sven, nicht grisselig, sondern frisselig, also mit F. Wobei bei Grizzlybär und ja, das könnte hinkommen. Also frisslich, wir suchen nach dem Wort frisslich und bisher war tatsächlich noch nicht die richtige Lösung dabei. Wir haben aber auch mal unseren Thüringen-Reporter Andreas Heidenreich auf die Straße geschickt und er hat mal gefragt, was bedeutet denn das Wort frisslich?
2: Wuschelige Frisur vielleicht?
3: Du meinst, ich bin frisslich?
2: Ja. Ja, hätte ich jetzt auch gesagt, so flauschig.
4: Frostig. Zwischen uns beiden wird es jetzt frisslich.
0: Zerzaust.
5: Vielleicht so ein bisschen komisch, wenn man ein bisschen komisch drauf ist.
6: Ich würde sagen, so ein bisschen ungepflegt.
2: Das erinnert mich irgendwie so ein bisschen an Friemeln.
0: Also, ihr habt es gehört, es war alles falsch. Weil es gar kein Verb ist, liebe Freunde. Also, kleiner Tipp jetzt von mir. Es ist nichts, was man tut, sondern es ist ein Etwas. 0800, 3x5. 2550, wer weiß es? Was bedeutet der, die, das frisslich?

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1: 10 Dialekte haben wir hier in Thüringen und ihr könnt eure Wörter einreichen, von denen ihr denkt, hey, also das wissen die anderen nicht.
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3: Hier ist Charlie aus Meura. Bei uns sagt man frisslich. Was glaubt ihr, was das heißt?
1: Ja, selbst wir Thüringerinnen und Thüringer verstehen uns manchmal nicht. Also, was war da schon alles dabei heute? Wirklich frisslich, eine raue Oberfläche. Das hat Susanne gesagt. Heike ist bei einem fließenden Gewässer. Also, es war bisher noch nicht die richtige Antwort dabei, aber vielleicht hat die ja Diana aus Erfurt. Wie schaut's aus?
4: Ich habe irgendwann irgendwo schon mal gehört und fließlich und dieses flubbelig, ach keine Ahnung, ich habe es halt einfach schon mal gehört.
1: Man kommt da gar nicht so, man kommt erstmal gar nicht so drauf,
4: nee,
1: gell?
4: Erst war ich irgendwas mit Haaren am Start und dann dachte ich, nein, ich habe das schon mal gehört. Also Schnittlauch.
1: Es stimmt natürlich. Danke fürs Auflösen.
4: Super. Ja, sehr schön.
1: Also da muss man wirklich erstmal drauf kommen, dass frisslich Schnittlauch ist. So, und liebe Diana, und ich habe jetzt nichts für dich, aber ich habe was vorbereitet. Du kriegst jetzt von mir eine Harfe, die dir für den Rest des Wochenendes ganz, ganz viel Glück bringen soll und viel Spaß und alles, was du dir selber wünschst. Okay?
4: Eine was?
1: Eine Harfe.
4: Eine Harfe, ja, ja, sehr schön. Okay.
1: Wo fahrt ihr denn hin?
4: Wir fahren jetzt nach Eisenach zum Golfturnier. Das ist so ein Charity-Turnier und ja.
1: Dann hoffen wir, dass das Wetter noch ein bisschen besser wird.
4: Ja, es hat ja heute früh ganz schlimm geregnet, aber jetzt ist alles schön.
1: Es wird besser, ja. Es soll trocken werden. Dann habt ganz viel Spaß.
4: Danke.
1: Und wir denken jetzt immer alle, wenn Schnittlauch drauf ist, an den Frisslich.
4: Okay.
1: Gute Fahrt noch. Ciao.
4: Tschüss.
1: Ich habe jetzt gerade mal in WhatsApp reingeschaut. Nebenbei, es sind natürlich auch noch ein paar richtige Lösungen mit dabei. Sophie zum Beispiel und Iris, ihr habt es auch richtig gesagt, dass da frisslich der Schnittlauch ist. Deshalb dachte ich mir jetzt einfach mal noch mal so eine kollektive Harfe für alle, die ein bisschen Glück brauchen und ein bisschen Spaß. Bitteschön. Ach, ist das schön. Frisslich. Der Schnittlauch. Das vergessen wir nicht mehr. Nie, nie wieder.
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6: Es ist um 10.
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8: Guten Tag. Wie viel Rückendeckung hat Thüringens Ministerpräsident Mario Vogt noch in seiner eigenen Partei? Die Frage soll heute beim Landesparteitag der Thüringer CDU in Eisenach geklärt werden. Hier soll Vogt turnusmäßig als Vorsitzender wiedergewählt werden. Schon im Vorfeld versucht die Partei das Signal zu senden, wir stehen hinter Vogt und das trotz aller Diskussionen um seine Doktorarbeit.
9: So hat der Landesvorstand der CDU unter der Woche unter Zustimmung der Kreisverbände schon beschlossen, Vogt als Vorsitzenden bestätigen zu wollen. Generalsekretär Niklas Wassmann sprach davon, die CDU Thüringen sei eine geschlossene Mannschaft und stehe hinter Vogt. Man lasse sich nicht spalten. Er reagierte damit auf die Diskussion um Vogts aberkannten Doktortitel. Unter anderem die AfD macht deshalb Druck und hat für nächste Woche ein zweites Misstrauensvotum gegen Vogt beantragt. Er habe Vertrauen verspielt und sei als Ministerpräsident von Thüringen nicht mehr tragbar. Bastian Diel, Antenne Thüringen, Nachrichtenredaktion.
8: In Thüringen sind immer mehr Menschen von Altersarmut bedroht. Das geht aus aktuellen Zahlen des Thüringer Sozialministeriums hervor. Im letzten Jahr haben gut 350.000 Menschen eine Rentenzahlung unterhalb der sogenannten Armutsgefährdungsgrenze erwartet. Diese Grenze liegt für Alleinlebende bei 1.446 Euro netto im Monat. Bei der drohenden Altersarmut spielen vor allem die im bundesweiten Vergleich niedrigen Gehälter und Löhne in Thüringen eine Rolle. Wochenlange Hitze und kaum Regen haben die Ernte in diesem Jahr schrumpfen lassen. Leere Regale und Preisexplosionen drohen laut Experten aber nicht. Der Markt werde versorgt, einige Produkte dürften allerdings teurer werden. Das sagt eine Marktanalystin bei der Agrarmarkt-Informationsgesellschaft. Salatgurken und Kartoffeln seien bereits teurer, auch die Apfelernte falle kleiner aus als im letzten Jahr. Bei Brot erwartet die Expertin dagegen keine großen Preiserhöhungen wegen der geringeren Getreideernte.
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10: Ja, während die Zeiss-Fans sich schon mal auf morgen Nachmittag freuen auf den Auftritt ihres FCC im DFB-Pokal gegen Darmstadt, da können die Erfurter sicherlich schon heute jubeln oder feiern, denn eigentlich sollte doch nichts schiefgehen im Erstrundenspiel des Thüringen-Pokals beim SV Borsch um 17 Uhr. Oder etwa doch. Folgende Teams aus dem Norden unseres Freistaates sind unter anderem heute noch im Einsatz. Mühlhausen empfängt Barchfeld, Großengottorn muss nach Zellamelis, Eichsfeld nach Sömmerda und Leinefelde nach Ortruf. In einem direkten Thüringen-Liga-Duell reist Nordhausen nach Geratal. Und mit Sondershausen gegen Wüstheuter-Rode sowie Salza gegen Bad Frankenhausen haben wir auch noch sogar zwei direkte Nordduelle.
6: Und alle, die erst jetzt aufgestanden sind, die haben den starken Regen zumindest verpasst und sind jetzt wahrscheinlich auch ausgeschlafen. Also Wasserfestes Schuhwerk schadet nicht beim Rausgehen. Hier und da ist es noch nass. 13 Grad aktuell in Langwetzendorf. Martin Roder meldet 11 Grad. In Meiningen sind es 12. Also langsam wird es trocken. Hier und da kommt auch noch Sonne raus. Bis zu 21 Grad geht es hoch. Morgen auch so um die 20 Grad im Durchschnitt. Dafür bleibt es trocken. Aber hey, gute Nachricht, nächste Woche kommt der Sommer zurück. Am Dienstag sind schon wieder 26 Grad.
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6: 4 Minuten nach um 10, Antenne Thüringen, der schnellste Verkehrsservice. A4 Richtung Dresden zwischen Nora und Weimar, hier besonders gut aufpassen, da liegen Pakete auf der Fahrbahn. A9 Richtung Berlin zwischen Münchberg Nord und Hof West, hier eine ungesicherte Unfallstelle, die rechte Spur ist blockiert, da liegen auch Gegenstände auf der Fahrbahn und die Ausfahrt ist aktuell gesperrt. A70 Richtung Schweinfurt zwischen Elbmann und Haßfurt. Aufpassen, hier liegt ein Verkehrszeichen auf der Fahrbahn. Dann die A71 Richtung Sangerhausen zwischen Kölleda und Heldrungen. Hier hat es gekracht, Behinderung nach dem Unfall. Und im Kreis Schmalkalden-Meiningen, hier sind Pferde unterwegs. Und zwar zwischen Schnellbach und Nesselhof. Hier in beiden Richtungen aufpassen. Blitzer kennen wir noch keinen. Also wenn ihr irgendwo einen rumstehen sehen habt, dann klingelt hier durch. Wir haben eine Nummer für alles, WhatsApp-Verkehr und mehr. 0800 3x5 2550. Und wenn ihr unterwegs seid, eine gute Fahrt.
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6: Schön, dass ihr dabei seid. Die Madeleine hier. Lass mal durchzählen. Kaffee 1, Kaffee 2, Kaffee 3. Mehr Tassen habt ihr noch nicht intus. Oder?

Happy Samstag und auch Happy Hochzeitstag an alle, die sich heute das Ja-Wort geben oder vielleicht auch einfach bei einer Hochzeit dabei sind. Hey, es wird noch trocken im Laufe des Tages. Das ist eine gute Nachricht. Und meine Oma, die meinte auch immer, Regen spült Geld in die Kasse. Und die Madeleine von Antenne Thüringen, die spielt jetzt für euch einen Song, der euch für den Rest eures Lebens begleiten wird, versprochen. Die Alanis Morissette, die singt nur für euch It's like rain on a sunny, It's like rain on a wedding day. Und der Song, der wurde nur für euch geschrieben. Ja, manchmal schickt uns das Leben Zeichen, die unser Leben einfach nur noch schöner machen. Und das ist auch so ein Schauerchen am Hochzeitstag. Rain on a wedding day. Also auf die ewige Liebe. Das ist euer Song jetzt auf Antenne Thüringen.

ihr braucht noch mehr solcher Songs? Dann bereitet schon mal eure Wischmops vor. Wischmopp-Möppe? Oh Gott. Ja, egal. Wahrscheinlich ist es eh der Staubsauger oder nass durchwischen. Also, worauf ich eigentlich raus will. Die nächsten zwei Songs, die sind prädestiniert zum Putzen hier. Geronimo ist der

0: Also, gleich eine Runde putzen mit Antenne Thüringen. Und ja, wir hören uns gleich. Wischmopp, Wischmops, Wischmöppe, wie auch immer. Ich google gleich mal.
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0: So, das hat mich jetzt nicht kalt gelassen. Ein Wischmopp. Mehrere Wischmopp. Haben wir wieder was gelernt.

0: der Summer Day. Bekommt heute so ein bisschen Regen, aber das ist eigentlich auch ganz schön. Und es wird weniger. Wir kümmern uns jetzt um die Veranstaltungstipps aus eurer Region, denn ihr könnt auch dieses Wochenende wieder einiges machen. 10.31 Uhr haben wir es jetzt.
1: Für Nordthüringen, Elke Schröder.
2: Ihr lieben, Heiligenstadt hat sich eine deutsche Meisterschaft in die Stadt geholt. Zum ersten Mal Riesenbühne für ferngesteuerte Offroad-Modelle. Die sind aber auf Top-Niveau. Holger, das sind die German Offroad Masters, sag ich mal, nur in klein.
3: Könnte man sagen, genau. Ne? Also wir haben Offroad-Fahrzeuge, ne? Das ist also so eine Nebenstrecke mit Teppich, da sind Sprünge bei, das ist quasi im Gelände, so eine permanente Rennstrecke und da ist schon ordentlich Geschwindigkeit, die gehen schon, da geht schon richtig zur Sache und da muss man schon richtig gut fahren können, um bei der deutschen Meisterschaft auch mitfahren zu können.
2: Ordentlich Geschwindigkeit, wie viel Spitze bringen denn die Rennautos oder die Offroader?
3: Ja, auf der Geraden, das sind jetzt Elektromotoren und ich sag mal, auf der Geraden sind wir da schon im Bereich von 60, 70 km/h, erreichen wir da relativ schnell.
2: Das ist ordentlich. Und die Rennstrecke, Wie muss ich die mir vorstellen? Du hast was von Teppich gesagt, ihr legt doch keinen Teppich aus, oder?
3: An manchen Stellen ist so ein Kunstrasen ausgelegt, ansonsten ist sie aus Lehm. Mhm. Bei uns in Heiligenstadt, der Fahrer steht auf einem erhöhten Fahrerstand und von da aus hat er dann den Überblick über die Rennstrecke.
2: Warum macht man das als erwachsener Mann?
3: Das macht unwahrscheinlich viel Spaß. Man muss technikbegeistert sein, man muss ja mit dem Auto schrauben, sagen wir immer. Also das ist als erwachsener Mann ist immer so ein bisschen Kind im Manne, ne? Wie man sagt. Und das passt ganz gut rein.
2: Der Eintritt ist frei und auch für Zuschauer ist einiges geboten. Und anders als bei der Formel 1 und Co. kommt ihr so richtig nah an die Fahrer und Technik heran. Schönes Wochenende.
0: Und dazu gibt's noch ein schönes Wochenendwetter, denn der Regen, der verschwindet jetzt so langsam, aber sicher. Hier und da kann es immer mal ganz kurz nass werden heute im Laufe des Tages. Auch mit den Temperaturen geht's so ein bisschen hoch. Bis zu 21 Grad werden das heute. Morgen definitiv der schönere Tag. Da wechseln sich dann Sonne und Wolken ab. Auch so um die 20 Grad. Und der Herbst kommt noch nicht. Ab Dienstag ist definitiv wieder Sommer, dann sind es auch wieder 26 Grad. 10.33 Uhr haben wir es. Antenne Thüringen, der schnellste Verkehrsservice. A4 Richtung Dresden zwischen Nora und Weimar. Aufpassen hier, Straßenschäden. Dann die A9 Richtung Berlin zwischen Münchberg Nord und Hof West. Immer noch eine ungesicherte Unfallstelle. Die rechte Spur hier blockiert und auch die Ausfahrt Hof West ist gesperrt. A71 Richtung Sangerhausen zwischen Kölleda und Heltrungen. Hier gab es einen Unfall. Und noch ein Unfall im Saale-Holstein-Kreis zwischen Ilmnitz und Erlanger Allee. Also in Jena ist das passiert, halbseitig aktuell gesperrt. Hier Behinderungen. Ah, und Blitzer haben wir einen ganz frischen, den hat Rainer durchgegeben. B247 Mühlhausen Richtung Dingelstedt, Höhe Horsmar. Ihr wisst Bescheid und wenn ihr auch noch einen gesehen habt, dann einfach schnell durchklingeln. Wir haben eine Nummer für alles WhatsApp-Verkehr und mehr. Das ist die 0800 3x die 5 25 50. Euch unterwegs eine gute Fahrt.
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0: einfach schwimmen. Einfach
1: das ist Findet
0: schwimmen,
1: Nemo, oder?
0: Ja, also hier ist gerade jemand mit der Badetasche bei mir vorbeigelaufen. Dann dachte ich mir, dich hole ich mir jetzt noch schnell. Du gehst jetzt los, du gehst schwimmen für den guten Zweck.
1: Genau, ich selber nicht. Ich würde sehr gerne mitschwimmen, aber ich bin fürs Programm mitverantwortlich. Ja. Also wir von Antenne Thüringen sind dabei beim Spendenschwimmen im Schwanenseebad in Weimar. Das ist eine tolle Sache, weil das ist für einen guten Zweck. Das heißt, da haben sich ganz viele Leute angemeldet.
0: Ja.
1: Und für jeden geschwommenen Kilometer, das ist schon eine Hausnummer, das sind 20 lange Bahnen da im Schwanenseebad, gibt's 5 Euro. Das spendet die Stadt Weimar. Mhm. Und dieses Jahr geht das an die Kita Hufeland. Die wollen da im Außenbereich eine neue Klettermöglichkeit bauen. Und das findet heute statt. Und nicht nur das Spendenschwimmen, sondern für alle, die dazukommen, gibt's auch ganz tolle Sachen, wie zum Beispiel ein Abseilen vom Sprungturm. Vom 10 Meter.
0: Oh, krass.
1: Bist du vom 10 Meter Brett schon mal gesprungen?
0: Ich bin tatsächlich schon mal runter, ja? Du auch?
1: Ja, ich auch. Ich habe mir das Steiß geprellt ein bisschen. Deswegen muss man da im zunehmenden Alter aufpassen. Dann gibt es noch einen Arschbomben-Contest, der darf natürlich nicht fehlen. Oder ein Unterwasser-Bierfass-Rollen. Ich bin gespannt. Das alles gibt's heute im Schwanenseebad und natürlich ganz viel Musik von Antenne Thüringen.
0: Und Alex Küper im Bierfass.
1: Mal gucken. Also auch das ist ja eine schwere Geschichte. Ich frage mich, sind die voll oder sind die leer? Ja, also, aber im Wasser wiegt es ja nichts.
0: Ich kann mir es nicht mal bildlich vorstellen. Du erzählst dann, wie es war.
1: Ja, genau, richtig. Und vor allen Dingen, wie viel Kohle dabei rumkommt. Und jetzt noch ein Geheimtipp. Das Ganze von 12 bis 17 Uhr. Wir von der Antenne Thüringen sind dabei. Dann 17 Uhr wird kurz das Bad geräumt, wird aufgeräumt. Und dann 18 Uhr startet die Dorfkind-Radio-Party.
0: Also kann man auch noch Party feiern.
1: Auch
0: hey,
1: noch.
0: Du hast ja heute
1: also
0: volles
1: Weimar
0: Programm.
1: Weimar ist heute
0: also
1: the place to be, würde ich sagen.
0: Kommt vorbei. Alex Küper ist da.
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0: Erste Schulwoche ist vorbei und es ist definitiv Zeit, jetzt schon an die Herbstferien zu denken. Kann man schon machen.
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0: In den Läden gibt's ja auch schon Herbstmode. Zwischenzeitlich fühlt sich's auch an wie Herbst, aber wir sprechen das jetzt noch nicht so laut aus, denn nein, der Sommer soll noch nicht gehen und ab Dienstag kommt er auch zurück. Der Herbst kann in die Herbstferien bleiben und dann sitzt ihr vielleicht in einem tollen Wohnmobil, genauso wie Patrick aus Bad Tabberz. Er hat nämlich gestern beim schnellsten Quiz der Welt abgeräumt.
2: Weil ihr habt das Wohnmobil!
3: Ja! Geil ist das denn? Vielen Dank.
2: Oh. Es wird aber auch mal Zeit. Wir haben jetzt eine ganze Woche gespielt. Und jetzt wird es aber auch Zeit. Patrick.
3: Ja.
2: Ihr habt das Wohnmobil für eine Woche Urlaub.
3: Sehr geil.
2: Was höre ich da jetzt im Hintergrund?
3: Freudentränen.
0: Stopp jetzt. Halt. Es sind ja 2 Wochen Herbstferien und wir haben auch 2 Wohnmobile. Also Patrick hat jetzt schon 1, aber eure Chance ist auch noch da. Ab Montag spielen wir weiter das schnellste Quiz der Welt. Ihr könnt euch das Wohnmobil sichern und zwar könnt ihr euch jetzt schon mal ganz entspannt über unsere Homepage anmelden und dann fahrt ihr vielleicht in den Herbstferien auch Wohnmobil.
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2: Hallo, die erste Schulwoche haben wir hinter uns und jetzt ist erstmal Erholung angesagt.
1: Oder Hausaufgaben machen. Oder vielleicht auch hier Gladiator fahren, auf dem Rudolstädter Vogelschießen.
2: Egal, was ihr dieses Wochenende macht, wir wünschen ganz viel Spaß und hören uns Montag wieder.
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1: Es ist um 11.
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7: Guten Tag. In Eisenach ist der Landesparteitag der CDU eröffnet worden. Besonders im Fokus steht heute Ministerpräsident Mario Vogt. Er soll als Landesvorsitzender wiedergewählt werden. Und das, obwohl gerade viel über ihn diskutiert wird. Unser Reporter Bastian Diehl ist in Eisenach. Wie ist denn die Stimmung gerade?
8: Also bisher ist nichts von einer Krise oder politischem Druck auf Mario Vogt zu spüren. Der Parteitag ist mit einem ökumenischen Gottesdienst gestartet, sogar mit Live-Musik und gemeinsamem Singen mit einem Pfarrer. Als der Landesvorstand um Vogt in die Halle gekommen ist, gab es Applaus. Jetzt gerade werden organisatorische Dinge geklärt. Jemand bestimmt, der Protokoll führt, festgelegt, wann Mittagspause sein soll. Bevor die gegen 13 Uhr stattfindet, soll der wichtigste Punkt abgehakt sein. Ein neuer Landesvorstand soll gewählt werden. Und hier soll Mario Vogt als Landesvorsitzender bestätigt werden. Spätestens hier wird sich zeigen, wie es um seine Rückendeckung steht, mit wie viel Prozent wird er wiedergewählt. Trotz Debatte um seinen aberkannten Doktortitel und einem zweiten Misstrauensvotum im Landtag. Bastian Diehl, Antenne Thüringen, Eisenach.
7: Nach seinem Sommerurlaub hat Bundeskanzler Friedrich Merz heute seinen ersten Termin. Er reist am Nachmittag in die Eifel nach Hürtgenwald. Dort will er sich bei den Einsatzkräften bedanken. Die haben in den letzten Tagen den größten Brand in der Geschichte Nordrhein-Westfalens bekämpft.
9: 3 Wochen hat der Kanzler sich zurückgezogen und sich nur gelegentlich über seinen Sprecher geäußert. Und auf der Plattform X hat er den Helferinnen und Helfern in NRW für ihre Bekämpfung der Waldbrände gedankt. Reicht nicht, schimpfen Grüne und Linke und werfen ihm vor, zu wenig gegen die Folgen der Klimakrise zu tun. Und das Thema bleibt ihm auch nach dem Austausch mit den Einsatzkräften heute erhalten. Denn in der Kabinettsklausur kommende Woche will die SPD ja darüber reden, den Hitzeschutz im Grundgesetz zu verankern. Thomas Thonfeld, Antenne Thüringen, Berlin.
7: Bei einem Unfall im Kreis Sömmerda ist eine Fahrschülerin schwer verletzt worden. Laut Polizei ist der Unfall in Schloss Wippach passiert. Die 28-Jährige wollte mit einem Motorrad vom Gelände einer Tankstelle der Sömmerdaer Straße rechts abbiegen. Dabei ist sie auf die Gegenfahrbahn geraten und mit einem entgegenkommenden Auto zusammengestoßen. Die Fahrschülerin ist mit Verletzungen ins Krankenhaus gekommen. Das Motorrad und das Auto wurden beschädigt.
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7: Bei den schweren Ausschreitungen rund um das DFB-Pokalspiel zwischen Waldhof Mannheim und dem 1. FC Kaiserslautern sind 85 Menschen verletzt worden, darunter 35 Polizisten. Mehrere Fans wurden vorläufig festgenommen.
10: Die Fanlager stehen sich traditionell feindselig gegenüber. Die Polizei ist mit 1400 Sicherheitskräften im Einsatz. In der Schlussphase der regulären Spielzeit schießen Lautern-Fans Raketen auf die Sitzplatztribüne. Daraufhin stürmen Mannheimer Anhänger den Platz. Die Polizei muss für Ordnung Sorgen, das Spiel steht kurz vor dem Abbruch. Die Polizei ermittelt unter anderem wegen Körperverletzung, Landfriedensbruchs, wegen des tätlichen Angriffs auf Polizeibeamte und Verstößen gegen das Sprengstoffgesetz. Auch der DFB hat Ermittlungen eingeleitet. Uli Reitinger, Antenne Thüringen, Sportredaktion.
1: Heute einfach mal Sonnenbrille und Regenschirm einpacken, dann sind wir auf der sicheren Seite. Das Regenradar zeigt, dass sich jetzt die großen Regenwolken so langsam verziehen, aber es kann immer mal kurz so ein bisschen regnen im Laufe des Tages. Mit den Temperaturen geht's knapp über 20 Grad und der Lieblingshoodie, der darf dieses Wochenende mal wieder ran. Morgen wechseln sich Sonne und Wolken ab 21 Grad maximal und nächste Woche, da wird's dann wieder ein bisschen sommerlicher.
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1: 4:54, Antenne Thüringen, der schnellste Verkehrsservice. A4 Richtung Dresden zwischen Nora und Weimar, hier Straßenschäden. Dann die A71 Richtung Sangerhausen zwischen Kölleda und Heldrungen, hier hat es einen Unfall gegeben. Und in Jena zwischen Ilmnitz und der Erlanger Allee, hier auch ein Unfall. Aktuell ist hier die Straße halbseitig gesperrt. Ein Blitzer steht auf der B247, wenn ihr zwischen Mühlhausen, also nein, wenn ihr aus Mühlhausen kommt, Richtung Dingelstedt fahrt und der steht direkt Höhe Horsmar. Und wenn ihr noch was gesehen habt, dann einfach hier ganz schnell durchklingeln, entweder eine WhatsApp schicken oder anrufen 0800 3x5 25 50. Euch einen schönen Samstag und allen unterwegs natürlich eine gute Fahrt.
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1: Beste Playlist haben wir, die besten Wochenendtipps habt ihr und wenn ihr noch was vorhabt, was ihr überhaupt erzählen wollt, dann klingelt

0: Der harte Teil der Woche ist geschafft. An die erste Schulwoche machen wir jetzt einen Haken dran. Der noch harte, härtere Teil der Woche, der kommt jetzt.
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0: Ja, es ist so viel los am Wochenende. Und ich habe ja gesagt, wenn ihr noch einen Wochenendtipp habt, dann meldet euch einfach über unsere Hotline 0800 3x5 2550.
3: Hallo, hier ist Jasmin aus Westhausen. Wir feiern dieses Wochenende 880-jähriges Bestehen. Haben natürlich schon vorgefeiert, aber unsere Highlights finden beide am Samstag und am Sonntag statt. Am Samstag haben wir richtig starkes Programm. Wir haben 4 Bands auf einer Bühne, wo jeweils mindestens eine Person aus Westhausen kommt. Also wir sind ein sehr musikalisches Dorf anscheinend. Das wären die Bands Tanas, Brillant, Udo P und On Point. Ja, und was soll ich sagen? Sonntag geht es dann weiter mit unserem Festumzug ab 14 Uhr. Kommt vorbei. Wir freuen uns auf euch. Bis dahin. Ciao.
0: Also Westhausen, der Place to be, auch für alle, die musikalisch sind. 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

0: Diese Chöre immer. Toll. Samstag, schönen Samstag euch. Und jetzt haben wir es 11.30 Uhr.
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2: Ja, unter anderem die zweite Runde im Thüringer Vereinspokal erreicht hat am Abend ja Oberliga-Absteiger SC Heiligenstadt mit einem Sieg in Siebleben. Heute freut sich unter anderem der SV Borsch um 17 Uhr auf Rot-Weiß Erfurt. Keine Frage, es wird sie geben, die Pokalsensationen. Allerdings fraglich, ob nun in diesem Spiel. Etwas wahrscheinlicher dagegen, eventuell ja morgen Nachmittag im DFB-Pokal. Der FC Karlsruhe Jena empfängt die Zweitliga-Profis von Darmstadt 98. Immerhin kein Erstbundesligist mehr, jener Trainer Marco Grote.
3: 3 Jahre, glaube ich, da haben sie Fußball-Bundesliga gespielt. Die sind letztes Jahr mit einem, wahrscheinlich sogar einer der besten Kader, letztes Jahr in der zweiten Liga gab, im Aufstiegsrennen mit dabei gewesen. Ich finde, das ist schon eine ziemliche Top-Nummer, die wir da gezogen haben. Ich weiß auch, worauf du auch hinaus willst. Also die Chancen, die wir jetzt haben, dadurch, dass es ein Zweitliga ist, als deutlich größer zu beziffern, nur weil es jetzt sozusagen kein Erstligist ist, das halte ich jetzt auch für ein bisschen weiter hergeholt.
2: Okay, ich gebe mich geschlagen, hast ja recht. Aber auch deine Spieler wie Manasseh Eschel, übrigens mit Darmstadt Vergangenheit, wissen genau.
4: Ich glaube, der Druck liegt überhaupt nicht bei uns. Wenn wir halt als, nicht als Verlierer, aber als Mannschaft rauskämen, mit dem Gewissen, okay, wir haben alles gegeben, dann sind wir auch glücklich darüber.
2: Ja, genau so können wir uns freuen. Auf morgen Nachmittag in der Ad-Hoc Arena, wo keine Tageskasse mehr geöffnet hat, weil ausverkauft.
0: Und dazu haben wir ein einigermaßen Sportwetter, sagen wir mal so. Also die Rasen sind wahrscheinlich noch nass, heute zumindest. Im Laufe des Tages kommt auch immer mal so ein bisschen ein kleiner Regen dazu, aber es wird jetzt wieder schöner und auch hier und da kommt mal die Sonne raus. Bis zu 21 Grad geht's heute hoch, morgen dann kein Regen mehr, da bleibt's trocken. Ein Wechsel aus Sonne und Wolken und dann wird's in der neuen Woche auch wieder wärmer. 11.32 Uhr, wir schauen auf die Straßenantenne Thüringen mit dem schnellsten Verkehrsservice. Ganz frisch reingekommen von der A4 Richtung Frankfurt zwischen Waltershausen und Sättelstedt. Hier Gegenstände auf der mittleren Spur, konkret liegt da ein Leitpfosten. Und dann haben wir immer noch in Erfurt zwischen Stotternheim und dem Abzweig nach Schwerborn Probleme am Bahnübergang. Hier öffnet die Bahnschranke nicht mehr. Geblitzt wird auf der B247 Mühlhausen Richtung Dingelstedt Höhe Horsmar. Und wenn ihr noch mehr habt, dann einfach schnell durchklingeln. Wir haben eine Nummer für alles, WhatsApp, Verkehr und mehr. 0800 3x5 25 50. Gute Fahrt.
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0: Antenne Thüringen, hier euch einen schönen Samstag und wir schalten jetzt direkt rüber nach Eisenach. Dort steht heute unser Ministerpräsident Mario Vogt unter Druck. Es ist der CDU-Landesparteitag und natürlich sind wir mit vor Ort mit unserem Reporter Bastian Diehl. Bastian, sag uns mal, wieso steht denn Mario Vogt so unter Druck?
1: Also es geht natürlich weiter um die Doktorarbeit von Mario Vogt. Die TU Chemnitz hatte ihm den Doktortitel aberkannt. Er hatte Widerspruch eingelegt. Dem wurde erstmal nicht stattgegeben. Jetzt geht das Ganze vor Gericht. Und ja, jetzt gab es das Streit noch mit dem Bündnis Sarah Wagenknecht. Sarah Wagenknecht, die fordert, dass das BSW Thüringen aus der Landesregierung austritt. Und die AfD Thüringen hat ein zweites konstruktives Misstrauensvotum im Landtag beantragt. In der nächsten Woche wird also der Landtag darüber abstimmen, ob Mario Vogt weiter Ministerpräsident bleibt. Die AfD sagt, wegen des Doktortitels, der aberkannt ist, ist Mario Vogt nicht mehr vertrauenswürdig. Und genau darum geht's. Vertrauenswürdigkeit. Wie vertrauenswürdig ist Mario Vogt noch und wie viel Rückendeckung hat er eben noch in seiner eigenen Partei hier in der CDU? Und darauf wird heute geschaut, wenn er als Landesvorsitzender der Partei wiedergewählt werden soll.
0: Es ist ja schon die Eröffnung durch. Es gab auch schon Gottesdienst. Hast du schon irgendjemand gesehen? Hast du schon mit jemandem gesprochen oder schon so ein bisschen gespürt? Wie ist denn die Stimmung so? Also ist es tatsächlich so angespannt auch, wie du das jetzt beschrieben hast?
1: Also ich würde sagen, von der Anspannung ist bisher hier noch nicht so wahnsinnig viel zu spüren. So der Landesparteitag, der geht hier erstmal so seinen gewohnten Gang irgendwie mit dem Gottesdienst, wie du es gerade gesagt hast, mit Live-Musik und gemeinsamen Singen mit dem Pfarrer. Und jetzt wurde darüber abgestimmt, wann die Mittagspause sein soll. Also alles irgendwie ganz locker, ganz normal, wie es so ein Landesparteitag an sich hat. Die Stimmung ist, würde ich sagen, auch dahingehend erstmal recht locker. Ich glaube, später, wenn dann die Abstimmung zum Landesvorstand und stattfindet und Mario Vogt auch quasi einen Bericht über seine Arbeit ablegt, dann könnte ich mir vorstellen, dass es da vielleicht Zwischenapplaus oder irgendwie also mehr Emotion, mehr Stimmung geben könnte, wo man vielleicht ein bisschen was rauslesen könnte.
0: Du bist ja noch den ganzen Tag für uns hier vor Ort in Eisenach und du meldest dich, sobald es was Neues gibt, okay?
1: Ich melde mich, ich halte euch auf dem Laufenden.
0: Danke dir.
1: Bis dann, ciao.
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Schönen Samstag und schön, dass ihr dabei seid. Hier ist Antenne Thüringen. Es ist ja einfach so, wir meckern mehr, als dass man einfach mal sagen, das hast du gut gemacht. Deshalb ist jetzt mal Zeit, um zu sagen, das hast du gut gemacht. Zum Beispiel an eure Kinder, die jetzt die erste Schulwoche überstanden haben, jeden Tag wieder früh aufstehen. Das muss man sich auch vorstellen. Das ist schon schwierig. Und ich finde es schon, dass dann Treffen mit Elsa und Olaf dem Schneemann wert ist. Also, das wäre doch drin, oder? Superwoman hat sich übrigens auch schon angemeldet. Die kommen alle zum Weltkindertag, alle direkt zu uns nach Oberhof. Wir sind auch vor Ort und sorgen für die Musik, also mit einer großen Bühne. Ein erstes Konzert mit echten Superstars, aber eben nicht nur das. Der Tag heißt ja schon Weltkindertag, also ist für Kinder so. Und dann könntet ihr zum Beispiel erstmal mit Olaf knuddeln, dann geht ihr direkt in die Skihalle, dort baut ihr dann einen Schneemann. Die hat nämlich auch offen und das ist der einzige Ort, an dem es ja jetzt schon in Thüringen Schnee gibt. Und danach geht's auf die Hüpfburg. Dann gibt's eine Zuckerwatte oder ein Eis. Dann wird sich ausgetobt mit dem Chaos-Clown. Und dann lasst ihr euch vielleicht noch schminken. Und dann habt ihr eigentlich den verrücktesten Kindertag, den ihr so haben könnt. Tickets gibt's, solange es Tickets gibt, auf antennethüringen.de. Und wie schon gesagt, Leonie singt für uns zum krönenden Abschluss. Und vielleicht hat sie ja den Song auch mit dabei. The Weeknd, jetzt auf Antenne Thüringen.

0: Es ist um 12.
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2: Guten Tag. Beim Landesparteitag der CDU in Eisenach darf sich Ministerpräsident Mario Vogt bisher über viel Zuspruch aus seiner eigenen Partei freuen. Und das trotz der Debatte um seinen aberkannten Doktortitel und ein zweites Misstrauensvotum im Landtag gegen ihn. Heute soll Vogt als Thüringer Landesvorsitzender der CDU wiedergewählt werden.
3: Langer Applaus für Mario Vogt, nachdem er gerade selbst über die Debatte um seinen Doktortitel gesprochen hat. Er selbst betont, er sei weiter von seiner Doktorarbeit überzeugt und dass es ihm leid tue, dass die Debatte um ihn die ganze Partei aushalten müsse. Er sei dankbar dafür, dass so viele Kollegen aus der Partei auf ihn zukommen und ihm den Rücken stärken würden. Und das zeigt sich auch bisher in den Redebeiträgen. So hat Michael Brotführer, Landrat des Wartburgkreises, als Gastgeber des Landesparteitags in Eisenach in seinem Grußwort davon gesprochen, dass er davon überzeugt ist, dass es richtig und gut ist, dass Thüringen von Mario Vogt als Ministerpräsident geführt wird und nicht von Björn Höcke oder Sarah Wagenknecht. Dafür gab es lauten Zwischenapplaus. Außerdem gab es ein Geschenk für Mario Vogt, das neue Trikot vom TSV Eisenach. Bastian Diel, Antenne Thüringen, Eisenach.
2: In Thüringen sind immer mehr Menschen von Altersarmut bedroht. Das geht aus aktuellen Zahlen des Thüringer Sozialministeriums hervor. Im letzten Jahr haben gut 350.000 Menschen eine Rentenzahlung unterhalb der sogenannten Armutsgefährdungsgrenze erwartet. Diese Grenze liegt für Alleinlebende bei 1.446 Euro netto im Monat. Bei der drohenden Altersarmut spielen vor allem die im bundesweiten Vergleich niedrigen Gehälter und Löhne in Thüringen eine Rolle. Russland hat ein ukrainisches Einkaufszentrum mit Drohnen angegriffen. In der Großstadt Krivyi Rih wurden mindestens 16 Menschen getötet. Das berichtete der Militärgouverneur des Gebiets Dnipropetrovsk auf Telegram. 9 Menschen werden noch vermisst, darunter 2 Kinder.
4: Die Sucharbeiten nach den Vermissten in Krivyi Rih laufen in den Trümmern des Einkaufszentrums. Präsident Zelensky in Kiew sprach von einem brutalen Terrorangriff gegen Zivilisten. Derweil gab es auch heute Nacht wieder Angriffe. In Kiew wurden Eisenbahnanlagen getroffen, es gab erneut Opfer. Die Ukraine wehrte sich indes mit Gegenangriffen. Hier in Moskau melden die Behörden Drohnenattacken und in Samara im Süden Russlands wurde eine Ölraffinerie getroffen. Zudem gab es mehrere Verletzte im Lager eines getroffenen Online-Versandhändlers. Aus Moskau, Ulf Mauder.
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2: Die ersten Spiele im DFB-Pokal wurden gestern von schweren Ausschreitungen bei einer Partie überschattet. Im Südwestderby zwischen Waldhof Mannheim und dem 1. FC Kaiserslautern haben beide Fanlager den Platz gestürmt. Zudem haben sie im Mannheimer Stadion Pyrotechnik teils in die Zuschauerränge geschossen. Die Polizei ist eingeschritten und mit Pferden auf den Platz gelaufen. Nach Polizeiangaben wurden 35 Beamte verletzt. Mehrere Fußballfans mussten zur Behandlung ins Krankenhaus. Das Derby hat der 1. FC Kaiserslautern mit 1:0 nach Verlängerung gegen Waldhof Mannheim gewonnen.
0: Auch heute lässt sich der Rost gut anschmeißen. Der Regen, der zieht nämlich langsam ab. Und wenn, dann gibt's nur noch kurze Schauer heute. Aktuell 13 Grad in Erfurt. In Mühlhausen sind es 15 Grad, 14 Grad in Eisenach. Bis zu 21 geht's heute noch hoch und morgen dann freundlicher. Dann fühlt sich's auch wieder ein bisschen wärmer an. Und ab Dienstag sind dann auch die sommerlichen Temperaturen zurück.
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0: 4 Minuten nach um 12 Antenne Thüringen mit dem schnellsten Verkehrsservice. Frischer Unfall passiert auf der A71 Richtung Sangerhausen. Zwischen Sömmerda Ost und Kölle da. Hier sind Rettungsfahrzeuge im Einsatz, also denkt an die Rettungsgasse. Ansonsten sieht's frei aus, wenn ihr noch was gesehen habt. Ach, einen Blitzer kennen wir noch. Der steht auf der B247 Mühlhausen Richtung Dingelstedt, Höhe Horsmar. Und wenn ihr noch, wie gesagt, noch was gesehen habt, einfach durchklingeln. Eine Nummer für alles. WhatsApp-Verkehr und mehr 0800. 3x5 25 50. Gute Fahrt.
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0: Ja, frag doch mal ChatGPT. Das ist nicht die beste Lösung. Definitiv nicht, denn wenn es blöd läuft, hockt man 10 Jahre im Gefängnis. Warum ein Ami jetzt einfährt und was Chatty damit zu tun hat, die Geschichte der Woche gleich.

0: war das früher immer noch mal dieser Spruch, bitte nicht nachmachen? Kam doch immer so im Fernsehen,
1: ja,
0: oder? Wie war das? Liebe Kinder, bitte nicht nachmachen. Also eigentlich sollte es überhaupt keiner nachmachen, denn es ist die Geschichte der Woche und die KI ist mal wieder schuld, dass ein Typ im Gefängnis gelandet ist. Also man kann es ja gar nicht anders sagen. Hannes, erzähl sie nochmal.
1: Ja, das kann man so sagen. Also es geht um einen Typen, 23, aus Omaha, Nebraska. Das ist in den USA irgendwo und nirgendwo. Also wirklich nichts. Und der hat sich gedacht, überfalle ich mal eine Bank. Aber weil ich keine Ahnung habe, wie es geht, frage ich mal die KI, konkret ChatGPT, was mache ich denn da, wenn ich eine Bank überfallen will? Also ChatGPT hat ihm erstmal erklärt, wie er seine Knarre reparieren kann. Die hat er dann repariert und dann ist er losgezogen nach der Anleitung und hat eine Bank überfallen. Hat dann auch tatsächlich 10.000 Dollar ungefähr erbeutet. Problem nur, die KI hat ihm wohl nicht mitgeteilt, dass man sich so maskieren muss bei einem Banküberfall. Das heißt, schön auf allen Kameras sein Bild zu sehen, dann bei der Flucht sein Auto mit Kennzeichen von allen Sicherheitskameras erfasst, natürlich auch sein Privatwagen, super. Dann siehst du ihn auf mehreren Videoaufzeichnungen, wie er im Einkaufszentrum da dick mit Bargeld einkauft und dann haben Polizisten ihn logischerweise mal zu Hause aufgesucht, dann ist er noch weggerannt und hat ein Bündel Geld fallen lassen und da gesagt, na, ich war es aber nicht, ich war nie in einer Bank. Ja, Problem, die hat dann mal nachgeguckt auf seinem Handy und da war der ganze ChatGPT-Verlauf drauf. Das heißt, so richtig rausreden konnte der sich nicht.
0: Ja gut, wie war das nochmal hier mit der KI? Soll man jetzt nicht so vertrauen?
1: Ja, die KI ist auf jeden Fall, sagen wir so, sie sagt dir nur, was du sie fragst. Und wenn du nicht richtig fragst, dann kriegst du natürlich auch nur Quark raus. Für den ist jetzt, der hat jetzt viel Zeit nachzudenken, den haben sie zu 10 Jahren Knast verdonnert. Und zwar vor allem, weil er mit einer Waffe rumhantiert hat. Hätte er die weggelassen, wäre es deutlich kürzer gewesen. Also der hat jetzt Zeit nachzudenken, wie das mit der KI so ist und ob er das nochmal so machen möchte.
0: Bitte nicht nachmachen.

0: Es wird. Lieblingspulli an und dann los zu den vielen Veranstaltungen. 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
0: Also nur mal, um so ein paar, einen kleinen Ausschnitt auf, von unserer Liste vorzulesen, die es auf antennethüringen.de gibt. 700 Jahre Moosbach, Kickelhahnfest bei Ilmenau, Trabiheben in Bad Lobenstein. Unser Alex Küpper ist heute in Weimar zur Dorfkind-Radio-Party. Also könnt ihr heute Abend auch noch vorbeischauen. Und das Schöne ist, solche Veranstaltungen würde es gar nicht geben ohne so viele ehrenamtlichen Helferinnen und Helfer. 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

0: kam jetzt bei uns in Weimar zumindest schon mal ein bisschen Sonne raus. Und die bekommt ihr heute auch noch. Versprochen, immer mal wieder schaut sie hinter den Wolken vor und es kann aber auch immer mal wieder kurz nass werden. Also das ist heute so der Fahrplan, der Wetterfahrplan für den Tag. Bis zu 21 Grad geht's hoch, also am besten einfach einen Lieblingspulli einpacken, dann wird's auch nicht zu frisch. Morgen wird's dann trocken bleiben, ein Wechsel aus Sonne und Wolken und ab Montag geht's dann wieder Richtung Sommer. 12.31 Uhr haben wir es, Antenne Thüringen, der schnellste Verkehrsservice. So langsam füllen sich die Straßen. A4 haben wir Richtung Dresden zwischen Erfurt West und Erfurt Fieselbach, staut sich aktuell auf 1 Kilometer. Zeitverlust 25 Minuten. Aktuell ist hier voll gesperrt und hier sind auch Rettungsfahrzeuge im Einsatz. Also denkt unbedingt an die Rettungsgasse, damit die durchkommen. Gegenrichtung A4 Richtung Frankfurt zwischen Gera Langberg und Rüdersdorf. Hier liegt ein Reh auf dem Standstreifen. A71 Richtung Sangerhausen. Oh, das hat sich jetzt gerade aufgelöst. Das ist doch auch schön. Dann war es das jetzt mit den Meldungen. Ein Blitzer steht auf der B247 Mühlhausen Richtung Dingelstedt. Und wenn ihr noch was gesehen habt, dann klingelt ihr hier einfach bei uns durch. Wir haben eine Nummer für alles, WhatsApp, Verkehr und mehr. 0800 3x5 2550. Gute Fahrt.
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0: katholische Kirche in Thüringen.
1: Menschen in Thüringen.
2: Mein Name ist Katharina Petzold, bin in Heiligenstadt geboren und aufgewachsen und habe eigentlich eine sehr geradlinige Biografie gehabt, bis ich dann 17 wurde und ja mein erstes Kind schon bekommen habe. Also ich bin sehr früh Mama geworden. Das war sehr herausfordernd, aber auch schön. Ich habe dann kurze Zeit später auch geheiratet, den Papa. Wir haben dann 2017 unser zweites Kind bekommen.
1: Katharina Petzold studiert nach dem Abi Politikwissenschaften und Germanistik in Göttingen. Sie erhält ein Stipendium der Studienstiftung der Deutschen Bischofskonferenz und kommt so schon viel mit anderen christlichen Menschen in Kontakt. 2021 schließt sie ihr Masterstudium ab und beginnt in Heiligenstadt bei der Caritas als Projektmanagerin. Zu ihrer Arbeit zählt auch der Austausch mit nichtgläubigen Menschen und Menschen anderer Religionen im Café Vielfalt.
2: Das Schönste war, als ich mich mal mit einem jungen Muslim über die Bibel unterhalten habe und ihm so aufgefallen ist, dass wir ja gerade im Alten Testament und in seinem Koran doch einige Ähnlichkeiten und Gemeinsamkeiten haben und er dann so ganz verdutzt mich anschaut und sagte, oh, da sind wir ja alle Geschwister.
1: Seit Oktober 2023 ist Katharina Petzold Jugendseelsorgerin im Dekanat Heiligenstadt und sie studiert nebenbei auch noch katholische Theologie. Ihre wichtigste Bibelstelle steht am Ende vom Matthäus-Evangelium.
2: Da verabschiedet sich Jesus von den Jüngern und sagt, ich bin bei euch alle Tage bis zum Ende der Welt. Das ist sehr tröstlich, ne? Weil man auch manchmal durch Abschnitte im Leben geht, die nicht so einfach sind. Und das ist für mich so eine ganz zentrale Säule. Auch diese ganz starke Gewissheit, ich bin im Leben nicht allein unterwegs. Ich habe immer jemanden, der mich trägt.
1: Ihr Gottvertrauen hilft Katharina Petzold auch, mit den vielen Fragezeichen umzugehen, die sie gerade als Mutter hat, wenn sie an die Zukunft denkt.
2: Ich habe auch ein großes Vertrauen, dass Gott mit mir und mit den Menschen, die ich liebe, auch Pläne hat und dass wir auch Baustein in seinem Plan sein können. Deswegen nehme ich die Aufgaben, die mir gestellt werden, auch sehr gern an. Und der zweite große Punkt, wo ich immer sage, hier auf der Erde wird es niemals paradiesisch werden, aber ich glaube ganz, ganz fest, dass bei Gott halt das ewige Leben ist.
1: Marie-Luise Eberhardt, Antenne Thüringen, katholische Redaktion.
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0: einen Happy Samstag wünschen wir euch. Jetzt ist es 13 Uhr.
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2: Guten Tag. Wie viel Rückendeckung hat Thüringens Ministerpräsident Mario Vogt noch in seiner eigenen Partei? Die Frage soll heute beim Landesparteitag der Thüringer CDU in Eisenach geklärt werden. Hier soll Vogt als Vorsitzender wiedergewählt werden. Schon im Vorfeld versucht die Partei das Signal zu senden, wir stehen hinter Vogt und das trotz aller Diskussionen um seine Doktorarbeit.
3: So hat der Landesvorstand der CDU unter der Woche unter Zustimmung der Kreisverbände schon beschlossen, Vogt als Vorsitzenden bestätigen zu wollen. Generalsekretär Niklas Wassmann sprach davon, die CDU Thüringen sei eine geschlossene Mannschaft und stehe hinter Vogt. Man lasse sich nicht spalten. Er reagierte damit auf die Diskussion um Vogts aberkannten Doktortitel. Unter anderem die AfD macht deshalb Druck und hat für nächste Woche ein zweites Misstrauensvotum gegen Vogt beantragt. Er habe Vertrauen verspielt und sei als Ministerpräsident von Thüringen nicht mehr tragbar. Bastian Diel, Antenne Thüringen, nach Nachrichtenredaktion.
2: Außenminister Johann Wadephul ist in der Ukraine eingetroffen. Dort versicherte er dem Land die anhaltende Unterstützung Deutschlands im Kampf gegen Russland. Die Ukraine werde diese militärische Auseinandersetzung gewinnen, sagte Wadephul.
4: Kein Land investiert so viel in die militärische und finanzielle Unterstützung der Ukraine wie Deutschland. Und das soll auch so bleiben, verspricht Wadephul. Im Juli und August sah sich die Ukraine besonders massiven russischen Angriffen ausgesetzt. Wadephul wirft Russland einen wahllosen Mord an Zivilisten vor. Hauptthema in Kiew ist voraussichtlich die Vorbereitung auf den Winter. Hier dürfte die russische Armee erneut verstärkte Angriffe auf die Energieinfrastruktur starten. Wadephul ist schon zum vierten Mal in der Ukraine. Das Land feiert am Montag seinen 35. Unabhängigkeitstag. Uli Reitinger, Antenne Thüringen, Nachrichtenredaktion.
2: Bundesjustizministerin Stefanie Hubig will nach dem islamistischen Terroranschlag beim Christopher Street Day in Berlin das Grundgesetz ändern. Sie spricht sich dafür aus, das Diskriminierungsverbot, um die sexuelle Identität zu ergänzen. Das sagte Hubig der Rheinischen Post.
5: In der Bundesregierung sind noch Gespräche nötig, so Hubig. Kanzler Merz hatte sich nach dem CSD-Anschlag persönlich an die queere Community gewandt und klargestellt, dass der Staat sich für ihren Schutz einsetzen wird. Eine Ergänzung des Grundgesetzes ist aus Sicht der SPD-Politikerin daher die logische Konsequenz. Bei dem Terroranschlag vor 4 Wochen im Berliner Tiergarten war eine Frau getötet worden, mindestens 31 Menschen wurden verletzt. Einige von ihnen schwer. Der 21-jährige Attentäter wurde am Tag nach der Tat von Polizisten erschossen. David Riemer, Antenne Thüringen, Berlin.
2: Bei einem Unfall im Kreis Simmerda ist eine Fahrschülerin schwer verletzt worden. Laut Polizei ist der Unfall in Schloss Fippach passiert. Die 28-Jährige wollte mit einem Motorrad vom Gelände einer Tankstelle rechts abbiegen. Dabei ist sie auf die Gegenfahrbahn geraten und mit einem entgegenkommenden Auto zusammengestoßen. Die Fahrschülerin ist mit Verletzungen ins Krankenhaus gekommen.
0: Und so langsam ziehen die Regenwolken ab hier und da könnte man noch ein kurzer Schauer mit dabei sein heute im Laufe des Tages. Aber an sich bleibt es einigermaßen trocken, bis zu 21 Grad kann es hochgehen. Morgen dann Wechsel aus Sonne und Wolken, auch so um die 20 Grad im Durchschnitt. Und ab Montag wird es dann wieder wärmer, am Dienstag sollen es dann schon wieder knapp 25 Grad sein.
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0: 13.04 Uhr Antenne Thüringen mit dem schnellsten Verkehrsservice und da staut sich's gerade auf der A4 Richtung Dresden zwischen Erfurt West und Erfurt Fieselbach. Gab es einen Unfall, hier ist die Autobahn aktuell voll gesperrt. 2 Kilometer Stau sind das jetzt schon, eine Stunde Zeitverlust. Wir informieren euch natürlich, sobald wir da News haben. Also gut durchhalten, falls ihr drin steht. Und einen Blitzer kennen wir noch, der steht auf der B247 Mühlhausen Richtung Dingelstedt, Höhe Horsmar. Das war's erstmal. Wenn ihr noch was gesehen habt, dann klingelt hier gerne durch bei uns. Wir haben eine Nummer für alles, WhatsApp-Verkehr und mehr. Die 0800 3x5 2550. Gute Fahrt.
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0: Und das ist Olivia Dean mit So Easy to Fall in Love. Ich bin Madeline Rausch.

0: Samstag. Freue mich, dass ihr Antenne Thüringen dabei habt. Und die neugierige Madeleine, die fragt ja immer, was macht ihr denn Schönes? Einfach durchklingeln, anrufen 0800 3x die 5 2550. Hallo.
1: Schönen guten Tag.
0: Sabine. Ja. Ah, ihr seid zu zweit. Was macht ihr denn Schönes?
1: Meine Tochter. Hallo. Na, wir gehen jetzt Brautkleid shoppen. Ich suche ein Brautkleid.
0: Wann ist denn die Hochzeit?
1: Pfingsten nächstes Jahr.
0: Okay, und hast du schon eine Vorstellung, was du so haben willst?
1: Ja, wir hätten gerne oben eine Corsage und unten dann so fließend, so mit ein bisschen Schleppe.
0: Also schon so ein bisschen Prinzessin.
1: Ja, ich bin eine Prinzessin.
0: Ich finde, bei der Hochzeit darf man das auch sein, oder?
1: Na sicher.
0: Und dann trägerlos oder mit Ärmel?
1: Natürlich,
0: ja,
1: trägerlos,
0: okay,
1: nein.
0: Okay.
1: Ein schönes Dekolleté, oben schön eng, schön sexy.
0: Wer hat, wer es tragen kann?
1: Wir schicken euch ein Foto.
0: Und wahrscheinlich, ich weiß gar nicht, was kostet denn so ein Brautkleid gerade? Das ist ja wahrscheinlich...
1: Wenn du ein schönes haben möchtest, fängst du bei 2000 Euro an.
0: Und hast du so viel dabei?
1: Ja.
0: Ja. Wichtigste Frage ist immer, die Musik. Habt ihr schon einen Brauttanz ausgesucht? Habt ihr schon eine Musik für einen Brauttanz ausgesucht? Hier so?
1: Nein,

0: Nein.
1: Nein. Nein.
0: Ja, wie? Aber es wird schon einen Walzer geben, oder?
1: Nein, kein Walzer.
0: Echt nicht?
1: Es wird, ach nein, wir sind da ein bisschen lockerer.
0: Jetzt hätte ich gedacht, hier so Bed of Roses.
1: Oh, wow. Ja,
0: hey, das ist ein schöner Dreiertakt. Oder
1: ja,
0: hier, der
1: das
0: hier.
1: Klingt sehr gut.
0: 1, 2, 3, 1, 2, 3.
1: Dancing.
0: Ja, ist
1: das schon gut.
0: Du, ja. Die Musik ist wichtig. Da müsste,
1: ist richtig.
0: Ja, okay, das muss ja nicht ganz so traditionell sein. Es gibt ja zum Beispiel auch hier der neue von Ray, Where is my husband? Kennst du den?
1: Das wäre doch auch was. Das ist auch geil, gell? Ja, das ist auch geil.
0: Du, schick mir unbedingt ein Bild. Man darf es ja dann noch nicht verraten und so, aber ich bin mal gespannt, ob es jetzt wirklich das Prinzessinnenkleid wird oder dann vielleicht doch ein anderes.
1: Ja, das machen wir auf jeden Fall.
0: Habt viel Spaß und einen tollen Tag.
1: Dankeschön.
0: Und jetzt der Hochzeitssong 2026. Mal gucken, vielleicht kommt ja noch einer dazu bis Pfingsten 2027. Aber der hier, der ist aktuell unschlagbar. Los geht's.

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1: Das ist immer so schön mit euch am Samstag. Übrigens, die Nummer ist die 0800 3x5 2550. Die Antenne Thüringen Hotline und die Leitungen, die sind am Samstag offen für alles, was ihr so macht. Wenn ihr mit mir reden wollt, wenn ihr noch einen Veranstaltungstipp habt. Und Martina hat mir gerade verraten, dass sie den besten Kuchen Thüringens im Angebot hat, und zwar in Stepfershausen.
2: Ja, den besten Kuchen, das ist richtig, das ist noch richtiger Rahmkuchen, so nach Uromas Rezepten, also mit Hefeteig, Obst und richtig Rahm. Und man muss eben auch sagen, dass man, wenn man das im Backhaus backt, also auf dem heißen Stein, nach einem richtigen Feuer, anders schmeckt eben als in einem Backofen, als in einer elektrischen Röhre. Das ist eben der Unterschied. Und das sind große, runde Bleche, noch uralte, dünne Bleche. Und da schmeckt das einfach ein bisschen besser.
1: Sag mal, was habt ihr alles?
2: Also, wir haben Mohn, wir haben Apfel, wir haben Stachelbeer, wir haben Pflaume. Also so die ganzen Obstsorten, die einheimischen Obstsorten, will ich mal sagen.
1: Und wo kriegt man den besten Kuchen Thürings?
2: Hier in Stepfershausen, das Backhausfest ist ja am Backhaus und den bekommt man dann ab morgen Nachmittag. Heute wird er gebacken, morgen gibt's den. Das geht am 11 Uhr los mit Frühshoppen. Mhm. Ab um 12, jetzt geht doch noch Musik an hier, ab um 12.
1: Oh, das Rennsteiglied, ja, das kriegt man bei euch auch.
2: Ja, ab um 12 gibt es Mittagessen mit den eben Spezialitäten aus dem Backhaus und auch mit Zwiebelkuchen. Und nachmittags gibt es dann Kuchen und Kaffee und abends gibt es dann auch noch aus dem Backhaus und natürlich wird dann auch der Rost angeschmissen. Also auf Thüringer Rostbratwurst muss man hier nicht verzichten.
1: Und du backst jetzt schon?
2: Wir backen jetzt schon, ja. Und ich muss natürlich sagen, dass den ganzen Nachmittag hier Kulturprogramm ist. Also hier steppt der Bär. Wir selber sind ja auch eine Tanzgruppe, aber wir haben natürlich keine Zeit. Es tanzen unsere Kinder, es singt der Männerchor von Stepfershausen. Und als besondere Gäste haben wir eine Blaskapelle aus Holland. Die machen zwischendurch auch noch Stimmung. Die waren im letzten Jahr schon da und denen hat so gut gefallen, dass sie wieder da sind.
1: Ja, also komm, schon bei uns ist ja auch schön. Und ja, wenn der Kuchen wirklich so gut schmeckt, wie alle sagen, ja, dann muss man auch auf jeden Fall kommen. Also um 11 Uhr in Stepfershausen morgen das Backhausfest.
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0: Man kann auch vorm Schrank stehen und sich freuen, dass man einfach mal wieder so den schönen bunten Pulli auspacken kann und den zieht man dann heute halt an. Es ist ja eher Langarmwetter als T-Shirt-Wetter. Und wenn ihr es euch aussuchen könnt, wann ihr die Bude putzt, dann am besten heute. Abends wird es ein bisschen trockener tatsächlich. Morgen bleibt es dann aber auch trocken und dann kommt auch wieder mehr die Sonne raus, wird ein Tick wärmer. Ab Montag geht es dann aber wieder Richtung Sommer. Also der Herbst kommt noch nicht, der Sommer kommt noch mal zurück. 13.32 Uhr Antenne Thüringen mit dem schnellsten Verkehrsservice und da staut sich's gerade ordentlich auf der A4 Richtung Dresden. Zwischen Erfurt West und Fieselbach hat's gekracht. 3 Kilometer steht ihr dort aktuell. Stunde Zeitverlust und ihr kommt auch nicht raus, denn aktuell ist die Autobahn noch gesperrt. A4 Richtung Dresden. Zwischen Jena-Göschwitz und Jena-Zentrum hier ein kaputtes Auto auf der rechten Spur. Dann haben wir Stau auf der A38 Richtung Göttingen zwischen Ahrenshausen und Friedland. Hier steht ihr 1 Kilometer. Das Ganze dauert aber nur knapp eine Viertelstunde. Und die B88 haben wir noch zwischen Camburg und Steudnitz. Aufpassen, hier ist eine Person, eine Frau mit Rollator auf der Fahrbahn. B88 zwischen Camburg und Steudnitz, hier die Frau mit dem Rollator auf der Fahrbahn. Und wenn ihr noch was gesehen habt, dann eine Nummer für alles, WhatsApp-Verkehr und mehr. 0800 3x5 2550. Euch eine gute Fahrt.
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0: erste Schulwoche geschafft. Ey, Wahnsinn. Schon wieder eine Woche Schule. Und auch wenn wir schon lange nicht mehr in der Schule sind, an das Gefühl, also das kann sich doch noch jeder erinnern, so kurz nach den Ferien, da hat sich dann ein Tag Schule schon wieder wie eine Woche angefühlt. Ist so, oder?
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0: So, aber jetzt können wir mal ein kollektives Schulterklopfen veranstalten, denn wir haben alle zusammen ganz schön geackert in der ersten Schulwoche. Wir haben die Schulwege mit Plakaten versehen und unser Thüringen-Reporter Andreas Heidenreich war mit den Plakaten für die ganze Woche lang im Freistaat unterwegs und in Auma im Landkreis Greiz. Da hatte er Hilfe von 4 ganz bezaubernden Mäusen.
2: Leni, Selma, Marie, Baby.
3: Jetzt haben wir hier ein großes Schild. Da steht was drauf. Könnt ihr das schon lesen? Ihr seid in der 2. Klasse.
2: Achtung, Kinder.
3: Und was kann das bedeuten?
2: Dass hier Kinder spielen. Dass hier mal ein Ball geflogen kommt.
3: Genau. Und vor allem, wer muss denn da aufpassen?
4: Die Autofahrer.
3: Weil die sind manchmal schon ein bisschen schnell, ne?
2: Ja, auf der Straße.
3: Wir machen ja jetzt hier ein paar Schilder hin. Wollen wir den Autofahrern auch noch mal was sagen? Wir können das jetzt alle in ganz Thüringen hören.
2: Liebe Autofahrer,
5: fahrt bitte schön langsam,
2: damit uns Kindern
5: nichts passiert.
6: Dankeschön.
0: So nämlich. Und wenn euch auch noch eine gefährliche Stelle aufgefallen ist, jetzt so nach der ersten Schulwoche, dann klickt doch mal auf unsere Homepage und dann bestellt ihr euch auch noch so die letzten Plakate kostenlos bei uns.
1: Damit unsere Kinder sicher wieder nach Hause kommen. 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
3: Es ist kurz vor 2.
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4: Guten Tag. Ministerpräsident Mario Vogt ist gerade als Vorsitzender der CDU Thüringen wiedergewählt worden. Beim Landesparteitag in Eisenach hat er 82,4% der Stimmen bekommen.
5: Damit bestätigt sich, was sich bisher beim Landesparteitag in vielen Redebeiträgen angedeutet hat. Die CDU Thüringen steht weiter hinter Mario Vogt. Und das trotz der Debatten um seinen aberkannten Doktortitel und einem zweiten Misstrauensvotum im Thüringer Landtag in der nächsten Woche. Vogt ist seit mittlerweile 2022 Landesvorsitzender der CDU Thüringen, erhielt damals 85% der Stimmen. Das Ergebnis heute also ein bisschen schlechter. Dazu gab es auch 3 Enthaltungen. Bastian Dieland, Antenne Thüringen, Eisenach.
4: Der Regen der letzten Tage sorgt für etwas Entspannung an den Pegelständen der Thüringer Flüsse. Laut Landesumweltamt könnten die Pegel in den kommenden Tagen weiter steigen. Das Grundwasser in Thüringen bleibt allerdings sehr niedrig. Hier könnte es noch Wochen bis Monate dauern, bis das Grundwasser wieder steigt. Denn auch der vergangene Winter war ungewöhnlich trocken. In der Zeit der Trockenheit und Hitze im Sommer wurden in Thüringen an 2 Pegeln die niedrigsten Stände jemals gemessen. An der Hörsel in Eisenach und an der Werra bei Meiningen. Russland hat ein ukrainisches Einkaufszentrum mit Drohnen angegriffen. In der Großstadt Krivyi Rih wurden mindestens 16 Menschen getötet, das berichtete der zuständige Militärgouverneur. 9 Menschen werden noch vermisst, darunter 2 Kinder.
6: Die Sucharbeiten nach den Vermissten in Krivyi Rih laufen in den Trümmern des Einkaufszentrums. Präsident Selenskyj in Kiew sprach von einem brutalen Terrorangriff gegen Zivilisten. Derweil gab es auch heute Nacht wieder Angriffe. In Kiew wurden Eisenbahnanlagen getroffen, es gab erneut Opfer. Die Ukraine wehrte sich indes mit Gegenangriffen. Hier in Moskau melden die Behörden Drohnenattacken und in Samara im Süden Russlands wurde eine Ölraffinerie getroffen. Zudem gab es mehrere Verletzte im Lager eines getroffenen Online-Versandhändlers. Aus Moskau, Ulf Mauder.
4: Wochenlange Hitze und kaum Regen haben die Ernte in diesem Jahr schrumpfen lassen. Leere Regale und Preisexplosionen drohen laut Experten aber nicht. Der Markt werde versorgt, einige Produkte dürften allerdings teurer werden. Das sagt eine Marktanalystin bei der Agrarmarkt-Informationsgesellschaft. Salatgurken und Kartoffeln seien bereits teurer, auch die Apfelernte falle kleiner aus als im letzten Jahr. Bei Brot erwartet die Expertin dagegen keine großen Preiserhöhungen wegen der geringeren Getreideernte.
3: Hier ist euer Wetter auf Antenne Thüringen. Sonne, Wolken, Regenwolken, da ist alles mit dabei heute. Auf der Wetterkarte für Thüringen, die Temperaturen schaffen es nicht über die 20-Grad-Marke. 16 bis 19 Grad die Top-Temperatur. Morgen Sonne, Wolken im Wechsel, 20 Grad dann die Höchstwerte. Und am Montag kommt das schöne Sommerwetter zurück. Da bis 22 Grad die Top-Temperatur.
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3: Antenne Thüringen, der schnellste Verkehrsservice um gleich 2:03. Da steht ein kaputtes Auto auf der A4 Richtung Dresden zwischen Erfurt-Ost und Erfurt-Fieselbach. Dann der Unfall auf der A4 Richtung Dresden zwischen Erfurt-Ost und Erfurt-Fieselbach. Da ist momentan auch die Autobahn für diese Fahrtrichtung aktuell komplett gesperrt. Bitte Belittene Gasse für Rettungs- und Einsatzfahrzeuge. Die Vollsperre der A4 Richtung Dresden zwischen Erfurt-Ost und Erfurt-Fieselbach. 4 Kilometer aktuell auch da schon übrigens wegen des Unfalls und der Vollsperre. Rückstau, wenn ihr euch auskennt, Umfahrt großräumig. Und wir schauen auf die A38 Richtung Göttingen. Zwischen Ahrenshausen und Friedland steht dann ebenfalls ein kaputtes Auto. Auch da kommt es zu Behinderungen. Staus und Blitzer gerne weitergeben. Das Ganze kostenlos an die 0800 3x die 5 25 50. Gute Fahrt.
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3: Verliebt wie ein kleines Mädchen, so sieht man Katy Perry momentan auf vielen Fotos im Netz mit Justin Trudeau. Und hier ist die Frau aus dem siebten Himmel.

0: Könnte.
1: Euer Wochenende mit Antenne Thüringen. Und wer von euch heute Abend noch nichts vorhat, dann müsst ihr unbedingt hin zur Dorfkind-Radioparty nach Weimar. Da steigt dort heute Abend im Schwanseebad und vor Ort auch zum Beispiel Alex Küper aus der Antenne Thüringen Morning Show. Und ich habe ihn heute Vormittag hier noch im Sender ein bisschen rumschleichen sehen, hatte seine Badehose mit dabei. Die hat er mitgenommen, getreu dem Motto, egal ob es regnet, im Bad wird man eh nass. Ja, ist so. Die Dorfkind-Radioparty ab 18 Uhr geht die los. Und da solltet ihr auf jeden Fall vorbeischauen. Und da ist auch unter anderem der Song hier zu 100% Programm. Wenn dort an den DJs wirklich die Fete abgeht. Loi und David Puentes, Golden Summer. Wir spielen euch die beste Musik für euer Wochenende hier auf Antenne Thüringen.

Antenne Thüringen, der schnellste Verkehrsservice. Wir schauen schnell auf die A9 Richtung Berlin zwischen Münchberg Süd und Münchberg Nord. Da ist ein Unfall passiert. Standspur und rechte Fahrspur sind da aktuell blockiert. Und A71 Richtung Schweinfurt das Ganze. Zwischen Dreieck Südharz und Atern, da sind Leute an und auf der Autobahn. Menschen auf der A71 Richtung Schweinfurt zwischen Dreieck Südharz und Atern.

0: Center der Thüringen am Samstagnachmittag. Das Leben und Riley in dieser Disney-Serie hat sie damals mitgespielt. Sabrina Carpenter ist auch eine Schauspielerin, hm? Und eine erfolgreiche Musikerin, wie wir wissen. Der Beweis, der hier. Child spiele ich euch gleich, genauso wie Deep Blue Something aus den 90ern, Breakfast at Tiffany's und Ryan Tedder & Co. One Republic auch gleich hier. Fetter Ohrwurm, Need Your Love gleich hier auf Antenne Thüringen.
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0: Der Samstagnachmittag, 14.30 Uhr, halb drei.
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2: Guten Tag. Ministerpräsident Mario Vogt bleibt Vorsitzender der Thüringer CDU. Auf dem Parteitag der Thüringer CDU in Eisenach haben die Delegierten Vogt heute wiedergewählt. Er hat 82,4% der Stimmen bekommen. Die Abstimmung war im Vorfeld mit Spannung erwartet worden. Vogt war mit dem Widerspruch gegen seinen aberkannten Doktortitel gescheitert. Deshalb war es unklar, wie viel Rückhalt der Thüringer Ministerpräsident noch in seiner eigenen Partei hat. Der Regen der letzten Tage sorgt für etwas Entspannung an den Pegelständen der Thüringer Flüsse. Laut Landesumweltamt könnten die Pegel in den kommenden Tagen weiter steigen. Das Grundwasser in Thüringen bleibt allerdings sehr niedrig. Hier könnte es noch Wochen bis Monate dauern, bis das Grundwasser wieder steigt. Denn auch der vergangene Winter war ungewöhnlich trocken. In der Zeit der Trockenheit und Hitze wurden in Thüringen an zwei Pegeln die niedrigsten Stände jemals gemessen. An der Hörsel in Eisenach und an der Werra bei Meiningen. In der spanischen Region Valencia hat sich ein Waldbrand weiter ausgebreitet. Wegen der Flammen nahe der Gemeinde Gatova mussten rund 1000 Menschen ihre Häuser verlassen. Die Flammen sind bisher nicht unter Kontrolle. Der Brand wurde wohl am Donnerstag durch einen Blitz ausgelöst. Bis zum Abend seien mehr als 400 Hektar verbrannt. Unterdessen kam es weiter nördlich an der Costa Dorada aufgrund heftiger Regenfälle zu Überschwemmungen. Bei einem Unfall im Kreis Sömmerda ist eine Fahrschülerin schwer verletzt worden. Laut Polizei ist der Unfall in Schloss Fippach passiert. Die 28-Jährige wollte mit einem Motorrad vom Gelände einer Tankstelle in der Sömmerdaer Straße rechts abbiegen. Dabei ist sie auf die Gegenfahrbahn geraten und mit einem entgegenkommenden Auto zusammengestoßen. Die Fahrschülerin ist mit Verletzungen ins Krankenhaus gekommen. Das Motorrad und das Auto wurden beschädigt.
0: Hier ist euer Wetter auf Antenne Thüringen. Sonne, Wolken, Regenwolken, alles ist mit dabei an diesem Samstagnachmittag. Bei Temperaturen bei uns in Thüringen von Nordhausen bis runter nach Triptis 16 bis 19 Grad. Morgen Sonne und Wolken im Wechsel bei 20 Grad und am Montag gibt es schon wieder sommerliche Temperaturen, da bis 22 Grad die Höchstwerte und viel Sonne. Antenne Thüringen, der schnellste Verkehrsservice um 2:35. Vorsicht auf 4 Richtung Dresden. Der Unfall zwischen Erfurt Ost und Erfurt Fieselbach. Da ist immer noch die Autobahn für diese Fahrtrichtung aktuell komplett gesperrt. 4 Kilometer der Rückstau auf der A4 Richtung Dresden zwischen Erfurt Ost und Erfurt Fieselbach. A9 Richtung Berlin zwischen Münchberg Süd und Münchberg Nord. Auch da ist ein Unfall passiert. Standspur und rechte Fahrspur der Autobahn sind blockiert. Staus und Blitzer gerne weitergeben. Kostenlos an die 0800 3x5 2550.
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2: 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Es ist 15 Uhr.
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4: Guten Tag. Thüringens Ministerpräsident Mario Vogt bleibt Vorsitzender der Thüringer CDU. 82,4% der Delegierten haben heute beim CDU-Parteitag in Eisenach für Vogt gestimmt. Nach dem Wahlsieg hat sich Vogt gegenüber Antenne Thüringen glücklich gezeigt.
5: Ja, ich bin wahnsinnig dankbar. Das zeigt einfach auch die Entschlossenheit und die Gemeinsamkeit. Das gibt mir einen großen Rückenwind auch für die nächsten Tage und auch Wochen. Und es zeigt letztlich auch, dass die CDU den Anspruch hat, dieses Land stabil nach vorne zu führen.
4: Die Abstimmung war im Vorfeld mit Spannung erwartet worden. Vogt war mit dem Widerspruch gegen seinen aberkannten Doktortitel gescheitert. Deshalb war es unklar, wie viel Rückhalt der Ministerpräsident noch in seiner eigenen Partei hat. Außerdem muss sich Vogt am Freitag einem Misstrauensantrag der AfD stellen, zum zweiten Mal in diesem Jahr. Außenminister Johann Wadephul ist heute zu Besuch in der Ukraine. Dort versicherte er dem Land die anhaltende Unterstützung Deutschlands im Kampf gegen Russland. Die Ukraine werde diese militärische Auseinandersetzung gewinnen, sagte Wadephul.
6: Kein Land investiert so viel in die militärische und finanzielle Unterstützung der Ukraine wie Deutschland. Und das soll auch so bleiben, verspricht Wadephul. Im Juli und August sah sich die Ukraine besonders massiven russischen Angriffen ausgesetzt. Wadephul wirft Russland einen wahllosen Mord an Zivilisten vor. Hauptthema in Kiew ist voraussichtlich die Vorbereitung auf den Winter. Hier dürfte die russische Armee erneut verstärkte Angriffe auf die Energieinfrastruktur starten. Wadephul ist schon zum vierten Mal in der Ukraine. Das Land feiert am Montag seinen 35. Unabhängigkeitstag. Uli Reitinger, Antenne Thüringen, Nachrichtenredaktion.
4: In der spanischen Region Valencia hat sich ein Waldbrand weiter ausgebreitet. Wegen der Flammen nahe der Gemeinde Gatova mussten rund 1000 Menschen ihre Häuser verlassen. Die Flammen sind bisher nicht unter Kontrolle. Der Brand wurde wohl am Donnerstag durch einen Blitz ausgelöst. Bis zum Abend seien mehr als 400 Hektar verbrannt. Unterdessen kam es weiter nördlich an der Costa Dorada aufgrund heftiger Regenfälle zu Überschwemmungen. Bundesjustizministerin Stefanie Hubig will nach dem islamistischen Terroranschlag beim Christopher Street Day in Berlin das Grundgesetz ändern. Sie spricht sich dafür aus, das Diskriminierungsverbot, um die sexuelle Identität zu ergänzen. Das sagte Hubig der Rheinischen Post.
7: In der Bundesregierung sind noch Gespräche nötig, so Hubig. Kanzler Merz hatte sich nach dem CSD-Anschlag persönlich an die queere Community gewandt und klargestellt, dass der Staat sich für ihren Schutz einsetzen wird. Eine Ergänzung des Grundgesetzes ist aus Sicht der SPD-Politikerin daher die logische Konsequenz. Bei dem Terroranschlag vor 4 Wochen im Berliner Tiergarten war eine Frau getötet worden, mindestens 31 Menschen wurden verletzt. Einige von ihnen schwer. Der 21-jährige Attentäter wurde am Tag nach der Tat von Polizisten erschossen. David Riemer, Antenne Thüringen, Berlin.
8: Hier ist euer Wetter auf Antenne Thüringen. Ein Mix aus Sonne, Wolken und Regenwolken von Heiligenstadt über Apolda bis runter nach Dittersdorf ist das heute. Temperaturen knapp unter 20 Grad. Morgen viel Sonne, paar Wolken bei 20 bis 22. Und wärmer wird's zum Wochenstart am Montag. Auch da viel Sonne bei 24 Grad.
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8: Antenne Thüringen, der schnellste Verkehrsservice um 3:03. Vorsicht A9 Richtung Berlin zwischen Münchberg Süd und Münchberg Nord. Das Notfall passiert, Standspur und rechte Fahrspur der Autobahn sind blockiert. Und Reifenteile auf der Autobahn A9 Richtung Berlin zwischen Eisenberg und Reußig. Die Reifenteile auf der Straße. Staus und Blitzer gerne weitergeben, kostenlos, an die 0800 3x5 2550.
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1: TikTok hat die groß gemacht, diese Band aus Israel. Geniale Nummer. Der Song, der überall seit April ganz oben mitspielt in den Charts. Self-Aware. Ja, Tampa City sind gemeint und die gibt's jetzt für euch und euren Samstagnachmittag. Hier auf Antenne Thüringen. Los!

0: Hier ist Antenne Thüringen. CDU-Parteitag in Eisenach an diesem Wochenende. Alia Jacta Est, sagt der Lateiner so schön. Die Würfe sind gefallen. Ministerpräsident Vogt bekommt Rückendeckung aus den eigenen Reihen. Antenne Thüringen-Reporter Bastian Diehl, das kann man genauso, Basti, formulieren, ne?
1: So sieht's aus, und zwar mit 82,4% aller abgegebenen Stimmen. Damit ein bisschen schlechter als das Ergebnis 2024. Da waren es noch knapp 86% der abgegebenen Stimmen. Das hängt mit Sicherheit auch mit den Debatten in den letzten Wochen und Monaten zusammen rund um seinen aberkannten Doktortitel, um seine Doktorarbeit. Aber gerade deshalb ist es, glaube ich, auch ein Zeichen, das die CDU Thüringen hier heute setzen wollte, dass man weiter hinter Mario Vogt steht, als Landesvorsitzender, aber auch als Ministerpräsident. Und das ist in ganz vielen Redebeiträgen auch jetzt hier beim Landesparteitag rübergekommen. Und auch mit Blick eben auf das Misstrauensvotum, was am Freitag in der nächsten Woche ansteht im Landtag, wo der Landtag nochmal die Frage entscheiden soll, ob Mario Vogt weiter Ministerpräsident bleibt. Das Zeichen der CDU Thüringen ganz klar: ja, wir sind weiter dafür, dass Mario Vogt nicht nur unser Landesvorsitzender bleibt, sondern eben auch der Ministerpräsident von Thüringen.
0: War das Thema heute auch so ein bisschen dort vor Ort in Eisenach bei euch?
1: Ja, schon. Also dass die Doktorarbeit und die Debatte rund um Mario Vogt, klar, das beschäftigt natürlich auch die Abgeordneten in der Partei. Aber eher, sag ich mal, in dem Modus, dass viele sagen, ja, das ist schon irgendwie vielleicht ein politischer Angriff auf Mario Vogt. Also ich habe jetzt keine Stimme richtig vernommen, die sagt, Mario Vogt müsste da jetzt irgendwie in Verantwortung treten und seine Posten abgeben. Da sind alle eher, sagen wir mal, recht entspannt und sagen, das Gericht soll jetzt entscheiden und wir gucken dann weiter. Also das war eher so das, was ich wahrgenommen habe.
0: Mhm. Danke, Antenne Thüringen Reporter Bastian Diehl vom CDU-Landesparteitag in Eisenach. Basti, Grüße zu dir. Mario Vogt ist mit 82,4% der Stimmen zum Parteivorsitzenden dort vor Ort gewählt worden.
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Antenne Thüringen, der schnellste Verkehrsservice. Wir schauen auf die A9 Richtung München zwischen Dreieck Bayerisches Vogtland und Hof West, dass gerade ein Unfall passiert. Standspur und rechte Fahrspur der Autobahn sind blockiert. A9 Richtung München, der Unfall zwischen Dreieck Bayerisches Vogtland und Hof West. Gute Fahrt.

0: Schon Samstagnachmittag mit Antenne Thüringen und der besten Musik. Und gleich eine Dame. Als Kind hat sie Tanz- und Schauspielunterricht genommen und es hat sich rentiert. Jennifer Lopez. Zusammen mit David Guetta gleich Save Me Tonight. Außerdem The Weeknd, Save Your Tears und Miles Smith. Stargazing. Gleich hier auf Antenne Thüringen eben die beste Musik.
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0: Der Samstagnachmittag, kurz nach 3:30.
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2: Guten Tag. Ministerpräsident Mario Vogt bleibt Vorsitzender der Thüringer CDU. Auf dem Parteitag der Thüringer CDU in Eisenach haben die Delegierten Vogt heute wiedergewählt. Er hat 82,4% der Stimmen bekommen. Auch Bundeskanzler Friedrich Merz hat Vogt bei Instagram gratuliert. Die Abstimmung war im Vorfeld mit Spannung erwartet worden. Vogt war mit dem Widerspruch gegen seinen aberkannten Doktortitel gescheitert. Deshalb war es unklar, wie viel Rückhalt der Thüringer Ministerpräsident noch in seiner eigenen Partei hat. Außerdem muss sich Vogt am Freitag im Landtag einem Misstrauensvotum der AfD stellen, zum zweiten Mal in diesem Jahr. Der Regen der letzten Tage sorgt für etwas Entspannung an den Pegelständen der Thüringer Flüsse. Laut Landesumweltamt könnten die Pegel in den kommenden Tagen weiter steigen. Das Grundwasser in Thüringen bleibt allerdings sehr niedrig. Hier könnte es noch Wochen bis Monate dauern, bis das Grundwasser wieder steigt. Denn auch der vergangene Winter war ungewöhnlich trocken. In der Zeit der Trockenheit und Hitze wurden in Thüringen an zwei Pegeln die niedrigsten Stände jemals gemessen. An der Hörsel in Eisenach und bei der Werra in Meiningen. In Thüringen sind immer mehr Menschen von Altersarmut bedroht. Das zeigen aktuelle Zahlen des Thüringer Sozialministeriums. Im letzten Jahr haben gut 350.000 Menschen eine Rentenzahlung unterhalb der sogenannten Armutsgefährdungsgrenze erwartet. Diese Grenze liegt für Alleinlebende bei 1.446 € netto im Monat. Bei der drohenden Altersarmut spielen vor allem die im bundesweiten Vergleich niedrigen Gehälter und Löhne in Thüringen eine Rolle. Wochenlange Hitze und kaum Regen haben die Ernte in diesem Jahr schrumpfen lassen. Leere Regale und Preisexplosionen drohen laut Experten aber nicht. Der Markt werde versorgt, einige Produkte dürften allerdings teurer werden. Das sagt eine Marktanalystin bei der Agrarmarkt-Informationsgesellschaft. Salatgurken und Kartoffeln seien bereits teurer. Auch die Apfelernte falle kleiner aus als im letzten Jahr.
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0: Und damit schauen wir zum Fußball. Antenne Thüringen Sportreporter Kim Wenzel. Im DFB-Pokal geht's auch heute zur Sache. Gibt schon wieder Ergebnisse, Kim?
3: Ja, zwei sind bereits beendet und Bayer Leverkusen hat da gerade vor wenigen Minuten, ja vor zwei Jahren haben die ja noch in Jena mit Ach und Krach in der ersten Runde 1-0 gewonnen und sind weitergekommen. Dieses Mal 4-0 bei Wien Wiesbaden. Ja, und Energie Cottbus ist raus, unterliegt zu Hause dem FC Augsburg 0-2. Also Energie hat da keine Energie mehr für den DFB-Pokal. Also eine Überraschung ist da noch nicht passiert heute. Vielleicht passiert auch weiter keine und dann nährt das mehr die Hoffnung, dass die morgen kommt, diese Überraschung. Der FCC ist ja noch drin, weil die spielen erst morgen. 3:30 Anstoß gegen Darmstadt 98 und gerade angepfiffen ist auch unter anderem Erzgebirge Aue gegen 1899 Hoffenheim. Und gucken wir nochmal schnell zum Thüringen-Pokal. Erste Runde, 17 Uhr spielt da ja Rot-Weiß Erfurt beim SV Borsch. Alle anderen Partien sind bereits in Gange.
0: Und da soll mal einer sagen, der Mann kennt sich im Sport nicht aus.
3: Unmöglich.
0: Kim Wenzel. Ja, danke dir. Und wir schauen zum Wetter hier auf Antenne Thüringen. Ein Mix aus Sonne, Wolken, Regenwolken. Heute von Heiligenstadt über Apolder bis runter nach Triptes. Höchstwerte unter 20 Grad. Morgen 20 bis 22 viel Sonne. Am Montag viel Sonne bei 24 Grad. Antenne Thüringen, der schnellste Verkehrsservice um 4:06. Vorsicht A4 Richtung Dresden zwischen Sattelstedt und Waltershausen. Ein kaputtes Auto. A9 Richtung München zwischen Schleiz und Bad Lobenstein. Da liegt ein Metallteil auf der Straße. Ein Unfall auf der A9 Richtung München zwischen Dreieck Bayerisches Vogtland und Hof West. Der Unfall. A9 Richtung Berlin, Gegenrichtung zwischen Münchberg Süd und Münchberg Nord, rechte Fahrspur dicht. Personen an und auf der Autobahn auf der A70 Bamberg-Schweinfurt-Werneck. Zwischen Haßfurt und Schonungen, da sind Leute an und auf der Autobahn. Und ein kaputter Laster auf der A71 Richtung Schweinfurt zwischen Arnstadt Süd und Stadtilm, der kaputte Brummi. Blitzer Gräfen Tonner Richtung Döllstedt und zwar dort beim Restaurant zum Mühlgraben, da aufgepasst. Staus und Blitzer 0800 3x die 5 2550.

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2: 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Wir wünschen ganz viel Spaß und hören uns Montag wieder.
3: Es ist 16 Uhr.
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4: Guten Tag. Thüringens Ministerpräsident Mario Vogt bleibt Vorsitzender der Thüringer CDU. 82,4% der Delegierten haben heute beim CDU-Parteitag in Eisenach für Vogt gestimmt. Die Abstimmung wurde im Vorfeld mit Spannung erwartet, unter anderem, weil sich Vogt am Freitag zum zweiten Mal in diesem Jahr einem Misstrauensantrag der AfD-Fraktion stellen muss. CDU-Fraktionschef Andreas Mühl zeigte sich heute aber optimistisch, dass Vogt Ministerpräsident bleiben wird.
5: Also für uns ist das ein wichtiges Zeichen. Jetzt mit Blick auch auf die kommende Woche, auf das Misstrauensvotum, dass die Partei ganz klar hinter Mario Vogt steht. Und die Koalition hat sich diese Woche schon bekundet. Wir haben das gemacht in der Fraktion des BSW, auch SPD, sodass wir jetzt geschlossen auch in diesen nächsten Angriff gehen können, den ja Björn Höcke versucht. Er ist schon zweimal gescheitert. Ich bin sicher, er wird auch ein drittes Mal scheitern.
4: Bundesfinanzminister Lars Klingbeil setzt sich gemeinsam mit 5 Kollegen aus anderen europäischen Ländern für eine Übergewinnsteuer ein. Diese sollen Mineralölfirmen auf Profite zahlen, die sie wegen des Iran-Kriegs eingefahren haben.
6: Klingbeil und seine Amtskollegen aus Portugal, Spanien, Österreich, Italien und Polen haben einen Brief an die irische EU-Ratspräsidentschaft geschrieben. Der deutsche Minister soll die treibende Kraft gewesen sein. In dem Brief heißt es: Wir erleben einen der größten Versorgungsschocks seit Jahrzehnten und überall wächst der Unmut über den Anstieg der Lebenshaltungskosten. Die bisher ergriffenen staatlichen Maßnahmen hätten nicht gereicht, um die Preise zu stabilisieren. Klingbeil riskiert mit diesem Vorstoß einen neuen Koalitionsstreit, denn CDU-Wirtschaftsminister Ministerin Reiche ist gegen eine Übergewinnsteuer. Uli Reitinger, Antenne Thüringen, Berlin.
4: Der Regen der letzten Tage sorgt für etwas Entspannung an den Pegelständen der Thüringer Flüsse. Laut Landesumweltamt könnten die Pegel in den kommenden Tagen weiter steigen. Das Grundwasser in Thüringen bleibt allerdings niedrig. Hier könnte es noch Wochen bis Monate dauern, bis das Grundwasser wieder steigt. Denn auch der vergangene Winter war ungewöhnlich trocken. In der Zeit der Trockenheit und Hitze wurden in Thüringen an 2 Pegeln die niedrigsten Stände jemals gemessen. An der Hörsel in Eisenach und bei der Werra in Meiningen. In der Region Valencia breitet sich ein Waldbrand weiter aus. Wegen der Flammen mussten rund 1000 Menschen in Spanien ihre Häuser verlassen. Etwas weiter nördlich kam es aufgrund heftiger Regenfälle zu Überschwemmungen.
7: Während in der Region Valencia im Mittelmeer hunderte Feuerwehrleute gegen einen Waldbrand bei der Stadt Gatova kämpfen, stehen nur rund 270 Kilometer weiter nordöstlich an der Costa Dorada ganze Straßenzüge unter Wasser. Der Waldbrand wurde vermutlich durch einen Blitz ausgelöst. Bei Tarragona hingegen wurden bis zu 200 Liter pro Quadratmeter Niederschlag binnen weniger Stunden gemessen. Dort mussten rund 400 Menschen von einem Campingplatz und aus einer Diskothek gerettet werden. Januar Ronneburger, Spanien.
3: Hier ist euer Wetter auf Antenne Thüringen. Ein Sommerwochenende mal mit angenehmen Temperaturen und die liegen heute knapp unter der 20-Grad-Marke. Morgen mit viel Sonne 20 bis 22. Am Montag wird es sommerlicher und wieder wärmer bei bis zu 24 Grad.
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3: Antenne Thüringen, der schnellste Verkehrsservice um 3:03. Vorsicht, ein Metallteil auf der A9 Richtung München zwischen Schleiz und Bad Lobenstein. Und ein kaputter Laster auf der A71 Richtung Schweinfurt zwischen Arnstadt Süd und Stadtelm, der kaputte Brummi auf der rechten Fahrspur. Blitzer Gräfentonner Richtung Döllstedt, dort beim Restaurant zum Mühlgraben. Und sollte was fehlen, Stau oder Blitzer, es gibt eine Nummer für alles, WhatsApp-Verkehr und mehr. 0800 3x5 2550.
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3: Schönen Nachmittag jetzt mit Ray und Where's My Husband?

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0: Thüringen der schnellste Verkehrsservice. Vorsicht, da liegt ein Hammer auf der Autobahn auf der A4 Richtung Frankfurt zwischen Schmölln und Ronneburg. Ein Hammer auf der Straße, fahrt da vorsichtig. Wir spielen euch die beste Musik für euch und euren sonnigen Samstagnachmittag. Gleich die neue Single von Nico Santos. Außerdem aus den 90ern Sophie B. Hawkins, Cesar Lay Me Down und die Ex-Ambassadors. Renegades. Gleich hier auf Antenne Thüringen.
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0: Der Samstagnachmittag, kurz vor halb fünf.
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2: Guten Tag. Ministerpräsident Mario Vogt bleibt Vorsitzender der Thüringer CDU. Auf dem Parteitag der Thüringer CDU in Eisenach haben die Delegierten Vogt heute wiedergewählt. Er hat 82,4% der Stimmen bekommen. Die Abstimmung war im Vorfeld mit Spannung erwartet worden. Vogt war mit dem Widerspruch gegen seinen aberkannten Doktortitel gescheitert. Deshalb war es unklar, wie viel Rückhalt der Thüringer Ministerpräsident noch in seiner eigenen Partei hat. Der Regen der letzten Tage sorgt für etwas Entspannung an den Pegelständen der Thüringer Flüsse. Laut Landesumweltamt könnten die Pegel in den kommenden Tagen weiter steigen. Das Grundwasser in Thüringen bleibt allerdings sehr niedrig. Hier könnte es noch Wochen bis Monate dauern, bis das Grundwasser wieder steigt. Denn auch der vergangene Winter war ungewöhnlich trocken. In der Zeit der Trockenheit und Hitze wurden in Thüringen an zwei Pegeln die niedrigsten Stände jemals gemessen. An der Hörsel in Eisenach und an der Werra bei Meiningen. In der spanischen Region Valencia hat sich ein Waldbrand weiter ausgebreitet. Wegen der Flammen nahe der Gemeinde Gatova mussten rund 1000 Menschen ihre Häuser verlassen. Die Flammen sind bisher nicht unter Kontrolle. Der Brand wurde wohl am Donnerstag durch einen Blitz ausgelöst. Bis zum Abend seien mehr als 400 Hektar verbrannt. Unterdessen kam es weiter nördlich an der Costa Dorada aufgrund heftiger Regenfälle zu Überschwemmungen. Bei einem Unfall im Kreis Sömmerda ist eine Fahrschülerin schwer verletzt worden. Laut Polizei ist der Unfall in Schloss Fippach passiert. Die 28-Jährige wollte mit einem Motorrad vom Gelände einer Tankstelle in der Sömmerdaer Straße rechts abbiegen. Dabei ist sie auf die Gegenfahrbahn geraten und mit einem entgegenkommenden Auto zusammengestoßen. Die Fahrschülerin ist mit Verletzungen ins Krankenhaus gekommen. Das Motorrad und das Auto wurden beschädigt.
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0: Und da schauen wir zum Fußball. Da rollt an diesem Wochenende das runde Leder. In Runde 1 im DFB-Pokal Antenne Thüringen Sportreporter Kim Wenzel hat den Überblick.
3: Ja, da haben wir aktuell Erzgebirge Aue. Die spielen noch gegen 1899 Hoffenheim. Da hatte man ja auf eine Überraschung gehofft durch die Erzgebirgler. Aber das sieht nicht so aus. Es steht 0-3. Und je weniger heute Überraschungen kommen, desto mehr könnte es die ja morgen geben. Vielleicht ja auch bei Karl Zeissina gegen Darmstadt 98. Und wir gucken auch mal in der ersten Runde des Thüringen-Pokals. Das sind schon einige Partien abgepfiffen. Spannend ist es noch bei Geratal gegen Nordhausen, obwohl so auch nicht mehr, denn die Partie ging in die Verlängerung beim 2-2. Jetzt führt aber aktuell Geratal 4-2. 17 Uhr dann noch Rot-Weiß Erfurt beim SV Borsch. Also das könnte noch mal richtig heute interessant werden.
0: Mit seinem Blick auf morgen zündet Antenne Thüringen Sportreporter Kim Wenzel einen Funken an Optimismus. Kim, da sagst du nichts mehr. Wir schauen aufs Wetter an diesem Wochenende. Hier ist Antenne Thüringen. Viel Sonnenschein, paar Wolken und Temperaturen heute U20 Grad, unter 20 Grad. Morgen dann schaut es schon anders aus. Da viel Sonne, paar Wolken bei 20 bis 22 Grad. Und deutlich wärmer wird es dann am Wochenstart am Montag zum Beispiel. Da viel Sonne bei uns in Thüringen und 24 Grad die Höchstwerte. Antenne Thüringen, der schnellste Verkehrsservice um gleich 3:30. Vorsicht, A4 Richtung Frankfurt zwischen Schmölln und Ronneburg. Da liegt immer noch der Hammer an und auf der Autobahn. Blitzer Gräfentonner Richtung Döllstedt beim Restaurant zum Mühlgraben. Da bitte aufgepasst. Staus und Blitzer gerne weitergeben, kostenlos an die 0800 3x5 2550.
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0: Antenne Thüringen hier. Und Thüringen war Anfang der Woche in den Schlagzeilen. In ganz Deutschland. Ah, da hatte einer in Mittelthüringen beim Lotto 50 Millionen Euro abgestaubt. Ich habe nachgerechnet, das sind 500.100 Euro Scheine. Ah, Wahnsinn, ein Turm, unfassbar. Würdet ihr dann noch arbeiten? Silke aus Bad Langensalza, die hat sich gemeldet über die 0800 3x5 2550 und die hätte da einen Wunsch.
1: Wenn ich diese 50 Millionen im Lotto gewonnen hätte, dann würde ich mir meinen großen Traum von einem eigenen Brautmodeladen ermöglichen. Und ich glaube, bei 50.000 könnte man auch beruhigt jeden aus der Familie 1 Million abgeben, ohne Bauchschmerzen zu haben. Mhm. Ansonsten wünsche ich euch einen schönen Tag. Liebe Grüße. Ciao.
0: Grüße, Silke. Und Kerstin aus Weimar, die hat sich ebenfalls gemeldet. Ja, und wüsste auch, was sie mit der Kohle machen würde. 50 Millionen Euro.
2: Bei dem Gewinn würde ich mir Projekte suchen, die mir am Herzen liegen. Und da würde ich einen Großteil des Gewinns spenden. In die Forschung, in SOS-Kinderdörfer, in Klimaschutz, was auch immer einem am Herzen liegt. Man kann auch Freibäder finanzieren, Schulen sanieren lassen, was auch immer. Ich würde aber sofort aufhören zu arbeiten. Das hängt aber auch ein bisschen vom Alter ab. Aber jenseits der 60 würde ich natürlich sofort aufhören zu arbeiten. Den Rest vielleicht für Kinder und Enkelkinder anlegen, insofern vorhanden. Ja, aber den größten Teil, also 80%, würde ich wahrscheinlich in Projekte spenden, die mir am Herzen liegen.
0: Kerstin aus Weimar, da hat jemand ein ganz, ganz großes Herz. Bei dem Gewinn würde ich weiterarbeiten. Mein Beruf ist mein Hobby, so geht's mir, bin ich ganz ehrlich. Denn wie heißt das auch so schön, Geld allein macht nicht glücklich, ne?
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0: Es ist 17 Uhr.
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2: Guten Tag. Thüringens Ministerpräsident Mario Vogt bleibt Vorsitzender der Thüringer CDU. 82,4% der Delegierten haben heute beim CDU-Parteitag in Eisenach für Vogt gestimmt. Nach dem Wahlsieg hat sich Vogt gegenüber Antenne Thüringen glücklich gezeigt.
3: Ja, ich bin wahnsinnig dankbar. Das zeigt einfach auch die Entschlossenheit und die Gemeinsamkeit. Das gibt mir einen großen Rückenwind auch für die nächsten Tage und auch Wochen. Und es zeigt letztlich auch, dass die CDU den Anspruch hat, dieses Land stabil nach vorne zu führen.
2: Die Abstimmung war im Vorfeld mit Spannung erwartet worden. Vogt war mit dem Widerspruch gegen seinen aberkannten Doktortitel gescheitert. Deshalb war es unklar, wie viel Rückhalt der Ministerpräsident noch in seiner eigenen Partei hat. Außerdem muss sich Vogt am Freitag einem Misstrauensantrag der AfD stellen, zum zweiten Mal in diesem Jahr. Außenminister Johann Wadephul ist heute zu Besuch in der Ukraine. Dort versicherte er dem Land die anhaltende Unterstützung Deutschlands im Kampf gegen Russland. Die Ukraine werde diese militärische Auseinandersetzung gewinnen, sagte Wadephul.
4: Kein Land investiert so viel in die militärische und finanzielle Unterstützung der Ukraine wie Deutschland. Und das soll auch so bleiben, verspricht Wadephul. Im Juli und August sah sich die Ukraine besonders massiven russischen Angriffen ausgesetzt. Wadephul wirft Russland einen wahllosen Mord an Zivilisten vor. Hauptthema in Kiew ist voraussichtlich die Vorbereitung auf den Winter. Hier dürfte die russische Armee erneut verstärkte Angriffe auf die Energieinfrastruktur starten. Wadephul ist schon zum vierten Mal in der Ukraine. Das Land feiert am Montag seinen 35. Unabhängigkeitstag. Uli Reitinger, Antenne Thüringen, Nachrichtenredaktion.
2: In der spanischen Region Valencia hat sich ein Waldbrand weiter ausgebreitet. Wegen der Flammen nahe der Gemeinde Gatova mussten rund 1000 Menschen ihre Häuser verlassen. Die Flammen sind bisher nicht unter Kontrolle. Der Brand wurde wohl am Donnerstag durch einen Blitz ausgelöst. Bis zum Abend seien mehr als 400 Hektar verbrannt. Unterdessen kam es weiter nördlich an der Costa Dorada aufgrund heftiger Regenfälle zu Überschwemmungen. Bundesjustizministerin Stefanie Hubig will nach dem islamistischen Terroranschlag beim Christopher Street Day in Berlin das Grundgesetz ändern. Sie spricht sich dafür aus, das Diskriminierungsverbot um die sexuelle Identität zu ergänzen. Das sagte Hubig der Rheinischen Post.
5: In der Bundesregierung sind noch Gespräche nötig, so Hubig. Kanzler Merz hatte sich nach dem CSD-Anschlag persönlich an die queere Community gewandt und klargestellt, dass der Staat sich für ihren Schutz einsetzen wird. Eine Ergänzung des Grundgesetzes ist aus Sicht der SPD-Politikerin daher die logische Konsequenz. Bei dem Terroranschlag vor 4 Wochen im Berliner Tiergarten war eine Frau getötet worden, mindestens 31 Menschen wurden verletzt. Einige von ihnen schwer. Der 21-jährige Attentäter wurde am Tag nach der Tat von Polizisten erschossen. David Riemer, Antenne Thüringen, Berlin.
6: Hier ist euer Wetter auf Antenne Thüringen. Sonne, Wolken und örtlich so ein paar Regenwolken für diesen Samstagabend. Die Temperaturen bis zu 20 Grad Richtung Sömmerda, Saalfeld oder auch rund um Meiningen zum Beispiel, da sind es gerade 18 Grad. Morgen am Sonntag 20 bis 22 Grad die Höchstwerte, dazu der Wechsel aus Sonne und Wolken. Und richtig sommerlich wird es wieder in der nächsten Woche ab Montag, dann schon wieder Temperaturen um die 25 Grad.
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6: Antenne Thüringen, der schnellste Verkehrsservice um 3:05. Da sind wir schnell durch. Ihr habt momentan Freifahrt. Staus und Blitzer gerne weitergeben, kostenlos an die 0800 3x5 2550. Gute Fahrt.
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6: Bei High School Musical, die Serie, da hat sie damals auch mitgespielt. Olivia Rodrigo. Und mehr Kohle verdient sie momentan als Musikerin. Mit dem Song hat sie zum Beispiel einen Welterfolg eingefahren. Drop Dead gibt's jetzt auf Antenne Thüringen.

0: Antenne Thüringen hier. Wenn eine Mutter ihre Tochter in dem Haus großzieht, in dem sie groß geworden ist, dann alles okay. Aber dann bemerkt die Mutter, sie kann in ein düsteres Reich verlorener Seelen reisen. Ihr merkt schon, es geht um Horror. Blanken Horror. Und den gibt es seit dieser Woche auf der größten Leinwand bei euch in der Gegend im Kino. Insidious 6. Den Film stellen wir euch jetzt mal genauer vor. Und da zieht es euch garantiert eine Gänsehaut auf. Aufgepasst.
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2: Und da dreht sich heute wieder alles um Geister und Dämonen im sechsten Teil von Insidious.
3: Seit ihrer Geburt waren wir immer nur zu zweit. Wir waren glücklich, bis bei mir diese Träume anfingen.
2: Eine Mutter, die

0: die eigentlich ein harmonisches Leben mit ihrer Tochter führt, stellt eines Tages fest, dass sie ihrem Kind einen krassen Schrecken einjagt, bis ihr irgendwann gesagt wird:
1: Das sind keine Träume, Jammer.
2: Du hast eine seltene Gabe, aber du kannst doch etwas bisher Unmögliches, Dämonen in die Menschenwelt zurückbringen, für immer.
0: Wer hat da schon Bock drauf? Richtig, niemand. Da kannst du dich an der Stelle schon mal auf super viele Jumpscares einstellen. Plumper Horror, was es trotzdem nicht ungruselig macht. Aber wir alle wissen, wenn eine Filmreihe beim mittlerweile 6. Teil angekommen ist, dann sollte die Erwartungshaltung nicht so hoch sein. Insidious, Out of the Further, kriegst du ab sofort im Kino.
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1: Antenne Thüringen, der schnellste Verkehrsservice. Vorsicht, da liegen Gegenstände und zwar im Baustellenbereich auf der Straße auf der A4 Richtung Frankfurt Höhe Jena Zentrum. Fahrzeugteile im Baustellenbereich. Fahrt da vorsichtig. Gute Fahrt mit der besten Musik und gleich mit dem musikalischen Sommerbeitrag von Ed Sheeran zusammen mit Martin Garrix. Repeat It. Außerdem aus dem Jahr 92 Michael Stipe und Co. R.E.M. Man on the Moon und ich spiele euch alle Farben. From Disco to Disco, völlig richtig. Gleich hier.
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0: Der Samstagabend, kurz nach 17:30.
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2: Guten Tag. Ministerpräsident Mario Vogt bleibt Vorsitzender der Thüringer CDU. Auf dem Parteitag der Thüringer CDU in Eisenach haben die Delegierten Vogt heute wiedergewählt. Er hat 82,4% der Stimmen bekommen. Auch Bundeskanzler Friedrich Merz hat Vogt bei Instagram gratuliert. Die Abstimmung war im Vorfeld mit Spannung erwartet worden. Vogt war mit dem Widerspruch gegen seinen aberkannten Doktortitel gescheitert. Deshalb war es unklar, wie viel Rückhalt der Thüringer Ministerpräsident noch in seiner eigenen Partei hat. Außerdem muss sich Vogt am Freitag im Landtag einem Misstrauensvotum der AfD stellen, zum zweiten Mal in diesem Jahr. Der Regen der letzten Tage sorgt für etwas Entspannung an den Pegelständen der Thüringer Flüsse. Laut Landesumweltamt könnten die Pegel in den kommenden Tagen weiter steigen. Das Grundwasser in Thüringen bleibt allerdings sehr niedrig. Hier könnte es noch Wochen bis Monate dauern, bis das Grundwasser wieder steigt. Denn auch der vergangene Winter war ungewöhnlich trocken. In der Zeit der Trockenheit und Hitze wurden in Thüringen an zwei Pegeln die niedrigsten Stände jemals gemessen. An der Hörsel in Eisenach und bei der Werra in Meiningen. In Thüringen sind immer mehr Menschen von Altersarmut bedroht. Das zeigen aktuelle Zahlen des Thüringer Sozialministeriums. Im letzten Jahr haben gut 350.000 Menschen eine Rentenzahlung unterhalb der sogenannten Armutsgefährdungsgrenze erwartet. Diese Grenze liegt für Alleinlebende bei 1.446 € netto im Monat. Bei der drohenden Altersarmut spielen vor allem die im bundesweiten Vergleich niedrigen Gehälter und Löhne in Thüringen eine Rolle. Wochenlange Hitze und kaum Regen haben die Ernte in diesem Jahr schrumpfen lassen. Leere Regale und Preisexplosionen drohen laut Experten aber nicht. Der Markt werde versorgt, einige Produkte dürften allerdings teurer werden. Das sagt eine Marktanalystin bei der Agrarmarkt-Informationsgesellschaft. Salatgurken und Kartoffeln seien bereits teurer. Auch die Apfelernte falle kleiner aus als im letzten Jahr.
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0: Und da schauen wir zum Fußball. Das runde Leder rollt im DFB-Pokal Runde 1. Es sind nun nicht immer alle Spiele für heute vorbei. Kim Wenzel, Antenne Thüringen, Sportreporter seines Zeichens. Aber du hast schon ein paar Ergebnisse für uns.
3: Ja, zumindest richtig dicke Überraschung. Die sind ausgeblieben bisher. Gerade abgepfiffen, Erzgebirge Aue verliert gegen 1899 Hoffenheim mit 0:4. Also eine klare Geschichte. Zuvor hatten ja schon Leverkusen 4:0 bei Wien Wiesbaden gewonnen und Energie Cottbus zu Hause gegen Augsburg 0:2 verloren. Gerade so in die Verlängerung gerettet hat sich im Moment Saarbrücken nach einem 1:1 Ausgleichstreffer in der Nachspielzeit gegen Hertha BSC. Aber ansonsten überall die Favoriten durch. Vielleicht dann ja morgen. Der FCC gegen Darmstadt 98, Nachmittag Kalb 4s Anpfiff. Nur eine Partie in der ersten Runde des Thüringen-Pokals heute in der Verlängerung. Dort besiegte Gera Thal Nordhausen 4:2. Seit einer halben Stunde spielt Rot-Weiß Erfurt beim SV Borsch. Aktuell steht es da noch 0:0. Ja, und mehr dann alles in einer Stunde im Thüringer Fußballblock.
0: Kim, danke dir. Und wir schauen aufs Wochenendwetter hier auf Antenne Thüringen. Sonne und Wolken wechseln sich da heute ab. 16 bis 19 Grad die Temperatur zur Stunde für den Samstagabend. Morgen dann am Sonntag über 20 Grad bis 23 Grad die Top-Temperatur. Und auch der Montag wird sonnig und sommerlich vor allem wieder. Bis 25 Grad da die Höchstwerte. Antenne Thüringen, der schnellste Verkehrsservice, Vorsicht der 71 Richtung Schweinfurt zwischen Münnerstadt und Massbach. Da sind Reifenteile auf der Straße, da bitte aufgepasst. Staus und Blitzer, gerne weitergeben, kostenlos an die 0800 3x5 2550. Gute Fahrt.

0: für jeden Tag ein Schulbrot geschmiert, 5-mal den Ranzen gepackt. Ja, das war Woche 1 und die gehört der Vergangenheit an. Die Schulwoche ist gemeint. Hier ist Antenne Thüringen und damit zu dem...
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0: Und wir machen mal eine kleine Inventur. Hunderte Achtung Kinder Plakate hängen in unserem schönen Thüringen und die machen ihren Job, damit die Kids gut in die Schule und wieder nach Hause kommen. Auch in Aumer zum Beispiel im Landkreis Greiz hängen Plakate. Antenne Thüringen Reporter Andreas Heidenreich, der war unter der Woche dort vor Ort und hatte noch ein paar Plakate mit dabei und hat an der Grundschule dort vorbeigeguckt und sich mit Direktorin Ute getroffen.
2: Am Freitag habe ich das gehört im Radio und habe gleich teilgenommen.
3: Und schwuppdiwupps, was ist passiert? Wir haben jetzt plötzlich Schilder in Aumer stehen. Genau. Wie fühlt es sich an?
2: Super, super. Ich freue mich, dass ihr gekommen seid und dass ihr das mitmacht.
3: Ich meine, es sind ja einige. Das heißt, ihr habt dann auch viele Punkte hier in Aumer, wo ihr sie hinstellen könnt.
2: Ja, auf jeden Fall. Das betrifft die Zeunroder Straße, das betrifft die Schleizer Straße. Und von jeder Seite kriegen die Schilder jetzt einen Platz.
3: Aber mal Hand aufs Herz, wie schlimm fahren Sie denn hier in Aumer, beziehungsweise auch in der Gegend? Ist man dann schon ein bisschen unaufmerksam, manchmal ein bisschen zu schnell unterwegs?
2: Ja, man ist halt in seinen Gedanken, in seiner Welt.
3: Ja. Und dann aber ich glaube, es ist ganz gut, dass man mal visuell was hat, was man sieht und wo man sagt, ach stimmt ja, Achtung Kinder.
2: Passt auf, auch hier in Aumer.
0: Absolut. Und danke an alle, die mitgeholfen haben, Achtung Kinderplakate aufzuhängen. Ja, und die helfen. Und das auch noch in den nächsten Wochen zu 100%. Hier ist Antenne Thüringen. Und auf die Kleinen, aufgepasst.
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3: Es ist 18 Uhr.
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4: Guten Tag. Thüringens Ministerpräsident Mario Vogt bleibt Vorsitzender der Thüringer CDU. 82,4% der Delegierten haben heute beim CDU-Parteitag in Eisenach für Vogt gestimmt. Die Abstimmung wurde im Vorfeld mit Spannung erwartet, unter anderem, weil sich Vogt am Freitag zum zweiten Mal in diesem Jahr einem Misstrauensantrag der AfD-Fraktion stellen muss. CDU-Fraktionschef Andreas Mühl zeigte sich heute aber optimistisch, dass Vogt Ministerpräsident bleiben wird.
5: Also für uns ist das ein wichtiges Zeichen, jetzt mit Blick auch auf die kommende Woche, auf das Misstrauensvotum, dass die Partei ganz klar hinter Mario Vogt steht. Und die Koalition hat sich diese Woche schon bekundet. Wir haben das gemacht in der Fraktion des BSW, auch SPD, sodass wir jetzt geschlossen auch in diesen nächsten Angriff gehen können, den ja Björn Höcke versucht. Er ist schon zweimal gescheitert. Ich bin sicher, er wird auch ein drittes Mal scheitern.
4: Bundesfinanzminister Lars Klingbeil setzt sich gemeinsam mit 5 Kollegen aus anderen europäischen Ländern für eine Übergewinnsteuer ein. Diese sollen Mineralölfirmen auf Profite zahlen, die sie wegen des Iran-Kriegs eingefahren haben.
6: Klingbeil und seine Amtskollegen aus Portugal, Spanien, Österreich, Italien und Polen haben einen Brief an die irische EU-Ratspräsidentschaft geschrieben. Der deutsche Minister soll die treibende Kraft gewesen sein. In dem Brief heißt es: Wir erleben einen der größten Versorgungsschocks seit Jahrzehnten und überall wächst der Unmut über den Anstieg der Lebenshaltungskosten. Die bisher ergriffenen staatlichen Maßnahmen hätten nicht gereicht, um die Preise zu stabilisieren. Klingbeil riskiert mit diesem Vorstoß einen neuen Koalitionsstreit, denn CDU-Wirtschaftsminister Ministerin Reiche ist gegen eine Übergewinnsteuer. Uli Reitinger, Antenne Thüringen, Berlin.
4: Der Regen der letzten Tage sorgt für etwas Entspannung an den Pegelständen der Thüringer Flüsse. Laut Landesumweltamt könnten die Pegel in den kommenden Tagen weiter steigen. Das Grundwasser in Thüringen bleibt allerdings niedrig. Hier könnte es noch Wochen bis Monate dauern, bis das Grundwasser wieder steigt. Denn auch der vergangene Winter war ungewöhnlich trocken. In der Zeit der Trockenheit und Hitze wurden in Thüringen an 2 Pegeln die niedrigsten Stände jemals gemessen. An der Hörsel in Eisenach und bei der Werra in Meiningen. In der Region Valencia breitet sich ein Waldbrand weiter aus. Wegen der Flammen mussten rund 1000 Menschen in Spanien ihre Häuser verlassen. Etwas weiter nördlich kam es aufgrund heftiger Regenfälle zu Überschwemmungen.
7: Während in der Region Valencia im Mittelmeer hunderte Feuerwehrleute gegen einen Waldbrand bei der Stadt Gatova kämpfen, stehen nur rund 270 Kilometer weiter nordöstlich an der Costa Dorada ganze Straßenzüge unter Wasser. Der Waldbrand wurde vermutlich durch einen Blitz ausgelöst. Bei Tarragona hingegen wurden bis zu 200 Liter pro Quadratmeter Niederschlag binnen weniger Stunden gemessen. Dort mussten rund 400 Menschen von einem Campingplatz und aus einer Diskothek gerettet werden. Januar Ronneburger, Spanien.
3: Hier ist euer Wetter auf Antenne Thüringen. Die Temperaturen gehen in den nächsten Stunden runter in den einstelligen Bereich. Es wird frisch, 9 bis 7 Grad die Tiefstwerte heute Nacht und dazu ziehen ein paar Wolken durch. Morgen am Sonntag von früh bis spät viel Sonne, paar Wolken bei 20 bis 22, am Montag bei 25 Grad. Antenne Thüringen, der schnellste Verkehrsservice, Vorsicht B303, und zwar Kronach-Bamberger Straße, da ist ein Unfall passiert und im Unfallbereich sind Leute unterwegs. Und Diana hat eine WhatsApp-Sprachnachricht reingeschickt an die 0800 3x5 2550. Was ist los?
8: Und zwar Ortseingang Esperstedt aus Richtung Ringleben. Bitte weiträumig umfahren wegen einem Feuerwehreinsatz.
3: Danke dafür. Gerne geschehen. Staus und Blitzer gerne weitergeben. Macht's eben wie Diana. 0800 3x5 2550. Danke dafür.
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3: Und der wünscht euch einen schönen, gemütlichen Samstagabend. Jetzt Michael Schulte. Ja.

0: 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Das ist der Deal. An den Herbstferien, Urlaub auf 4 Rädern? Ich wäre da sofort mit dabei.
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0: Ja, und Patrick hat sich als Kandidat dafür eingetragen für das schnellste Quiz der Welt auf antennethüringen.de. Und am Freitag musste Kollege Björn Köbis die 5. Frage stellen. Liegt Patrick richtig, bekommt er Wohnmobilschlüssel für eine Woche von uns.
2: Die Tochter von Phil Collins spielt in einer Netflix-Serie die Hauptrolle und heißt Emily. Wo spielt diese Serie?
3: In Paris.
2: So ruhig bei dir, Patrick.
3: Ja, meine Frau, das steht gerade hier, zittert. Ich bin sehr aufgeregt, aber wir sind uns eigentlich relativ sicher, weil sie guckt diese Serie gerade.
2: Hat die auch einen Führerschein?
3: Die hat auch einen Führerschein, ja.
2: Also könnt ihr euch abwechseln. Weil ihr habt das Wohnmobil!
3: Ja! Geil! Geil ist das denn? Vielen Dank.
2: Oh. Es wird aber auch mal Zeit. Wir haben jetzt eine ganze Woche gespielt. Und jetzt wird es aber auch Zeit. Patrick!
3: Ja?
2: Ihr habt das Wohnmobil für eine Woche Urlaub.
3: Sehr geil.
0: Absolut großartig. Glückwunsch auch von mir, lieber Patrick. Und gute Fahrt. Egal, wo auch immer es hingeht. Und wir machen weiter. Sichert euch Urlaub to go. 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

0: Samstagabend mit Antenne Thüringen und der besten Musik und gleich BTS, die in diesem Konzertsommer 2026 ein gigantisches Konzert in München hingelegt haben. Und der Song war Programm. Swim. Außerdem Echo Smith, Cool Kids und ich spiele euch Alesso mit Katy Perry. When I'm Gone, gleich hier auf Antenne Thüringen. Wir versorgen euch mit der besten Musik, wann ihr mehr möchtet.
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0: Der Samstagabend, kurz nach 19:30.
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2: Ja, der Samstagabend, 19:30. Das ist wie immer zu dieser Zeit, gibt sie jetzt den Fußball aus dem Freistaat zusammengefasst von oben nach unten. DFB-Pokal haben wir erst morgen, 16:30. Nachmittag, wenn Karzer Siena die zwei Klassen höher spielenden Darmstädter zum Straucheln bringen möchte. Noch bis morgen wird auch die erste Runde im Thüringen-Pokal ausgespielt. Noch nicht zu Ende, weil ja erst 17 Uhr angepfiffen, ist die Partie von Rot-Weiß Erfurt beim SV Borsch. Und Erfurt tut sich schwer. Aktuell steht's eine Viertelstunde vor Schluss. Nur 3:1 für RWE. Und ich gucke jetzt mal auf die höchsten Ergebnisse. Schott Jena gewinnt in Greiz 9:0. Jena Zwezen besiegt Buttstedt 6:0. 7:2 gewinnt Bad Frankenhausen in Salza. Weida 4:0 in Steinach. Wismut Gera ist 5:2 gegen Büsleben erfolgreich. Mit jeweils 3:0 siegt Schleiz in Pößneck und Bad Berka in Ehrenhain. Außerdem weitergekommen sind Oratal, die SG Harztor, Ilmenau, Sondershausen, Fahnerhöhe, Eichsfeld, Waldschleben, Geratal, Mühlhausen, Gospenroda, Großengottern und Sonneberg. Ich hoffe, ich habe es keinen vergessen. Gestern Abend ja bereits hatten unter anderem Meuselwitz nach einem 7:0 in Schmölln und Rudelstadt nach einem 4:0 in Eisenberg die zweite Runde erreicht. Und auch die einzige Partie, die ins Elfmeterschießen musste, fand gestern Abend statt. Ausgerechnet, muss man sagen, denn beim 6:5 Sieg von Gera West vor Orte beim FCL Gera hat kaum noch einer was gesehen, weil es dunkel war. Wahrscheinlich mussten dann noch ein paar Spielerfrauen ihre Taschenlampen aus den Handtaschen zücken, um wenigstens ein Tor ihrer Lieblinge zu erkennen.
0: Hier ist euer Wetter auf Antenne Thüringen. Sonnenschein, paar Wolken und Temperaturen 16 bis 19 Grad. So schaut es heute Abend an diesem Samstag aus. In den nächsten Stunden gehen die Werte runter in den einstelligen Bereich. 9 bis 6 Grad die Tiefstwerte und morgen dann von früh bis spät wieder viel Sonne bei Höchstwerten bis 23. Am Montag mit viel Sonne bei 25 Grad. Antenne Thüringen, der schnellste Verkehrsservice, Vorsicht B303, Kronach, Bamberger Straße, da ist ein Unfall passiert, da kommt es momentan zu Behinderungen. Staus und Blitzer gerne weitergeben, das Ganze kostenlos, an die 0800 3x5 2550. Gute Fahrt.
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0: Erdbeeren bei uns in Thüringen ernten bis Oktober? Oh, das geht. Ihr seid in der Thüringen am Samstagabend. Ja, die Erdbeeren werden in einem Tunnel angebaut, in einer Art Balkonkästen. Und Caroline Lefers vom Erdbeerhof Gebesee, sie sagt von der Hitze her für die Erdbeeren dort überhaupt kein Problem. Und der Tunnel, der ist erst jetzt von der Drohne mit Kalk besprüht worden.
1: Na, wir haben zum Beispiel unsere Tunnel schattiert, hatten eine Firma da, die mit einer Drohne vorbeigekommen ist, indem wir dann auch ein Stück weit das Licht gebrochen haben dadurch und das Ganze so ein bisschen schattiger gemacht haben. Das war vonnöten. Wir haben aber auch Rasen quasi unter oder Grünfläche unter diesen Rinnen, um einfach auch dieses Klima so ein bisschen zu halten, die Feuchtigkeit zu halten in den Tunneln. Genau, also das sind so unsere Wege bisher. Aber wir freuen uns natürlich trotzdem über jeden Tropfen, der da runterkommt, weil ja, wir sind nicht nur Erdbeeranbauer, sondern auch Landwirte. Von daher umso schöner, dass es jetzt ein bisschen regnet, auch wenn es momentan eher so ein Tropfen auf dem heißen Stein ist. Aber vielleicht wird das ja die Woche noch.
0: Ja, und ein paar Tropfen sind zum Glück noch drauf auf dem Regenradar. Also Erdbeeren ernten bis Oktober, das ist in diesem Jahr bei uns in Thüringen möglich. In Erfurt, Jena, Weimar oder direkt am Erdbeerhof in Gebesee.
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Antenne Thüringen, der schnellste Verkehrsservice. Vorsicht, ein kaputtes Auto, und zwar auf der A9 Richtung München. In der Ausfahrt trippt es das kaputte Auto. Da bitte aufgepasst, A9 Richtung München. In der Ausfahrt trippt es ein kaputtes Auto. Gute Fahrt jetzt mit George Ezra.

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1: Ich bin Tine Klimach. Bundeskanzler Friedrich Merz hat das Brandgebiet im Hürtgenwald in der Eifel besucht und allen Helfern für ihren Einsatz gedankt. Es war der erste Termin für Merz nach seinem Sommerurlaub.
2: Die Bundesregierung werde schon kommende Woche überlegen, was politisch getan werden könne, damit Einsätze bei Waldbränden noch besser laufen, versprach Merz. Sein Besuch wurde von Protesten begleitet. Auf Plakaten stand zum Beispiel »Der Wald brennt und Friedrich pennt«. Merz hielt dem entgegen, dass er auch am vergangenen Wochenende, als die Lage brenzlig war, mit dem Landrat von Hürtgenwald telefoniert und der ihn gebeten habe, noch nicht zu kommen. Zu diesem Zeitpunkt vor Ort gewesen ist NRW-Ministerpräsident Wüst. Jan-Henner Reitze, Berlin.
1: Bundesjustizministerin Stefanie Hubig will nach dem islamistischen Terroranschlag am Rande des Christopher Street Day in Berlin das Grundgesetz ändern. Sie spricht sich dafür aus, das Diskriminierungsverbot um die sexuelle Identität zu ergänzen, sagte sie der Rheinischen Post.
3: In der Bundesregierung sind noch Gespräche nötig, so Hubig. Kanzler Merz hatte sich nach dem CSD-Anschlag persönlich an die queere Community gewandt und klargestellt, dass der Staat sich für ihren Schutz einsetzen wird. Eine Ergänzung des Grundgesetzes ist aus Sicht der SPD-Politikerin daher die logische Konsequenz. Bei dem Terroranschlag vor 4 Wochen im Berliner Tiergarten war eine Frau getötet worden, mindestens 31 Menschen wurden verletzt. Der 21-jährige Attentäter wurde am Tag nach der Tat von Polizisten erschossen. Aus Berlin, David Riemer.
1: Mit dem Iran-Krieg sind die Spritpreise stark gestiegen. Nun will Finanzminister Klingbeil Mineralölunternehmen stärker zur Kasse bitten. Zusammen mit 5 weiteren EU-Amtskollegen fordert er in einem Brief auf EU-Ebene, dass die Mineralölkonzerne eine Übergewinnsteuer auf kräftig gestiegene Profite wegen des Iran-Kriegs zahlen sollen. Das Thema Übergewinnsteuer, so die Forderung, solle auf einer Tagung der EU-Wirtschafts- und Finanzminister Mitte September in Dublin auf die Tagesordnung kommen. Zum Sport. Hertha BSC hat im DFB-Pokal bei Saarbrücken knapp die 2. Runde erreicht. Erst im Elfmeterschießen gewann der Fußball-Zweitligist mit 4:2. Die weiteren Ergebnisse. Viktoria Köln, Nürnberg 4:5. Lüneburger SK, Werder Bremen 0:3. Duisburg, Elversberg 1:3. Hemmelingen, Hannover 1:9. Erzgebirge Aue, Hoffenheim 0:4. Cottbus, Augsburg 0:2. Und SV Wehen gegen Leverkusen 0:4.
4: Hier ist euer Wetter auf Antenne Thüringen und die Temperaturen gehen heute Nacht in den einstelligen Bereich. 9 bis 7 Grad die Tiefstwerte und dazu begleiten uns viele Wolken. Morgen am Sonntag von früh bis spät viel Sonnenschein bei 20 bis 23 Grad. Am Montag bis 25 Grad die Höchstwerte. Antenne Thüringen, der schnellste Verkehrsservice, Vorsicht A4 Richtung Dresden zwischen Hermsdorf Ost und Rüdersdorf, dass ein Unfall passiert. Ein kaputtes Auto auf der A9 Richtung München, das Ganze in der Ausfahrt trippt, ist da bitte aufgepasst. Und Diana hat eine WhatsApp-Sprachnachricht reingeschickt. Es gibt noch eine Verkehrsmeldung, was ist passiert?
5: Und zwar Ortseingang Esperstedt aus Richtung Ringleben. Bitte weiträumig umfahren wegen einem Feuerwehreinsatz. Danke, tschüssi.
4: Danke dafür. Staus und Blitzer gerne weitergeben. Das Ganze kostenlos an die 0800 3x5 2550. Gute Fahrt.
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4: Schönen Samstagabend jetzt mit Kato.

0: Jeden Sonntagmorgen frühstückt Kollegin Sina Peschke mit einem anderen Promi. In dieser Show ganz genau.
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0: Und in dieser Woche wird's richtig bayerisch. Ich sag nur eines, Eberhofer lässt grüßen.
2: Ja, nein, ich weiß auch nicht. Wenn die Frau karrieremäßig an dem Mann vorbeizieht, dann ist der Eheofen aus.
0: Ja, und das ist so ein typisches Gespräch zwischen Franz und Susi in den Eberhofer Krimis. Fall 10 gibt es momentan im Kino auf der größten Leinwand bei uns in Thüringen. Das Steckerlfisch-Fiasko. Sebastian Betzel, der spielt wie immer Franz Eberhofer und der ist morgen zu Gast in Sinas Sonntagsfrühstück und stellt sich auch dem Thüringen-Test. Mutig, mutig.
3: Warst du schon mal in Thüringen?
4: Ja.
3: Thüringer essen am liebsten.
4: Thüringer Bratwurst. Das ist eine feine Bratwurst, keine grobe.
3: Die Landeshauptstadt ist?
4: Erfurt.
3: Das Wohnhaus von Goethe steht in?
4: Weimar.
3: Der bekannteste Wald Thüringens ist der?
4: Was?
3: Der bekannteste Wald Thüringens.
4: Rennsteig? Nee, ist Thüringer Wald?
3: Ja, der ist da. Thüringer Wald, ja.
4: Thüringer Wald.
3: Wer soll auf der Wartburg das Tintenfass an die Wand geworfen haben? A. Goethe, B. Luther, C. Honecker.
4: Honecker fände ich sehr lustig. Boah, der Saarländer. Nein, es war natürlich Junker Jörg, der Luther.
3: Im Erfurter Dom hängt die größte freischwingende mittelalterliche Glocke. Wie heißt die? A. Arabella, B. Gloriosa, C. Himmelsklang.
4: Das weiß ich tatsächlich nicht, aber ich sage, weil ich finde Himmelsklang schon klingt sehr schön.
3: Es ist die Gloriosa.
4: Ja, Gloriosa.
3: Und letzte Frage, wie lang muss eine Thüringer Bratwurst sein? A.
0: Ja, wie lang muss sie sein? Ja, diese Frage, ob er die beantworten kann, ich mache es ein bisschen spannend. Man nennt das Ganze auch Cliffhanger. Die Lösung gibt's morgen ab 9 im Antenne Thüringen Sonntagsfrühstück mit Sebastian Betzel. Hier auf Antenne Thüringen einschalten und einfach mit frühstücken. Schönen Abend.

0: Antenne Thüringen spielt euch die beste Musik und gleich weiter mit Orstes, ihre Geburtsstätte Reykjavik. Art of Letting Go, gleich hier auf Antenne Thüringen, genauso wie Purple Disco Machine All My Life und Alicia Keys setzt sich ans Klavier. Girl on Fire, gleich hier auf Antenne Thüringen, eben die beste Musik.
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Samstagabend, kurz vor Elbach. Hier ist euer Wetter auf Antenne Thüringen und die Temperaturen nehmen Fahrt auf und sacken ab in den nächsten Stunden auf frische 9 bis 7 Grad in der kommenden Nacht. Und dazu ziehen ein paar Wolken durch. Es bleibt trocken zu späterer Stunde. Morgen am Sonntag ein Mix aus Sonne und Wolken bei 20 bis 22 Grad. Sommerlicher und wärmer wird das Wetter am Montag, da 24 Grad an der Spitze. Am Dienstag teilt sich das Wetter im Norden Thüringens, ein Mix aus Sonne und Wolken. Im Süden Thüringens viele Regenwolken bei 19 bis 22 Grad. Antenne Thüringen, der schnellste Verkehrsservice. Vorsicht, A4 Richtung Dresden zwischen Hermsdorf Ost und Rüdersdorf. Da ist ein Unfall passiert. Und ein kaputtes Auto auf der A9 Richtung München in der Ausfahrt Tripp ist da bitte aufgepasst. Staus und Blitzer gerne weitergeben. Das Ganze kostenlos an die 0800 3x die 5 2550. Gute Fahrt.

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0: Ja, in jedem Verein, da geht's nicht nur ums Training, Treffen oder die richtige gemeinsame zeitliche Verabredung. Die Gemeinschaft steht da im Vordergrund und dafür sind Menschen verantwortlich, die das Ganze in ihrer Freizeit organisieren, sich dem Verein opfern, Kuchen backen oder sonntags zum Beispiel schon da sind, wenn andere noch schlafen. 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
1: Ich bin Tine Klimach. Bundeskanzler Friedrich Merz sieht in dem inzwischen gelöschten Waldbrand in der Eifelgemeinde Hürtgenwald eine Folge des Klimawandels. Wir müssen damit rechnen, dass wir häufiger solche Ereignisse haben. Das ist Klimawandel, sagte er.
2: Und wir werden am nächsten Dienstag und am nächsten Mittwoch im Bundeskabinett genau über diese Themen miteinander reden. Wie können wir in Zukunft besser vorbereitet, noch besser vorbereitet sein auf solche Großschadensereignisse? Und der bedauerliche Befund ist, wir müssen damit rechnen, dass die Zahl häufiger wird.
1: Merz hat außerdem den Helfern für ihren Einsatz gedankt. Der Besuch in der nordrhein-westfälischen Gemeinde war der erste öffentliche Termin des Kanzlers nach seinem Sommerurlaub. Während des Besuchs von Außenminister Johann Wadephul in Kiew hat Russland einen Vorort mit ballistischen Raketen angegriffen und dabei mindestens 2 Menschen getötet. Auch in Kiew wurde Luftalarm ausgelöst. Das mache nochmal deutlich, dass man sich in einem Kriegsgebiet befinde, sagte er. Und betonte, dass er schon nächste Woche weiter versuchen werde, Bündnispartner zur Abgabe von Patriot-Abwehrraketen zu bewegen, um die Ukraine bei der Luftverteidigung zu unterstützen. Wochenlange Hitze, kaum Regen. Das Wetter war in diesem Sommer für eine üppige Ernte keine Hilfe. Drohen nun leere Regale und Preisexplosion bei bestimmten Produkten? Experten sagen, leere Regale? Nein. Höhere Preise? Zum Teil.
3: Von der Agrarmarkt-Informationsgesellschaft heißt es, Engpässe gibt's nicht, der Markt wird versorgt. Aber zum Beispiel Salatgurken, Äpfel und Kartoffeln sind oder werden in diesem Jahr teurer als im Vorjahr. In den Bäckereien wirkt sich die schlechte Getreideernte nicht auf die Preise aus, schätzen die Experten. Denn in diesem Bereich gibt es viele Prozesse zwischen der Getreideernte und dem Verkauf von Brot. Hier sind die hohen Energiekosten eher das Problem. Aus Berlin, Uli Reitinger.
1: Zum Sport. Hertha BSC hat im DFB-Pokal bei Saarbrücken knapp die 2. Runde erreicht. Erst im Elfmeterschießen gewann der Fußball-Zweitligist mit 4:2. Die weiteren Ergebnisse. Viktoria Köln, Nürnberg 4:5. Lüneburger SK, Werder Bremen 0:3. Duisburg, Elversberg 1:3. Hemmelingen, Hannover 1:9. Erzgebirge Aue, Hoffenheim 0:4. Cottbus, Augsburg 0:2. Und SV Wehen gegen Leverkusen 0:4.
4: Hier ist euer Wetter auf Antenne Thüringen. Die Temperaturen in der kommenden Nacht zum Teil einstellig. 10 bis 8 Grad die Tiefstwerte. Morgen wird es dann von Tag zu Tag wieder schöner und sommerlicher und vor allem wärmer. Morgen viel Sonne bei 20 bis 22 Grad. So ein paar Wolken begleiten uns durch den Sonntag. Am Montag viel Sonne, fast keine Wolke und bis zu 25 Grad die Höchstwerte zum Wochenstart.
5: Antenne Thüringen, der schnellste Verkehrsservice mit KI. Auf der A4 Richtung Dresden, zwischen Hermsdorf Ost und Rüdersdorf, gibt es eine ungesicherte Unfallstelle. Bitte fahrt dort besonders vorsichtig. B242 Braunlage-Seesen, zwischen Wildemann und Bad Grund, ist in beiden Richtungen nach einem Unfall voll gesperrt. Es besteht Gefahr. Wartburgkreis, in Höhe Steinbach, ist nach einem Unfall voll gesperrt. Wir wünschen eine gute Fahrt.
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0: Hier ist euer Wetter auf Antenne Thüringen. Frisch wird's in der kommenden Nacht. Da muss die Heizung her. 10 bis 7 Grad die Tiefstwerte. Und dazu ziehen ein paar Wolken durch Thüringen. Morgen am Sonntag viel Sonne, paar Wolken und sommerliche 20 bis 22 Grad. T-Shirt-Jeans-Wetter. Am Montag dann T-Shirt-Kurze-Hose-Wetter, wenn möglich, wenn das die Arbeit erlaubt. Denn da schon wieder Höchstwerte bis 25 Grad.
1: Antenne Thüringen, der schnellste Verkehrsservice mit Kari. Auf der A4 Richtung Dresden zwischen Hermsdorf Ost und Rüdersdorf bitte aufpassen. Dort gibt es eine ungesicherte Unfallstelle. Auf der A71 Richtung Sangerhausen steht im Tunnel Eichelberg ein kaputtes Auto im Tunnel. Auf der B242 zwischen Wildemann und Bad Grund ist in beiden Richtungen nach einem Unfall vollgesperrt. Auf der B250 Richtung Eckartsberger zwischen Fitzenburg und Zingst gibt es eine Dauerbaustelle mit geänderter Verkehrsführung. Dazu sind die Ampelanlage außer Betrieb und die Strecke voll gesperrt. Die Abfahrt über die L213 ist ausgeschildert. Wir wünschen eine gute Fahrt.
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3: Ich bin Tine Klimach. Mit einem Besuch heute in Kiew will Bundesaußenminister Johann Wadephul demonstrieren, dass Deutschland weiter an der Seite der Ukraine steht. Während seines Besuchs bekam Wadephul mit, was im Moment das größte Problem der Ukraine ist. Wegen eines russischen Angriffs mit ballistischen Raketen gab es Luftalarm.
4: Der Ukraine fehlt Munition für ihre Luftabwehr, um ballistische Raketen abzufangen. Präsident Zelensky bittet seine internationalen Unterstützer deshalb seit Wochen um weitere Patriot-Raketen. Deutschland hat der Ukraine schon 5 dieser Systeme zur Verfügung gestellt und die Bundeswehr sagt, nicht noch mehr entbehren zu können. Wadephul regt jetzt aber an, dass Verteidigungsminister Pistorius die Bestände noch einmal prüft. Außerdem will Wadephul bei anderen möglichen Lieferanten nachfragen, wie Griechenland, Italien oder Japan. Aus Berlin Jan-Henner Reitze.
3: Bundeskanzler Friedrich Merz hat 2 Tage nach der vollständigen Löschung des Großbrandes in der Eifelgemeinde Hüttgenwald den Helfern für ihren Einsatz gedankt. Ohne die Zusammenarbeit zwischen allen diesen Beteiligten wäre das nicht so glimpflich ausgegangen, sagte er mit Blick auf die vielen auch ehrenamtlichen Einsatzkräfte. Der Besuch in der nordrhein-westfälischen Gemeinde war der erste öffentliche Termin des Kanzlers nach seinem Sommerurlaub. Extremwetter in Spanien. In der Region Valencia breitet sich ein Waldbrand weiter aus. Wegen der Flammen bei der Gemeinde Gatova müssen rund 1000 Menschen evakuiert werden.
5: Während in der Region Valencia im Mittelmeer hunderte Feuerwehrleute gegen einen Waldbrand bei der Stadt Gatova kämpfen, stehen nur rund 270 Kilometer weiter nordöstlich an der Costa Dorada ganze Straßenzüge unter Wasser. Der Waldbrand wurde vermutlich durch einen Blitz ausgelöst. Bei Tarragona hingegen wurden bis zu 200 Liter pro Quadratmeter Niederschlag binnen weniger Stunden gemessen. Dort mussten rund 400 Menschen von einem Campingplatz und aus einer Diskothek gerettet werden. Aus Spanien, Jan-Uwe Ronneburger.
3: Zum Sport. RB Leipzig ist in die 2. Runde des DFB-Pokals eingezogen. Die Sachsen gewannen bei Eintracht Trier überlegen mit 6:0. Die weiteren Ergebnisse: 1860 München, Holstein 0:2, Saarbrücken, Hertha BSC 2:4, Viktoria Köln, Nürnberg 4:5, Lüneburger SK, Werder Bremen 0:3, Duisburg, Elversberg 1:3, Hemmelingen, Hannover 1:9, Erzgebirge Aue, Hoffenheim 0:4, Cottbus, Augsburg 0:2 und SVW, Leverkusen 0:4.
6: Hier ist euer Wetter auf Antenne Thüringen. Das wird schattig, das wird frisch in der kommenden Nacht. 9 bis 7 Grad die Tiefstwerte und dazu ziehen ein paar Wolken durch. Es bleibt trocken. Morgen am Sonntag schaffen wir es die Höchstwerte auf wieder über 20 Grad bis 22 Grad die Top-Temperatur zwischen Nordhausen, Apolda und Saalfeld. Am Montag dann sommerliche 25 Grad und auch da von früh bis spät viel Sonne.
7: Antenne Thüringen, der schnellste Verkehrsservice mit KI. Auf der A9 Richtung Berlin zwischen Eisenberg und Reußig. Vorsicht, auf dem Standstreifen gibt es eine ungesicherte Unfallstelle. A71 Richtung Sangerhausen im Tunnel Eichelberg, dort steht ein kaputtes Auto im Tunnel. B242 Braunlage, Seesen zwischen Wildemann und Bad Grund. In beiden Richtungen gibt es einen Unfall. Die Strecke ist voll gesperrt. B250 Querfurt Richtung Eckartsberger zwischen Fitzenburg und Zingst. Wegen einer Dauerbaustelle gibt es eine geänderte Verkehrsführung. Die Ampelanlage ist außer Betrieb und die Strecke ist voll gesperrt. Das gilt von heute 21 Uhr bis Montag gegen 22 Uhr. Die Abfahrt zur L213 ist zu nutzen. Wir wünschen eine gute Fahrt.
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0: Hier ist euer Wetter auf Antenne Thüringen. Die Temperaturen in der kommenden Nacht zum Teil einstellig. 10 bis 8 Grad die Tiefstwerte. Morgen wird es dann von Tag zu Tag wieder schöner und sommerlicher und vor allem wärmer. Morgen viel Sonne bei 20 bis 22 Grad. So ein paar Wolken begleiten uns durch den Sonntag. Am Montag viel Sonne, fast keine Wolke und bis zu 25 Grad die Höchstwerte zum Wochenstart.
1: Antenne Thüringen, der schnellste Verkehrsservice mit KI. Auf der A71 Richtung Sangerhausen steht im Tunnel Eichelberg ein kaputtes Auto im Tunnel. Auf der B4 zwischen Gebesee und Andesleben ist in beiden Richtungen nach einem Unfall voll gesperrt. Auf der B242 zwischen Wildemann und Bad Grund ist in beiden Richtungen nach einem Unfall voll gesperrt. Es besteht Gefahr. Auf der B250 Richtung Eckartsberger ist zwischen Fitzenburg und Zingst wegen einer Dauerbaustelle die Strecke voll gesperrt. Die Verkehrsführung ist geändert, die Ampelanlage außer Betrieb. Das gilt von heute 21 Uhr bis Montag gegen 22 Uhr. Die Abfahrt L213 ist nutzbar. Auf der B303 Richtung Eger liegen zwischen Seußen und Arzberg Ost Gegenstände auf der Fahrbahn. Wir wünschen eine gute Fahrt.
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1: Ich bin David Riemer. Bundeskanzler Merz hat das Brandgebiet im Hürtgenwald in der Eifel in Nordrhein-Westfalen besucht und allen Helferinnen und Helfern für ihren Einsatz gedankt. Es war der erste Termin für Merz nach seinem Sommerurlaub. Von der Opposition war ihm Untätigkeit vorgeworfen worden.
2: Die Bundesregierung werde schon kommende Woche überlegen, was politisch getan werden könne, damit Einsätze bei Waldbränden noch besser laufen, versprach Merz. Sein Besuch wurde von Protesten begleitet. Auf Plakaten stand zum Beispiel »Der Wald brennt und Friedrich pennt«. Merz hielt dem entgegen, dass er auch am vergangenen Wochenende, als die Lage brenzlig war, mit dem Landrat von Hürtgenwald telefoniert und der ihn gebeten habe, noch nicht zu kommen. Aus Berlin Jan-Henna Reitze.
1: Während des Besuchs von Außenminister Wadephul in Kiew hat Russland einen Vorort der ukrainischen Hauptstadt mit Raketen angegriffen und dabei mindestens 2 Menschen getötet. Auch in Kiew wurde Luftalarm ausgelöst. Wadephul betonte, dass er schon nächste Woche weiter versuchen werde, Bündnispartner zur Abgabe von Patriot-Abwehrraketen zu bewegen. Die Dringlichkeit, die Ukraine mit weiteren Luftverteidigungssystemen zu unterstützen, werde hier noch einmal deutlich, sagte er. Bundesfinanzminister Klingbeil setzt sich gemeinsam mit 5 Kollegen aus anderen europäischen Ländern für eine Übergewinnsteuer ein. Diese sollen Mineralölkonzerne auf Profite zahlen, die sie wegen des Iran-Kriegs eingefahren haben.
3: Klingbeil und seine Amtskollegen aus Portugal, Spanien, Österreich, Italien und Polen haben einen Brief an die irische EU-Ratspräsidentschaft geschrieben. Der deutsche Minister soll die treibende Kraft gewesen sein. In dem Brief heißt es: Wir erleben einen der größten Versorgungsschocks seit Jahrzehnten und überall wächst der Unmut über den Anstieg der Lebenshaltungskosten. Die bisher ergriffenen staatlichen Maßnahmen hätten nicht gereicht, um die Preise zu stabilisieren. Klingbeil riskiert mit diesem Vorstoß einen neuen Koalitionsstreit, denn CDU-Wirtschaftsministerin Reiche ist gegen eine Übergewinnsteuer. Aus Berlin, Uli Reitinger.
1: Zum Fußball. RB Leipzig ist souverän in die zweite Runde des DFB-Pokals eingezogen. RB gewann bei Viertligist Eintracht Trier überlegen mit 6:0. Überraschend ausgeschieden ist Vorjahresfinalist Arminia Bielefeld. Der Zweitligist scheiterte bei Drittliga-Aufsteiger Sonnenhof Groß-Asbach mit 0:3 im Elfmeterschießen. In die nächste Runde eingezogen sind Holstein Kiel, der 1. FC Nürnberg, Hertha BSC, Werder Bremen, die TSG Hoffenheim, Hannover 96, Elversberg, Leverkusen und Augsburg.
4: Hier ist euer Wetter auf Antenne Thüringen. Frisch wird's in der kommenden Nacht. Da muss die Heizung her. 10 bis 7 Grad die Tiefstwerte und dazu ziehen ein paar Wolken durch Thüringen. Morgen am Sonntag viel Sonne, paar Wolken und sommerliche 20 bis 22 Grad. T-Shirt-Jeans-Wetter. Am Montag dann T-Shirt-Kurze-Hose-Wetter, wenn möglich, wenn das die Arbeit erlaubt. Denn da schon wieder Höchstwerte bis 25 Grad.
5: Antenne Thüringen, der schnellste Verkehrsservice mit KI. Auf der A71 Richtung Sangerhausen im Tunnel Eichelberg steht ein kaputtes Auto im Tunnel. B4 Nordhausen Richtung Erfurt und Gegenrichtung zwischen Gebesee und Andesleben gibt es einen Unfall. Die Strecke ist in beiden Richtungen voll gesperrt. B250 Querfurt Richtung Eckartsberga zwischen Fitzenburg und Zingst gibt es eine Dauerbaustelle mit geänderter Verkehrsführung. Die Ampelanlage ist außer Betrieb und die Strecke ist voll gesperrt. Die Sperrung gilt von heute 21 Uhr bis Montag gegen 22 Uhr. Die Abfahrt über die L213 ist möglich. Wir wünschen eine gute Fahrt.
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0: Hier ist euer Wetter auf Antenne Thüringen. Das wird schattig, das wird frisch in der kommenden Nacht. 9 bis 7 Grad die Tiefstwerte und dazu ziehen ein paar Wolken durch. Es bleibt trocken. Morgen am Sonntag schaffen wir es die Höchstwerte auf wieder über 20 Grad bis 22 Grad die Top-Temperatur zwischen Nordhausen, Apolda und Saalfeld. Am Montag dann sommerliche 25 Grad und auch da von früh bis spät viel Sonne.
1: Antenne Thüringen, der schnellste Verkehrsservice mit KI. Auf der A71 Richtung Sangerhausen im Tunnel Eichelberg steht ein kaputtes Auto im Tunnel. B4 Nordhausen Richtung Erfurt und Gegenrichtung. Zwischen Gebesee und Andesleben gibt es einen Unfall. Die Strecke ist voll gesperrt. B250 Querfurt Richtung Eckartsberger. Zwischen Fitzenburg und Zingst ist wegen einer Dauerbaustelle die Verkehrsführung geändert, die Ampelanlage außer Betrieb und die Strecke voll gesperrt. Die Sperrung gilt von heute 21 Uhr bis Montag gegen 22 Uhr. Die Abfahrt über die L213 ist möglich. Wir wünschen eine gute Fahrt.
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1: Ich bin David Riemer. Mit einem Besuch in Kiew will Bundesaußenminister Wadephul demonstrieren, dass Deutschland weiter an der Seite der Ukraine steht. Während seines Aufenthalts bekam Wadephul mit, was im Moment das größte Problem der Ukraine ist. Wegen eines russischen Angriffs mit ballistischen Raketen gab es Luftalarm.
2: Der Ukraine fehlt Munition für ihre Luftabwehr, um ballistische Raketen abzufangen. Präsident Zelensky bittet seine internationalen Unterstützer deshalb seit Wochen um weitere Patriot-Raketen. Deutschland hat der Ukraine schon 5 dieser Systeme zur Verfügung gestellt und die Bundeswehr sagt, nicht noch mehr entbehren zu können. Wadephul regt jetzt aber an, dass Verteidigungsminister Pistorius die Bestände noch einmal prüft. Außerdem will Wadephul bei anderen möglichen Lieferanten nachfragen, wie Griechenland, Italien oder Japan. Aus Berlin Jan-Henner Reitze.
1: Bundeskanzler Merz hat das Brandgebiet im Hürtgenwald in der Eifel in Nordrhein-Westfalen besucht. Es war der erste Termin für Merz nach seinem Sommerurlaub. Dafür wurde er von der Opposition scharf kritisiert. Merz sagte dazu:
3: Wir haben in der Tat am vorletzten Wochenende mehrfach miteinander telefoniert. Und ich habe angeboten, hierher zu kommen. Aber Sie haben gesagt, kommen Sie danach. Und dann habe ich gesagt, so schnell wie möglich komme ich gern, um mir das anzuschauen, was hier passiert ist. Aber auch anzuschauen, was wir hier gemeinsam daraus lernen können.
1: Merz lobte vor Ort alle Helferinnen und Helfer, die den Brand eingedämmt und schließlich gelöscht hatten. Angesichts hoher Spritpreise startet Finanzminister Klingbeil zusammen mit 5 europäischen Kollegen einen neuen Vorstoß auf EU-Ebene. In einem Brief fordern sie eine Übergewinnsteuer, die Mineralölkonzerne auf kräftig gestiegene Profite wegen des Iran-Kriegs zahlen sollen. Die bisherigen staatlichen Maßnahmen hätten nicht gereicht, um die Preise für Unternehmen und Bürger dauerhaft zu senken, heißt es in dem Schreiben. Deshalb braucht es ein gemeinsames Vorgehen. Zum Fußball. Der FC Bayern hat den ersten Titel der neuen Saison gewonnen. Der deutsche Rekordmeister besiegte auswärts Borussia Dortmund im Franz-Beckenbauer Supercup mit 2:1. 50 Millionen Euro Zugang Nathaniel Brown traf zur Führung für den Doublesieger. Kurz vor der Pause erzielte Michael Olise das 2:0 für die Bayern. Der eingewechselte Fabio Silva verkürzte schließlich für den BVB.
4: Hier ist euer Wetter auf Antenne Thüringen. Die Temperaturen in der kommenden Nacht zum Teil einstellig. 10 bis 8 Grad die Tiefstwerte. Morgen wird es dann von Tag zu Tag wieder schöner und sommerlicher und vor allem wärmer. Morgen viel Sonne bei 20 bis 22 Grad. So ein paar Wolken begleiten uns durch den Sonntag. Am Montag viel Sonne, fast keine Wolke und bis zu 25 Grad die Höchstwerte zum Wochenstart.
5: Antenne Thüringen, der schnellste Verkehrsservice mit Kari. Auf der A72 von Leipzig Richtung Chemnitz liegen zwischen Penig und Niederfrohna Fahrzeugteile auf dem linken Fahrstreifen. Auf der B250 von Querfurt Richtung Eckartsberger ist zwischen Fitzenburg und Zingst eine Dauerbaustelle mit geänderter Verkehrsführung. Dort ist von heute 21 Uhr bis Montag gegen 22 Uhr voll gesperrt. Die Ampelanlage ist außer Betrieb. Genutzt wird die Abfahrt L213. Wir wünschen eine gute Fahrt.
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0: Hier ist euer Wetter auf Antenne Thüringen. Frisch wird's in der kommenden Nacht. Da muss die Heizung her. 10 bis 7 Grad die Tiefstwerte. Und dazu ziehen ein paar Wolken durch Thüringen. Morgen am Sonntag viel Sonne, paar Wolken und sommerliche 20 bis 22 Grad. T-Shirt, Jeans-Wetter. Am Montag dann T-Shirt, kurze Hose-Wetter, wenn möglich, wenn das die Arbeit erlaubt. Denn da schon wieder Höchstwerte bis 25 Grad.
1: Antenne Thüringen, der schnellste Verkehrsservice mit Kari. Auf der B250 zwischen Vitzenburg und Zingst in Richtung Eckartsberger gibt es wegen einer Dauerbaustelle eine Vollsperrung. Die Verkehrsführung ist geändert, die Ampelanlage außer Betrieb. Die Sperrung gilt von heute 21 Uhr bis Montag gegen 22 Uhr. Die Abfahrt über die L213 ist möglich. In Heilbad Heiligenstadt ist die Dürerstraße zwischen Kranachstraße und Holbeinstraße in beiden Richtungen wegen eines Brands voll gesperrt. Feuerwehr und Rettungskräfte sind vor Ort. Wir wünschen eine gute Fahrt.
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1: Ich bin David Riemer. Bundeskanzler Merz hat das Brandgebiet im Hürtgenwald in der Eifel in Nordrhein-Westfalen besucht und allen Helferinnen und Helfern für ihren Einsatz gedankt. Es war der erste Termin für Merz nach seinem Sommerurlaub. Von der Opposition war ihm Untätigkeit vorgeworfen worden. Während des Besuchs von Außenminister Wadefuhl in Kiew hat Russland einen Vorort der ukrainischen Hauptstadt mit Raketen angegriffen und dabei mindestens 2 Menschen getötet. Auch in Kiew wurde Luftalarm ausgelöst. Wadefuhl betonte, dass er schon nächste Woche weiter versuchen werde, Bündnispartner zur Abgabe von Patriot-Abwehrraketen zu bewegen. Die Dringlichkeit, die Ukraine mit weiteren Luftverteidigungssystemen zu unterstützen, werde hier noch einmal deutlich, sagte er.
2: Der Ukraine fehlt Munition für ihre Luftabwehr, um ballistische Raketen abzufangen. Präsident Zelensky bittet seine internationalen Unterstützer deshalb seit Wochen um weitere Patriot-Raketen. Deutschland hat der Ukraine schon 5 dieser Systeme zur Verfügung gestellt und die Bundeswehr sagt, nicht noch mehr entbehren zu können. Wadefuhl regt jetzt aber an, dass Verteidigungsminister Pistorius die Bestände noch einmal prüft. Aus Berlin Jan-Henner Reitze.
1: Zum Fußball. Eine Woche vor dem Start der Bundesliga hat der FC Bayern den ersten Titel der neuen Saison gewonnen. Die Münchner besiegten auswärts Borussia Dortmund im Franz-Beckenbauer Supercup mit 2:1. Bayern-Spieler Joshua Kimmich war trotz des Sieges mit der Leistung seiner Mannschaft nicht zufrieden. Bei Sky sagte er:
3: Ich fand, wir waren nicht so aktiv mit Ball, haben es dann nicht immer so geschafft, uns zu unterstützen, haben dann auch ein bisschen zu viel zugelassen, vor allem nach Flanken. Ja, da müssen wir uns deutlich verbessern. Auch, dass wir dann in der zweiten Halbzeit es nicht geschafft haben, das Spiel zu kontrollieren, zu beruhigen. Ich glaube, da wäre schon einiges möglich gewesen. Trotzdem, wie gesagt, sind wir mit dem Ergebnis zufrieden, aber mit der Art und Weise nicht unbedingt.
1: Neuzugang Nathaniel Brown traf zur Führung für die Bayern. Kurz vor der Pause erzielte Michael Olise das 2:0. Der eingewechselte Fabio Silva verkürzte schließlich für den BVB zum 1:2 Endstand. Und in der ersten Runde des DFB-Pokals hat Drittliga-Aufsteiger SG Sonnenhof Groß Asbach für die erste Überraschung gesorgt. Das Team bezwang Zweitligist und Vorjahresfinalist Arminia Bielefeld mit 3:0 im Elfmeterschießen. Und der neue Leipziger Coach De Michelis sah beim 6:0 gegen den Viertligisten Eintracht Trier einen überlegenen RB-Sieg. Eine Runde weiter sind außerdem Leverkusen, Augsburg, Hoffenheim, Bremen, Elversberg, Nürnberg, Hertha BSC, Hannover und Kiel.
4: Hier ist euer Wetter auf Antenne Thüringen. 9 bis 7 Grad sind es heute Nacht. Und dazu ziehen ein paar Wolken durch zwischen Heiligenstadt, Erfurt und Triptis zum Beispiel. Heute den ganzen Tag viel Sonne von früh bis spät. Dazu begleiten uns durch den Sonntag ein paar Wolken. Die Höchstwerte schaffen es am Nachmittag auf 20 bis 22 Grad. Und sommerlich und wärmer wird dann der Montag, der Wochenstart, bei Höchstwerten um die 25 Grad.
5: Antenne Thüringen, der schnellste Verkehrsservice mit KI. Auf der B250 zwischen Vitzenburg und Zingst in Richtung Eckartsberger gibt es eine Dauerbaustelle mit geänderter Verkehrsführung. Die Strecke ist von heute 21 Uhr bis Montag gegen 22 Uhr voll gesperrt. Die Ampelanlage ist außer Betrieb. In Heilbad Heiligenstadt ist die Dürerstraße zwischen Kranerstraße und Holbeinstraße in beiden Richtungen wegen eines Brands voll gesperrt. Feuerwehr und Rettungskräfte sind vor Ort. Wir wünschen eine gute Fahrt.
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0: Hier ist euer Wetter auf Antenne Thüringen. Da dreht man gerne an der Heizung, denn die Tiefstwerte heute Nacht sogar einstellig. 9 bis 7 Grad. Heute am Sonntag T-Shirt und Jeanswetter. Die Top-Temperaturen schaffen es von Heiligenstadt bis nach Meiningen zum Beispiel auf 20 bis 22 Grad. Wärmer und heißer wird das Wetter am Montag, da bis 25 Grad, und von früh bis spät begleitet uns die Sonne durch den Montag.
1: Antenne Thüringen, der schnellste Verkehrsservice mit KI. Auf der B62 zwischen Bad Salzungen und Hembach ist die Strecke in Richtung Alsfeld nach einem Unfall vollgesperrt. Auf der B250 zwischen Vitzenburg und Zingst ist in Richtung Eckartsberger wegen einer Dauerbaustelle die Verkehrsführung geändert. Die Strecke ist voll gesperrt, die Ampelanlage ist außer Betrieb, die Sperrung gilt seit gestern 21 Uhr bis morgen etwa 22 Uhr. In Heilbad Heiligenstadt ist die Dürrerstraße zwischen Kranerstraße und Holbeinstraße in beiden Richtungen voll gesperrt. Grund ist ein Brand, Feuerwehr und Rettungskräfte sind vor Ort. Wir wünschen eine gute Fahrt.
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1: Ich bin David Riemer. Mit einem Besuch in Kiew will Bundesaußenminister Wadephul demonstrieren, dass Deutschland weiter an der Seite der Ukraine steht. Während seines Aufenthalts bekam Wadephul mit, was im Moment das größte Problem der Ukraine ist. Wegen eines russischen Angriffs mit ballistischen Raketen gab es Luftalarm.
2: Der Ukraine fehlt Munition für ihre Luftabwehr, um ballistische Raketen abzufangen. Präsident Zelensky bittet seine internationalen Unterstützer deshalb seit Wochen um weitere Patriot-Raketen. Deutschland hat der Ukraine schon 5 dieser Systeme zur Verfügung gestellt und die Bundeswehr sagt, nicht noch mehr entbehren zu können. Wadephul regt jetzt aber an, dass Verteidigungsminister Pistorius die Bestände noch einmal prüft. Außerdem will Wadephul bei anderen möglichen Lieferanten nachfragen, wie Griechenland, Italien oder Japan. Aus Berlin Jan-Henner Reitze.
1: Bundeskanzler Merz hat das Brandgebiet im Hürtgenwald in der Eifel in Nordrhein-Westfalen besucht. Es war der erste Termin für Merz nach seinem Sommerurlaub. Dafür wurde er von der Opposition scharf kritisiert. Merz sagte dazu:
3: Wir haben in der Tat am vorletzten Wochenende mehrfach miteinander telefoniert und ich habe angeboten, hierher zu kommen, aber sie haben gesagt, kommen Sie danach. Und dann habe ich gesagt, so schnell wie möglich komme ich gern, um mir das anzuschauen, was hier passiert ist, aber auch anzuschauen, was wir hier gemeinsam daraus lernen können.
1: Merz lobte vor Ort alle Helferinnen und Helfer, die den Brand eingedämmt und schließlich gelöscht hatten. Angesichts hoher Spritpreise startet Finanzminister Klingbeil zusammen mit 5 europäischen Kollegen einen neuen Vorstoß auf EU-Ebene. In einem Brief fordern sie eine Übergewinnsteuer, die Mineralölkonzerne auf kräftig gestiegene Profite wegen des Iran-Kriegs zahlen sollen. Die bisherigen staatlichen Maßnahmen hätten nicht gereicht, um die Preise für Unternehmen und Bürger dauerhaft zu senken, heißt es in dem Schreiben. Deshalb braucht es ein gemeinsames Vorgehen. Zum Fußball. Der FC Bayern hat den ersten Titel der neuen Saison gewonnen. Der deutsche Rekordmeister besiegte auswärts Borussia Dortmund im Franz-Beckenbauer Supercup mit 2:1. 50 Millionen Euro Zugang Nathaniel Brown traf zur Führung für den Doublesieger. Kurz vor der Pause erzielte Michael Olise das 2:0 für die Bayern. Der eingewechselte Fabio Silva verkürzte schließlich für den BVB.
4: Hier ist euer Wetter auf Antenne Thüringen. So ein paar Wolken begleiten uns durch diese Nacht und die Temperaturen einstellig. 9 bis 7 Grad die Tiefstwerte zwischen Erfurt, Jena und Schleiz zum Beispiel. Heute den ganzen Tag von früh bis spät viel Sonne. Ein paar Wolken begleiten uns durch den Sonntagnachmittag und die Höchstwerte schaffen es über die 20 Grad Marke bis 22 Grad die Top-Temperatur. Wärmer wird der Wochenstart und auch sommerlicher, da T-Shirt, kurze Hose, Wetter bei 25 Grad.
5: Antenne Thüringen, der schnellste Verkehrsservice mit Kari. Auf der B62 zwischen Bad Salzungen und Hembach ist in Richtung Alsfeld nach einem Unfall vollgesperrt. Auf der B250 zwischen Fitzenburg und Zingst in Richtung Eckartsberger ist wegen einer Dauerbaustelle die Verkehrsführung geändert, die Ampelanlage außer Betrieb und die Strecke vollgesperrt. Die Sperrung dauert von gestern 21 Uhr bis morgen etwa 22 Uhr. In Heilbad Heiligenstadt ist die Dürerstraße zwischen Kranerstraße und Holbeinstraße in beiden Richtungen wegen eines Brandes voll gesperrt. Feuerwehr und Rettungskräfte sind vor Ort. Wir wünschen eine gute Fahrt.
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0: Hier ist euer Wetter auf Antenne Thüringen. 9 bis 7 Grad sind es heute Nacht. Und dazu ziehen ein paar Wolken durch zwischen Heiligenstadt, Erfurt und Triptis zum Beispiel. Heute den ganzen Tag viel Sonne von früh bis spät. Dazu begleiten uns durch den Sonntag ein paar Wolken. Die Höchstwerte schaffen es am Nachmittag auf 20 bis 22 Grad. Und sommerlich und wärmer wird dann der Montag, der Wochenstart, bei Höchstwerten um die 25 Grad.
1: Antenne Thüringen, der schnellste Verkehrsservice mit KI. Auf der B62 Richtung Alsfeld ist zwischen Bad Salzungen und Hembach wegen eines Unfalls voll gesperrt. Auf der B250 Richtung Eckartsberger ist zwischen Fitzenburg und Zingst wegen einer Dauerbaustelle die Verkehrsführung geändert. Die Strecke ist voll gesperrt, die Ampelanlage ist außer Betrieb. Das gilt seit gestern 21 Uhr bis morgen etwa 22 Uhr. In Heilbad Heiligenstadt ist die Dürerstraße zwischen Kranerstraße und Holbeinstraße in beiden Richtungen voll gesperrt. Grund ist ein Brand, Feuerwehr und Rettungskräfte sind vor Ort. Wir wünschen eine gute Fahrt.
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